Vielleicht komme ich damit durch, aufzugeben, wenn ich nur genug lächle, singt Gracie Abrams in ihrem neuen Song Look at My Life, weil es ist kein Gracie Abrams Song, wenn sie ihr Leben nicht hinterfragt. Look at My Life jetzt in der Popnacht.

0: 20 nach 2 ist es. Ihr hört die Popnacht mit Sabrina Droste. Hi. Comedian und Liedermacher Friedemann Weise ist auf Tour. Unter anderem in Berlin, Hamburg, Köln, Bonn. Ja, und so viel dürfen wir verraten. Da geht er den ganz großen Fragen des Lebens auf den Grund.
1: Mama, Onkel Matti hat gesagt, dass es früher

0: Person, die stieg beim Parkvorgang aus und hat sich so positioniert, dass man sie nicht so gut sehen konnte und dort wild gestikuliert. Und der Abstand zwischen den beiden Handinnenflächen sollte dabei exakt dem Abstand zu den bereits parkenden Autos entsprechen. Aber Mama, das klingt ja mega gefährlich, aber auch spannend. Bitte sag mir, wie es dann weiterging. Irgendwann gab's dann ein blechernes Geräusch und die Einwinkperson rief Stopp. Und ja, und dann stieg man aus, guckte kurz und sagte, genau, ist nichts dran. Und dann ist man gut gelaunt ins Eiscafé gegangen. Aber Mama, ist das nicht technisch gesehen Fahrerflucht, wenn man ein anderes Fahrzeug berührt, auch im ruhenden Verkehr? Das stimmt, mein Kind. Und das ist auch der Grund, warum ich nachts oft schweißgebadet aufwache. Das schlechte Gewissen ist und der schreckliche Klang der tausenden touchierten Autostoßstangen. Aber Mama, hey, beruhig dich, das ist doch längst verjährt. Naja, das letzte Mal ist gerade eine Stunde her.
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1: Es ist jetzt eigentlich schon fast 2:30. Aber den Song, den nächsten, spielen wir noch, weil der einfach gut ist. Also statt Wetter und Verkehr erst noch Role Model, Writings on the Wall hier in der Popnacht.

0: Jetzt aber.
1: Kurz nach 3:30 ist es.
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3: Heute geht es recht sonnig los, ehe sich im Tagesverlauf auch häufiger lockere Wolken dazu gesellen. Am Nachmittag können sich einzelne Schauer und Gewitter mit starken oder stürmischen Böen bilden. Oft bleibt es aber trocken. Dazu wird es nochmal heiß mit Höchstwerten von 33 bis 37 Grad. Der Sonntag verläuft leicht wechselhaft bei 28 bis 32 Grad. Bei Sonne und Quellwolken können einzelne Schauer oder Gewitter auftreten.
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4: A1 Trier-Saarbrücken zwischen Eppelborn und Illingen. In beiden Richtungen Behinderungen wegen Bauarbeiten. Es ist jeweils nur eine Spur frei. Bis Ende Oktober. A6 Mannheim-Saarbrücken. In Höhe Krumbachtalbrücke. In beiden Richtungen Behinderungen durch Brückenarbeiten. Bis Anfang 2028. Geblitzt wird unter anderem in Steinberg in der Eichenlaubstraße. Auf der A6 Mannheim Richtung Saarbrücken in Höhe Krumbachtalbrücke. Und in Lebach in der Mottener Straße.
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Vorsicht bitte in beiden Richtungen auf der A81, A8 Heilbronn-Stuttgart zwischen Dreieck Leonberg und Kreuz Stuttgart sind Personen auf der Fahrbahn. Da bitte besonders vorsichtig sein.

0: Ihr hört die Popnacht mit Sabrina Droste-Hai und da sind ja wohl noch ein paar dieser wunderbaren Dialektwörter aus ganz Deutschland reingekommen. Wörter, die sich nicht einfach so übersetzen lassen, sondern eine Erläuterung brauchen an die 07221 2011. Unter anderem von Thorsten aus dem Saarland.
1: Als Saarländer habe ich da natürlich den Tippelappes. Der Tippelappes ist reibe Kuchen mit Speckriebscher im Gusstippe gemacht.
0: Ja, ich habe nach einer Übersetzung gefragt bei Thorsten und er wollte dann auf Nummer sicher gehen und hat schriftlich geantwortet. Er schreibt, das sind geriebene Kartoffeln mit Speck im gusseisernen Topf gebraten. Mhm. Apropos Topf, Noah aus dem Ruhrpott hat auch noch was für uns.
2: Was bei uns tatsächlich nicht jeder kennt, also scheint ein sehr lokal begrenztes Wort zu sein, ist das Hümmelchen. Hümmelchen heißt bei uns, zumindest in Dortmund, wo ich herkomme, kleines Schneidemesser. Es ist so ein kleines scharfes Messer, wo man Apfel mitschneidet oder sowas. Es gehört zum Sprachgebrauch im Ruhrgebiet, im Pott. Und ja, das ist so ein Wörtchen, kennt nicht jeder tatsächlich. Ich sende schöne Grüße. Ciao.
0: Selber schöne Grüße. Ja, wenn ihr noch was habt, ein Dialektwort, das eine längere Erläuterung bedarf, schickt's doch an die 07221 2011. Können ja nie auslernen, ne? Damit wir uns auch untereinander alle verstehen.

Tolles Lied. Pink, eh fantastisch. Aber dieses Gebimmel jetzt hier hinten raus zerschießt einem im Radio immer das Timing. Frech. Geht wenigstens mit schönem Klavier weiter. How to Save a Life in der Popnacht von Frey.

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1: Um 3 Uhr mit Ramin Movasakian. Die Behörden in Spanien und Marokko sind heute in Alarmbereitschaft, weil im Netz erneut Aufrufe zu illegalen Grenzübertritten in die spanische Exklave Ceuta kursieren. Beide Länder haben daher ihre Polizeipräsenz aufgestockt, um einen Ansturm wie zuletzt zu verhindern. Aus Ceuta berichtet Franka Welz.
2: Nach Angaben des spanischen Innenministers Fernando Grande Malasca wurde das Kontingent der Beamten der Nationalpolizei auf fast 900 aufgestockt. Darüber hinaus sind neben lokalen Polizeieinheiten auch mehr als 700 Sicherheitskräfte der Guardia Civil in Ceuta im Einsatz. Demonstrative Kontrolle ist auch auf der anderen Seite der Grenze zu beobachten. Der Grenzort Fnidek hat sich in eine Sicherheitszone verwandelt. Hunderte Sicherheitskräfte sind im Einsatz, auch Militärtruppen wurden hinzugezogen. Marokko hat Draht- und Stacheldrahtzäune verstärkt, in Ufernähe patrouillieren Boote, Fahrzeuge mit Wasserwerfern sind an der Grenze aufgefahren.
1: Im Hürtgenwald in der Eifel versuchen hunderte Einsatzkräfte weiter den Waldbrand unter Kontrolle zu bringen. Wie ein Feuerwehrsprecher in der Nacht mitteilte, habe sich der Wind inzwischen gedreht, weshalb man die Einsatzzentrale verlegt habe. Aktuell sei die Lage statisch, heißt es. Der Brand war am Donnerstagnachmittag ausgebrochen. Weil sich die Flammen immer weiter der Gemeinde Gai näherten, mussten gestern Nacht rund 1.800 Menschen ihre Wohnungen verlassen und in Sicherheit gebracht werden. Bei der Leichtathletik-EM in Birmingham hat die Mannheimerin Shanice Kraft am Abend im Diskuswurf Silber gewonnen. Die 33-Jährige schaffte es auf 65,72 Meter und musste sich nur der Niederländerin Jorinde van Klinken geschlagen geben. Für Kraft ist es nach 3-mal Bronze bei vorherigen Europameisterschaften der bisher größte Erfolg.
3: Diese Medaille bedeutet mir wahnsinnig viel. Es ist zum einen eine Steigerung von Bronze zu Silber. Es wurde schon oft gesagt, die kann nur Bronze. Nee, das ist ein großer Schritt Richtung Gold auf jeden Fall. Und für mich ist diese Medaille heute auch Gold wert, weil ich lange dafür arbeiten musste. Ich habe wirklich hart gekämpft und bin einfach nur glücklich mit dem Ergebnis heute.
1: Außerdem krönte sich der Hamburger Owen Ansa am Abend im Sprint über 200 Meter zum neuen Europameister. Und Emil Adjekum aus Berlin holte sich beim Hürdenlauf über 400 Meter Silber. In der zweiten Fußball-Bundesliga hat der VfL Bochum am Abend den ersten Saisonsieg geholt. Die Bochumer gewannen zum Auftakt des zweiten Spieltags bei Eintracht Braunschweig mit 1:0. Außerdem trennten sich Holstein Kiel und St. Pauli 2:2. Das Wetter für Deutschland. In der Nacht ist es im Westen locker bewölkt, sonst sternenklar bei 23 bis 10 Grad. Heute scheint vom Südwesten bis in den Norden erst die Sonne. Später gibt es hier einzelne Schauer und Gewitter. Im Osten und Südosten bleibt es dagegen trocken. Die Höchstwerte liegen bei 22 bis 38 Grad. Am Sonntag wechselnd bewölkt. Im Norden bleibt es trocken. Im Südwesten gibt es vereinzelt Unwetter, dazu 20 bis 32 Grad. Die Zeit, es ist gleich 3:03 Uhr.
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5: Landkreis Saarlouis. Auf der B405 zwischen Fraulautern und Saarwellingen halbseitige Sperrung an einer Baustelle bis Donnerstag. A1 Trier-Saarbrücken zwischen Eppelborn und Illingen. In beiden Richtungen Behinderungen wegen Bauarbeiten. Es ist jeweils nur eine Spur frei. Bis Ende Oktober. A6 Mannheim-Saarbrücken. In Höhe Grumbachtalbrücke in beiden Richtungen Behinderungen durch Brückenarbeiten. Bis Anfang 2028. Geblitzt wird unter anderem in Steinberg in der Eichenlaubstraße, auf der A6 Mannheim Richtung Saarbrücken in Höhe Grumbachtalbrücke und in Lebach in der Mottener Straße.
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6: Mit Sabrina Droste. Guten Tag, guten Tag. Und warum sollte der um 3:04 nicht mal mit einem Zitat von meiner Mutter starten? Hm? Wenn es weh tut, wenn du so machst, dann mach nicht so.
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0: Gut, ich bin's ja auch selber schuld, ne? Wenn ich euch erzähle, dass wenn meine Mutter sagt, wenn es weh tut, wenn du so machst, dann mach nicht so. Dann muss ich natürlich damit rechnen, dass um kurz nach drei auch Nachrichten kommen, wie jetzt zum Beispiel die vom Olli.
1: Ich habe das mal gehabt, ich war bei meiner Ärztin und habe mit meinem Zeigefinger auf die Schulter gedrückt, auf Schulterblatt. Aua, tut weh. Und dann aufs Knie. Au, tut weh. Auf den Brustkorb tut weh. Auf dem Rücken tut weh. Und dann sagt sie meine Ärztin, was kann das sein? Sagt sie ganz einfach, Finger gebrochen.
0: Ja. Finger gebrochen halt.

23 nach 3 ist es. Ihr hört die Popnacht von HR3, MDR Jump, NDR 2, RBB 88.8, Bremen 4, SR1 und WDR 2, zusammengeklöppelt von SWR 3. Was kriegen wir, wenn wir warme Gitarrenklänge mit schimmernden, wasserähnlichen Synthi-Flächen verweben und immer wieder zwischen intimen und euphorischen Momenten wechseln? Exakt. Die neue Indie-Pop-Hymne der Giant Rooks. Slow Dance. Neu in der Popnacht.

0: Halb vier ist es.
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2: Heute geht es recht sonnig los, ehe sich im Tagesverlauf auch häufiger lockere Wolken dazu gesellen. Am Nachmittag können sich einzelne Schauer und Gewitter mit starken oder stürmischen Böen bilden. Oft bleibt es aber trocken. Dazu wird es nochmal heiß mit Höchstwerten von 33 bis 37 Grad. Der Sonntag verläuft leicht wechselhaft bei 28 bis 32 Grad.
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3: Landkreis Saarlouis. Auf der B405 zwischen Fraulautern und Saarwellingen halbseitige Sperrung an einer Baustelle bis Donnerstag. A1 Trier-Saarbrücken zwischen Eppelborn und Illingen. In beiden Richtungen Behinderungen wegen Bauarbeiten. Es ist jeweils nur eine Spur frei bis Ende Oktober. Geblitzt wird unter anderem in Steinberg in der Eichenlaubstraße. Auf der A6 Mannheim Richtung Saarbrücken in Höhe Grumbachtalbrücke. Und in Lebach in der Mottener Straße.
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0: Sind wir kollektiv Banausen und Banausinnen? Oder haben wir Poeten oder Poetinnen unter uns hier in der 20 vor 4 Popnacht Interessensgemeinschaft? Sabrina Droste hier. Hallo und gute Nacht an alle, die gerade dabei sind. Ich freue mich, dass ihr mir eure Ohren leiht. In eben diese flößen wir jetzt etwas Nachtpoesie ein. Und die kommt von Moritz Neumeier, Comedian und Podcaster vom ARD-Podcast Talk ohne Gast. Den macht er mit Till Reiners zusammen, auch Comedian und offensichtlich auch Podcast. Sehr zu empfehlen, dieser Podcast, Talk ohne Gast. Da ist er jetzt, der gute Moritz, mit ein bisschen Nachtpoesie hier in der Popnacht.
1: Viele kennen es, viele lieben es. Wir lesen die sachliche Romanze von Erich Kästner. Als sie einander 8 Jahre kannten, und man darf sagen, sie kannten sich gut, kam ihre Liebe plötzlich abhanden. Wie anderen Leuten ein Stock oder Hut. Sie waren traurig. Betrogen sich heiter, versuchten Küsse, als ob nichts sei, und sahen sich an und wussten nicht weiter, da weinte sie schließlich, und er stand dabei. Vom Fenster aus konnte man Schiffen winken. Er sagte, es wäre schon 4:15 und Zeit, irgendwo Kaffee zu trinken, nebenan übte ein Mensch Klavier. Sie gingen ins kleinste Café am Ort und rührten in ihren Tassen. Am Abend saßen sie immer noch dort. Sie saßen allein und sie sprachen kein Wort und konnten es einfach nicht fassen.
0: Das war ja wohl schön gewesen. Wer mag auch? Immer her mit der Poesie, der Lyrik. Habt ihr Gedichte, die euch touchen? Könnt ihr die performen? Lasst mal hören, wenn ihr mögt. Ein bisschen Bildungsradio zu dieser frühen Stunde in der Popnacht.

0: Also es war jetzt das erste Mal, dass ich euch nach Poesie und Lyrik gefragt habe. Und wir üben das noch, das ist überhaupt gar kein Problem. Wir verbringen noch einige Popnächte miteinander und dann kriegen wir das vielleicht noch ein bisschen anders hin. Aber ich meine, hier ist ja was angekommen an die 07221211. Ich sorge mal hier für die richtige Stimmung. Ich weiß gar nicht, ob es die richtige Stimmung ist, aber Mensch. Uli aus Bielefeld, go for it.
1: Lyrik kann ich nicht, aber geht auch Schüttelreime. Also, ich würgte die Klapperschlange, bis ihre Klappe schlapper klang. Oder der andere ist, Opium brachte Opium. Naja, ich weiß ja nicht, vielleicht geht das ja auch anstatt Lyrik.
0: Ja, fürs erste Mal war das doch gar nicht schlecht.

Achtung Falschfahrer, auf der A24 Berlin-Hamburg zwischen Kreuz Schwerin und Hagenau, da kommt euch ein Falschfahrer entgegen. Bitte äußerst rechts fahren und nicht überholen. Auf der A24 Berlin-Hamburg zwischen Kreuz Schwerin und Hagenau, da ist ein Falschfahrer unterwegs. Vorsicht in beiden Richtungen.

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1: Um 4 Uhr mit Ramin Movasakian. US-Präsident Trump will die Straße von Hormus zu US-Territorium erklären, sobald der Krieg gegen den Iran gewonnen sei. Das hat er bei einem Auftritt im Bundesstaat New Jersey angekündigt. USA-Korrespondent Samuel Jakisch berichtet.
2: Es ist nicht die erste verbale Annexion fremden Staatsgebiets durch den US-Präsidenten. Im Laufe seiner zweiten Amtszeit hatte Trump bereits ähnliche Andeutungen einer US-Expansion mit Bezug auf Kanada, Grönland, Panama, Venezuela und dem Gazastreifen gemacht, um jeweils diplomatische Zugeständnisse zu erzwingen. Der stellvertretende Außenminister Irans, Qasem Gharibabadi, schrieb auf der Online-Plattform X, die Straße von Hormus lasse sich weder mit einem Flugzeugträger noch durch eine Wahlkampfrede einnehmen. Der Iran lasse sich nicht einschüchtern.
1: In der spanischen Exklave Ceuta ist seit dem Abend deutlich mehr Polizei im Einsatz. Hintergrund sind erneute Aufrufe im Netz zu illegalen Grenzübertritten von Marokko aus. Wie Nachrichtenagentur Reuters berichtet, haben die Behörden beider Länder ihr Sicherheitspersonal aufgestockt, um einen Ansturm wie vor 2 Wochen zu verhindern. In Ceuta standen am Abend Soldaten in Kampfuniform vor Supermärkten. Auch auf der marokkanischen Seite der Grenze wurden Militärtruppen hinzugezogen. Außerdem wurden Stacheldrahtzäune verstärkt. Die Deutsche Stiftung Patientenschutz fordert, dass Hitze als Todesursache auf Totenscheinen vermerkt wird. Den Folgen des Klimawandels müsse endlich ein Gesicht gegeben werden, sagte Vorstand Brüch der Rheinischen Post. Aus der Nachrichtenredaktion berichtet Moritz Kleis.
3: Brüch verwies darauf, dass die Zahl der Hitzetoten durch das Robert-Koch-Institut aktuell mithilfe von statistischen Modellen und künstlicher Intelligenz berechnet werde. Die genauen Zahlen blieben unklar. Deswegen sei es nötig, auf dem Totenschein Hitze als Todesursache zu vermerken. Außerdem müsse festgehalten werden, ob der Hitzetod im Krankenhaus, im Pflegeheim oder zu Hause eingetreten sei. Nur so könnten die Folgen einer auf Klimaveränderungen unvorbereiteten Regierung schonungslos offengelegt werden, sagte Brisch. Bisher gibt das Robert-Koch-Institut die Zahl der Hitzetoten in diesem Jahr mit 12.500 an.
1: Bei der Leichtathletik-EM in Birmingham hat es am Abend die nächsten 3 Medaillen für Deutschland gegeben. Owen Ansah aus Hamburg kürte sich über 200 Meter zum neuen Sprint-Europameister. Außerdem gewann der Berliner Emil Adjekum beim Hürdenlauf über 400 Meter Silber. Im Diskuswurf der Frauen holte sich Shanice Kraft aus Mannheim Silber. Das Wetter für Deutschland: vom Südwesten bis in den Norden scheint heute erst die Sonne. Später gibt es hier einzelne Schauer und Gewitter. Im Osten und Südosten bleibt es dagegen trocken. Die Höchstwerte liegen bei 22 bis 38 Grad. Am Sonntag wechselnd bewölkt. Im Norden bleibt es trocken. Im Südwesten gibt es vereinzelte Unwetter. Dazu 20 bis 32 Grad. Die Zeit gleich 4.03 Uhr.
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5: Landkreis Saarlouis. Auf der B405 zwischen Fraulautern und Saarwellingen halbseitige Sperrung an einer Baustelle bis Donnerstag. A1 Trier-Saarbrücken zwischen Eppelborn und Illingen. In beiden Richtungen Behinderungen wegen Bauarbeiten. Es ist jeweils nur eine Spur frei. Bis Ende Oktober. A6 Mannheim-Saarbrücken. In Höhe Grumbachtalbrücke. In beiden Richtungen Behinderungen durch Brückenarbeiten. Bis Anfang 2028. Geblitzt wird unter anderem in Steinberg in der Eichenlaubstraße, auf der A6 Mannheim Richtung Saarbrücken in Höhe Grumbachtalbrücke und in Lebach in der Mottener Straße.
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6: Mit Sabrina Droste, guten Tag, guten Tag, und mit einer Mundharmonika.
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0: Ihr hört die Popnacht mit Sabrina Droste, hi. Und ihr wollt ja alle immer, also okay, manche und auch nur manchmal, also zwei, drei haben schon mal gefragt, dass ich hier in der Popnacht mehr mit euch spiele. Aber solche Spiele, die entwickeln sich ja nicht von alleine, ne? Also brauche ich jetzt Versuchskaninchen für das...
1: Das Nachttop-Marmorang!
0: Ja, das Nachttop-Marmorang ist noch ein Arbeitstitel für das Popnacht-Anagramm. Anagramme, genau das, was entsteht, wenn wir die Buchstaben eines Wortes neu anordnen, ohne einen wegzulassen oder ohne einen hinzuzufügen. Aus Leben machen wir Nebel zum Beispiel oder aus Lampe Ampel. Und aus Popnacht-Anagramm eben...
1: Nachttop-Marmorang!
0: Das ist ein bisschen unangenehm, da muss ich noch ein bisschen dran bauen hier.

0: Gute Nacht an alle, die dabei sind, aber vor allem gute Nacht an Maike aus Oldenburg. Maike?
1: Yes.
0: Du bist da. Wunderbar. Ja. Du spielst jetzt gleich mit mir das noch nicht ganz zu Ende gedachte Popnacht-Anagramm-Spiel oder auch, hier, ich habe hier was Schönes zusammengebaut, das
2: Nachttop-Mama-Rang.
0: Das Nachttop-Mama-Rang.
1: Nachttop, habe ich nicht verstanden. Nochmal bitte.
0: Das Nachttop-Mama-Rang oder auch Nachttop-Mama-Rang. Mal gucken. Wir sind ja noch hier in der Findung des Ganzen.
1: Darf ich was sagen?
0: Du darfst jetzt gleich was sagen. Ich gebe dir nämlich einen Künstlernamen und habe aber alle Buchstaben darin vertauscht. Und du bekommst immer mal wieder einen Tipp, falls du nicht direkt drauf kommst und weißt, wer es ist. Wenn du es weißt, rufst es einfach rein, okay?
1: Ja.
0: Okay, pass auf. Der veranagrammte Name ist Alu Schmeichelt.
1: Max Schmeling.
0: Nee. Warte, aber du warst schon richtig, es ist ein Mann und er ist ein Deutscher.
1: Okay.
0: Alu Schmeichelt. Oder pass auf, du kriegst noch ein weiteres Anagramm aus seinem Namen. Eichel Schulamt.
1: Das ist so kompliziert.
0: Dann noch ein Tipp. Pass
1: darf
0: auf.
1: Ich was sagen?
0: Pass auf, er hat beim ESC mitgemacht. Für Deutschland.
1: Ja, ja, ist klar. Ja, ja.
0: Klingelt da was bei dir?
1: Ich habe ESC aufgehört zu gucken mit Lena.
0: Ja, okay, pass auf. Dann kriegst du noch einen Tipp. Der Typ hat Locken.
1: Bitte?
0: Locken hat er. Eine Haarpracht. Locken.
1: Ja, ist klar.
0: Kommt dir immer noch nichts?
1: Augenblick, Sylt, ne? Mark Medlow.
0: Also, pass auf, ich gebe dir den Vornamen, weil wir heute ja das erste Mal jetzt dieses Spiel spielen, kriegst du jetzt die Supertipps. Sein Vorname ist Michael.
1: Ja, ich weiß.
0: Dann, komm schon.
1: Michael, oh Mann, Gitarre. Ja. Scheiße, ich bin zu alt. Ich bin zu
0: Michael,
1: alt.
0: Michael, Gitarre. Warte, Michael.
1: Oh, das ist so kompliziert.
0: Michael Schuh.
1: Nee, das schaffe ich nicht.
0: Okay, pass auf. Weißt du was? Ich sag's dir jetzt einfach. Ich sag's dir jetzt einfach, weil man muss auch einfach merken, wenn man sich geschlagen geben muss. Und offensichtlich habe ich das Spiel nicht genug vorbereitet, dass es gut bei dir angekommen ist. Es ist Michael Schulte gewesen.
1: Genau, Michael Schulte.
0: Wolltest
1: genau.
0: du sagen, ne?
1: Ich möchte aber was sagen, was viel wichtiger ist.
0: Ja, warte mal, wir machen jetzt erstmal hier ein bisschen Musik für alle, die hier gerade zugehört haben.
1: Darf
0: Michael Schulte mit Love Sick.

0: Halb fünf ist es. Guten Morgen.
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2: Heute geht es recht sonnig los, ehe sich im Tagesverlauf auch häufiger lockere Wolken dazu gesellen. Am Nachmittag können sich einzelne Schauer und Gewitter mit starken oder stürmischen Böen bilden. Oft bleibt es aber trocken. Dazu wird es nochmal heiß mit Höchstwerten von 33 bis 37 Grad. Der Sonntag verläuft leicht wechselhaft bei 28 bis 32 Grad.
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3: Landkreis Saarlouis. Auf der B405 zwischen Fraulautern und Saarwellingen halbseitige Sperrung an einer Baustelle bis Donnerstag. A1 Trier-Saarbrücken zwischen Eppelborn und Illingen. In beiden Richtungen Behinderungen wegen Bauarbeiten. Es ist jeweils nur eine Spur frei. Bis Ende Oktober. A6 Mannheim-Saarbrücken. In Höhe Grumbachtalbrücke. In beiden Richtungen Behinderungen durch Brückenarbeiten. Bis Anfang 2028. Geblitzt wird unter anderem in Steinberg in der Eichenlaubstraße. Auf der A6 Mannheim Richtung Saarbrücken in Höhe Grumbachtalbrücke. Und in Lebach in der Mottener Straße.
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0: Was war das für ein Abend bei der Leichtathletik-EM in Birmingham? Gleich mehrere Medaillen haben die deutschen Athletinnen und Athleten geholt. Ein krasses Rennen hat Owen Unser im 200-Meter-Finale abgeliefert. Der ist jetzt offiziell der schnellste Mann Europas. Und wem er die Medaille widmet, weiß er auch.
1: Ich würde die meinem Sohn widmen. Er ist 3. Er hat gesagt, Papa, zünde den Turbo. Das habe ich ausgangs der Kurve gemacht. Er hat mich irgendwo auch hier zur Medaille gebracht.
0: Na klar, zünde den Turbo. Und auch bei den 400-Meter-Hürden gibt es eine deutsche Medaille. Und zwar Silber für Emil Ajeikum. Nur der Norweger Carsten Warholm war schneller. Das stört Emil aber so gar nicht. Der ist mega happy.
2: Das ist was Besonderes. Das ist einfach die Belohnung für die harte Arbeit, die man die letzten Jahre oder sein ganzes Leben lang schon in den Sport reingesteckt hat. Und ich denke, das war erst der Anfang.
0: Ja, das ist doch mal eine Ansage. Und nochmal Silber gab es auch noch im Diskuswurf. Damit hat Janice Kraft nach 3x EM-Bronze endlich die Silbermedaille in der Hand.
3: Deswegen ist das wie Gold für mich. Also absolut geil.
0: So, noch bis morgen läuft die Leichtathletik-EM.

0: Ihr wolltet eine zweite Testrunde, ihr kriegt eine zweite Testrunde.
1: Weil das ist aber so dramatische Musik hierfür.
0: Also wir versuchen uns nochmal an unserem neuen Popnacht-Anagramm-Spiel, oder wie ich auch gern sage?
2: Nachttop Mama Rang.
0: Okay, daran muss ich auf jeden Fall noch ein bisschen arbeiten. Und zwar spiele ich diesmal mit Thomas aus Trier. Hi Thomas.
3: Hi Pascha Trainer, guten Morgen.
0: Guten Morgen, hi. Du hast eben schon mitgekriegt, wie das Spiel geht, aber ich erkläre es nochmal ganz kurz. Also es gibt einen Künstlernamen oder einen Künstlerinnennamen und aus dem machen wir ein Anagramm. Also den bauen wir so um, benutzen alle Buchstaben nochmal und bauen ein neues Wort. Und du musst dann herausfinden, um wen es sich handelt. Und alle paar Sekunden bekommst du noch einen Tipp.
3: Gut.
0: Okay? Wollen wir es einfach mal?
3: Das klappt.
0: Das klappt bestimmt. Warte mal, ich mache mal jetzt hier diese Musik aus und diese Musik hier an. Also das Nachttop Mama Rang für dich ist Bob Marie Willis.
3: Bob Marley.
0: Nee, Bob Marie Willis. Alle Buchstaben müssen benutzt werden.
3: Bob Marie Willis.
0: Es ist ein Mann, das kann ich ja schon mal sagen.
3: Ein Sänger.
0: Es ist ein Sänger, ja.
3: Schon älter.
0: Was ist ein älter?
3: Ja, ab 40.
0: Ja. Er ist nicht mehr ganz jung, auf jeden Fall. Und er ist Brite.
3: Bob Ma. Ah! Robbie Williams.
0: Ja, mein Gott, fantastisch. Das ging ja schneller als erwartet. Du bist ja der absolute Knaller. Du gewinnst hier das erste Mal das...
2: Das Nachttop Mama Rang.
0: Thomas, ja, fantastisch. Immer jetzt
3: hätte ich ja schon das zweite Mal gewonnen.
0: Ja, genau. Du hast eben auch direkt ins Studio-Feedback geschrieben, hey, das war doch Michael Schulte. Okay, das scheint unser Spiel zu sein.
3: Ja.
0: Thomas, das heißt, du musst, wenn wir uns nächstes Wochenende in der Popnacht wieder hören, musst du einfach auch wieder anrufen und dann tritt jemand gegen dich an. Was hältst du denn davon?
3: Ja, wäre ja nicht so schlecht.
0: Das wäre nicht so schlecht, ne? Pass auf, wir spielen jetzt erstmal Robbie Williams.
3: Schönes Battle machen, bis ich ausscheide.
0: Okay, die anderen Sachen, die posimentieren wir noch aus. Ich mache jetzt erstmal ein bisschen Robbie Williams an. Und wir zwei, wir schnacken jetzt noch ein bisschen, während die Musik läuft. Okay,
3: gut.
0: Machen wir so.

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1: Um 5 Uhr mit Ramin Movazakian. Die Behörden in Marokko und Spanien sind heute in Alarmbereitschaft, weil im Netz erneut Aufrufe zu illegalen Grenzübertritten in die spanische Exklave Ceuta kursieren. Beide Länder haben daher ihre Polizeipräsenz aufgestockt, um einen Ansturm wie zuletzt zu verhindern. Aus Ceuta berichtet Franka Welz.
2: Nach Angaben des spanischen Innenministers Fernando Grande Malasca wurde das Kontingent der Beamten der Nationalpolizei auf fast 900 aufgestockt. Darüber hinaus sind neben lokalen Polizeieinheiten auch mehr als 700 Sicherheitskräfte der Guardia Civil in Ceuta im Einsatz. Demonstrative Kontrolle ist auch auf der anderen Seite der Grenze zu beobachten. Der Grenzort Fnidek hat sich in eine Sicherheitszone verwandelt. Hunderte Sicherheitskräfte sind im Einsatz, auch Militärtruppen wurden hinzugezogen. Marokko hat Draht- und Stacheldrahtzäune verstärkt, in Ufernähe patrouillieren Boote, Fahrzeuge mit Wasserwerfern sind an der Grenze aufgefahren.
1: Der Iran hat die Ansprüche der US-Regierung auf die Straße von Hormus zurückgewiesen. Vizeaußenminister Gharibabadi erklärte, die Meerenge lasse sich weder per Tweet noch mit einem Flugzeugträger oder einer Wahlkampfrede einnehmen. Damit reagiert er auf Aussagen von US-Präsident Trump. Der hatte zuvor bei einem Auftritt im Bundesstaat New Jersey angekündigt, die Straße von Hormus zu US-Territorium erklären zu wollen, sobald man den Krieg gegen den Iran gewonnen habe. Die Deutsche Bahn will wegen des Niedrigwassers in vielen Flüssen alte Güterwaggons wieder in Betrieb nehmen. Das geht aus einem Dokument der Bahntochter DB Cargo hervor, das der Rheinischen Post vorliegt. Konkret geht es um 900 ausgemusterte Wagen. Laut DB Cargo-Chef Osburg könnten diese 200 Binnenschiffe ersetzen. Bundesverkehrsminister Bilger hatte wegen der Transportprobleme zuletzt angekündigt, dass Frachten vom Schiff auf die Straße und Schiene verlagert werden sollen. Bei der Leichtathletik-EM in Birmingham hat sich Owen Unser am Abend im Sprint über 200 Meter zum neuen Europameister gekrönt. Der Hamburger brauchte für die Strecke insgesamt 19,95 Sekunden.
3: Ich habe alles, was in mir drin gesteckt hat, habe ich auf die Bahn gelegt. Ja, ich bin einfach glücklich. Ich habe am Donnerstag, bevor wir hier nach Birmingham angereist sind, habe ich gesagt, ich möchte Deutschland wieder auf die Karte bringen. Und ich glaube, mit der Goldmedaille habe ich das gut geschafft.
1: Außerdem gewann der Berliner Emil Adjekum beim Hürdenlauf über 400 Meter die Silbermedaille. Die erhielt auch Shanice Kraft aus Mannheim im Diskuswurf der Frauen. Das waren die Nachrichten mit Ramin Movazakian. Das Wetter für Deutschland. Vom Südwesten bis in den Norden scheint heute erst die Sonne. Später gibt es hier einzelne Schauer und Gewitter. Im Osten und Südosten bleibt es dagegen trocken. Die Höchstwerte 22 bis 38 Grad. Am Sonntag wechselnd bewölkt. Im Norden bleibt es trocken. Im Südwesten gibt es vereinzelt Unwetter. Dazu 20 bis 32 Grad. Und noch die Zeit. Es ist gleich 5.03 Uhr.
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5: Landkreis Saarlouis. Auf der B405 zwischen Fraulautern und Saarwellingen halbseitige Sperrung an einer Baustelle bis Donnerstag. A1 Trier-Saarbrücken zwischen Eppelborn und Illingen. In beiden Richtungen Behinderungen wegen Bauarbeiten. Es ist jeweils nur eine Spur frei. Bis Ende Oktober. Geblitzt wird unter anderem in Steinberg in der Eichenlaubstraße, auf der A6 Mannheim Richtung Saarbrücken in Höhe Grumbachtalbrücke und in Lebach in der Mottener Straße.
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6: 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Guten Tag, guten Tag. Ihr bringt die Ohren, ich die Musik. Ihr wisst doch, wie es ist. Und diesmal ist es welche von Samba, Undressed.
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0: Ist doch nicht euer Ernst. 15. August, der halbe August ist einfach schon wieder rum, mein Gott. Was steht denn an diesem Samstag, an diesem 15. August? Corinne Pilo aus dem Popnacht-Team. Wir können ja schon mal sagen, es wird auf jeden Fall sehr sportlich.
1: Ja, wir hoffen wieder auf Medaillen bei der Leichtathletik-EM. Chancen hätten heute Abend jedenfalls Speerwerfer Julian Weber und 1500-Meter-Läufer Robert Falken. Der hat schon vorher eine ziemlich deutliche Ansage gemacht.
2: Ich komme jetzt hier nicht her, um nach irgendeiner Medaille zu greifen. Ich möchte ganz gern gewinnen. Das ist das große Ziel und ich finde immer, das ist die beste Einstellung, in ein Rennen reinzugehen, weil so kann man das Maximale erreichen.
1: Recht hat er, oder?
2: Absolut.
1: Außerdem sind zum Beispiel die beiden 4x100-Meter-Staffeln dran. Am Vormittag müssen sie sich aber erstmal fürs Finale qualifizieren noch.
0: Okay, und außerdem geht natürlich die Schwimm-EM weiter, die rhythmische Sportgymnastik-WM geht weiter, die Turn-EM und die Reit-WM. Und Fußball ist ja auch noch.
1: Im Supercup spielen die FC Bayern-Fußballerinnen gegen Dauerrivale VfL Wolfsburg. Und es sieht ganz gut aus für die Münchnerinnen. Viermal hintereinander haben die den Titel in der Bundesliga geholt. Okay. Je zweimal den DFB-Pokal und den Supercup gegen Wolfsburg. Und klar, in der zweiten Fußball-Bundesliga spielen auch noch die Männer. Zum Beispiel im Abendspiel der Karlsruher SC gegen Kaiserslautern.
0: Und wir schauen auch noch nach Berlin. Da ist heute viel Polizei unterwegs.
1: Ja, Grund ist die Techno-Parade Rave the Planet. Zehntausende Menschen werden dazu im Tiergarten erwartet. Und genau da hat es vor ein paar Wochen

0: am Samstagmorgen, ja, die Popnacht mit Sabrina Droste. Hi. Hunderte Feuerwehrleute versuchen immer noch in Hürtgenwald bei Düren den Waldbrand zu löschen. Es ist der größte in der Geschichte von Nordrhein-Westfalen. Freitag früh ist wegen des Feuers der ganze Ortsteil Gai evakuiert worden. ARD-Reporterin Silvia Andler ist schon die ganze Nacht mit den Einsatzkräften unterwegs. Wie ist die Lage aktuell?
1: Ja, also man kann sagen, die Lage ist stabil. Die Nachtstunden waren bis jetzt relativ ruhig. Klar, es wird immer noch gelöscht. Landwirte karren hier unermüdlich Wasser in Tankwagen ran. Und das Wasser wird dann auf den Waldboden gekippt, damit die Flammen sich nicht weiter ausbreiten können. Aber das scheint nicht der Fall zu sein. Also bis jetzt ist man hier wirklich gut durch die Nacht gekommen.
0: Und wie geht's jetzt weiter?
1: Ja, sobald es hell ist, also so gegen 7 Uhr, werden wieder die Löschhubschrauber ins Spiel kommen. Die steigen dann wieder hoch. Die konnten ja in der Nacht nicht fliegen. Und wenn dann wieder aus der Luft gelöscht wird, dann hofft man natürlich sehr stark, dass der Wind nicht noch weiter aufweht und dass der so still bleibt, wie er im Moment ist, oder eben in die Richtung geht, die man braucht, und dass die Lage nicht schwieriger wird. Aber wenn die Löschhubschrauber dann wieder in den Einsatz kommen, dann kommt ja auch noch mal wieder ordentlich Wasser drauf, und dann hofft man natürlich auch, dass die Lage sich dann insgesamt weiter entspannt.
0: Also etwas Optimismus bei den Löscharbeiten beim Waldbrand in Hürtgenwald.

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4: Kurz nach 5:30 ist es.
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5: Die Nacht zum Sonntag verläuft bei einem Wechsel von mal mehr, mal weniger Wolken verbreitet trocken. Einzelne Schauer sind aber möglich. Es wird eine laue Nacht mit 21 Grad auf den Höhen und 18 Grad in den Tälern bei einem schwachen Nordwind. Am Sonntag leicht wechselhaft und nicht mehr so heiß. Bei Sonne und Wolken kann es schauern und auch gewittern, das aber nicht überall. Höchstwerte 28 bis 32 Grad.
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6: Landkreis Saarlouis. Auf der B405 zwischen Fraulautern und Saarwellingen halbseitige Sperrung an einer Baustelle bis Donnerstag. A1 Trier Saarbrücken zwischen Eppelborn und Illingen. In beiden Richtungen Behinderungen wegen Bauarbeiten. Es ist jeweils nur eine Spur frei bis Ende Oktober. A6 Mannheim Saarbrücken in Höhe Grumbachtalbrücke. In beiden Richtungen Behinderungen durch Brückenarbeiten bis Anfang 2028. Geblitzt wird unter anderem in Steinberg in der Eichenlaubstraße, auf der A6 Mannheim Richtung Saarbrücken in Höhe Grumbachtalbrücke und in Lebach in der Mottener Straße.
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0: Wie groß der Ärger über aggressives Verhalten auf deutschen Straßen ist, zeigt eine ADAC-Umfrage. Ihr hört die Popnacht mit Sabrina Droste. Hi. 2 von 3 Fahrerinnen und Fahrern beklagen Aggressivität im Straßenverkehr. Besonders sorgen demnach unter anderem zu schnelles Fahren, dichtes Auffahren, Abbiegen ohne zu blinken oder die Handynutzung am Steuer für Frust. Ja, da kann der Geduldsfaden schon mal reißen. Und ein Schimpfwort fällt. Auf Platz 1 ist das Wort Idiot gelandet. Aber so ein schlimmes Wort kommt Comedian Lisa Feller doch nicht über die Lippen. Oder?
1: Es gibt natürlich 2 Sachen, die man beachten muss beim Fluchen im Auto. Das eine ist auf jeden Fall Scheibe hoch. Ja, und dann kennt ihr diese Situation, wenn du irgendwie, du kommst an eine Ampel und dann steht auf der anderen Seite jemand, wo man schon mal so Kontakt aufnimmt. Ne? Man guckt sich so ein bisschen an und irgendwann Sonnenbrille auf und dann willst du so ganz cool die Scheibe runter machen und nimmst aus Versehen die hintere. Das ist so ungeil, wenn du so, okay, ich wollte eh rechts ab. So, dann. Also Scheibe hoch, ganz wichtig beim Fluchen. Und was ich persönlich für mich als auch sehr wichtig festgestellt habe, immer gucken, ob man alleine im Auto ist. Ich erinnere mich gerne an die Situation, als meine Freundin ihren Sohn und meinen Sohn von der Kita abgeholt hat, hat mir meinen Sohn gebracht und erzählte also, du Lisa, witzige Geschichte. Gerade im Auto, sie hatte sich über irgendwen geärgert im Straßenverkehr. Und was ist ihr rausgerutscht? Du Idiot. Ja, ehrlich, ich stand da auch und dachte, Idiot, wie soll ich das Kind jemals wieder auf den rechten Weg zurückbringen, weißt du? Krieg ich fast mich einen Schuss. Aber man kennt das, wenn man ein Fremdkind im Auto hat, ne? Man will ja nichts, man will ja nichts falsch machen, man ist ja so, sie sich sofort umgedreht, ja, was ist mir denn da passiert, Ja, sowas sagt man aber nicht. Und mein Sohn kräht, Mama sagt immer, du Wichser.
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mit der Popnacht heute. Ich bin Sabrina Droste und raus für heute. Es war sehr schön mit euch. Danke für so nett sein. Macht euch einen schicken Samstag und denkt an eure Pausen.

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2: Einsatzkräfte kämpfen weiter gegen Waldbrand in der Eifel. Erdbeben in Indonesien. Das Wetter im Saarlich. Sonnig, am Nachmittag Gewitter möglich bis 37 Grad. 6 Uhr. In der Eifel bei Düren kämpfen rund 500 Einsatzkräfte weiter gegen einen großen Waldbrand. Laut einem Sprecher der Feuerwehren geht es vor allem immer noch darum, den Ortsteil Gai zu schützen, der gestern evakuiert wurde. Zwei Bergpanzer der Bundeswehr schlugen auch in der Nacht Schneisen in diesem Bereich. Die Feuerwehr stellt sich auf einen tagelangen Einsatz ein. Bei Tageslicht sollen auch wieder die Löschhubschrauber fliegen. Derzeit gehen die Behörden von 200 bis 300 Hektar Wald aus, die brennen. Bislang gibt es 5 Verletzte. Eine ältere Person hat den Angaben zufolge Herzprobleme bekommen. Außerdem haben sich 4 Einsatzkräfte leicht verletzt. Die Löscharbeiten werden außerdem durch Weltkriegsmunition im Hürtgenwald erschwert. Die Straße von Hormus soll nach Auffassung von US-Präsident Trump zum Territorium der USA werden. Das hat er bei einem Auftritt in New York angekündigt. Dies werde geschehen, sobald der Iran besiegt sei, so Trump in einer Rede. Der Iran wies die Drohung des US-Präsidenten zurück. Aus Washington berichtet Samuel Yakish.
3: Der stellvertretende Außenminister Irans, Qasem Gharib-Abadi, schrieb auf der Online-Plattform X, die Straße von Hormus lasse sich weder mit einem Flugzeugträger noch durch eine Wahlkampfrede einnehmen. Der Iran lasse sich nicht einschüchtern. Die freie Schifffahrt in der wichtigen Handelsstraße von Hormus ist bereits seit Beginn der US-Angriffe auf Iran ein Streitpunkt zwischen den Kriegsparteien. Für die Freigabe der durch iranische Angriffe faktisch blockierten Meerenge verlangte die Staatsführung in Teheran zuletzt einen umfassenden Abzug aller US-Truppen aus der Region sowie Reparationszahlungen. Die USA weisen diese Forderung zurück und blockieren ihrerseits den Seehandel über iranische Häfen.
2: In der Folge sind die Öl- und Gaspreise weltweit stark gestiegen. Ein schweres Erdbeben hat die Floris-Inseln, die zu Indonesien gehören, erschüttert. Die Behörden registrierten ein Beben der Stärke 7,7 vor der Küste. Danach folgten mehrere starke Nachbeben, darunter eins der Stärke 6,1. Die Nachrichtenagentur AFP berichtet von tausenden Menschen, die in Panik aus ihren Häusern rannten. Laut Katastrophenschutz wurden 2 Menschen getötet. Im laufenden Tarifkonflikt bei der Saarbahn gehen die Warnstreiks weiter. Die Gewerkschaft Deutscher Lokführer kündigte für heute und morgen die nächsten Aktionen an. Die Saarbahn teilte bereits mit, am Wochenende durchgehend Ersatzbusse einzusetzen. Auch gestern hatten die Lokführer gestreikt. Bei der Leichtathletik-EM in Birmingham hat Owen Anser die Goldmedaille über 200 Meter gewonnen. Der 25-Jährige aus Hamburg blieb dabei als erster deutscher Sprinter unter 20 Sekunden. Jens Röckrieg.
4: Die Siegerzeit 19,95 Sekunden, die nicht als neuer deutscher Rekord anerkannt wird wegen zu viel Rückenwind. Für das nächste Ausrufezeichen sorgt Emil Ajekum. Der deutsche Rekordhalter über 400 Meter Hürden muss sich im Finale nur Weltrekordler Carsten Warholm aus Norwegen geschlagen geben. Der zweite Deutsche Ove Fischer-Breiholz beendet das Finale auf Rang 5. Deutschland nun schon mit insgesamt 12 Medaillen bei dieser EM. Dazu trägt auch Shanice Kraft bei. Die Diskuswerferin holt nach 3-mal EM Bronze bei Europameisterschaften ihre erste Silbermedaille und muss nur der Niederländerin Van Klinken den Vortritt lassen.
2: Und das waren die Nachrichten mit Luisa Oberhauser. 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
1: Heute noch mal sehr heiß und wolkenloser Himmel erst einmal. Später heute Nachmittag zieht es sich zu. Die Werte steigen noch mal an auf 32 bis 37 Grad. Und morgen im Laufe des Tages dann nicht mehr ganz so heiß, knapp über der 30-Grad-Marke. Und Anfang der neuen Woche liegen wir dann teilweise auch darunter.
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1: Es könnte blitzen im Laufe des Tages in Sandwendel, angekündigt von der Polizei, weil da häufiger Unfälle passieren. Hotline 0800 700 8000. 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
1: Mit Anja Kettler-Martin. Schönen Samstag. Das Gute, wenn ihr jetzt wach seid und heute dann noch am Feiertag und denkt, oh Mann, heute ist ja eh alles anders. Vielleicht jetzt einfach mal Fenster aufreißen Und diese wunderbare Luft reinlassen, die ist jetzt richtig frisch im Moment. Da habt ihr den anderen was voraus, die jetzt noch Fenster zu haben. Und auf jeden Fall einen wunderschönen Sonnenaufgang bestaunen. Ansonsten, warum seid ihr jetzt wach? Habt ihr noch Schicht? Schickt doch mal eine WhatsApp Saarbrücken 2131.
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0: Oder mega geniales, kompliziertes Kompliment oder sozialkritischer Song. Die können wirklich alles und vor allem haben sie immer ganz viel von dem, was sie in sich haben. In diesem Song sagt Sänger Peter Brugger.
1: Ich finde, der Mix macht's total aus. Also ich will unterschiedliche Gefühlszustände haben, gerne wenn ich Musik höre, oder ich möchte gerne Musik erschaffen, die für unterschiedliche Gefühlszustände da sein kann und diese unterstützen kann, oder ja, dass man da halt einfach alle Emotionen reinpackt, die einen so übermannen.
0: Da spricht er uns aus der Seele, oder? Wir brauchen jetzt auf jeden Fall am Feiertag morgens früh um 17:45 einen Song, der uns wach hält oder wach macht. Und ich hoffe, ihr seid alle gut drauf, habt die Fenster aufgerissen und wir genießen gemeinsam diesen Start in den Feiertag.
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0: Die zwei Australier und jetzt Wahlberliner, unsere Neuentdeckung. SR1 ist hier mit einem wunderschönen Sonnenaufgang draußen im Saarland.
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0: Gleich die beste Musik fürs Saarland, für euch zum Wachwerden am Feiertag, zum Wachbleiben, wenn ihr jetzt noch Schicht habt und hoffentlich bald nach Hause dürft, um lecker zu frühstücken. Ich habe gleich Shania Twain für euch, die kennt ihr längst. Mr. Sie lernen wir gerade erst noch kennen. Er kommt aus Norddeutschland und hat gerade den Sommerhit am Start, läuft rauf und runter in den Clubs und jetzt bei uns gleich Sometimes I Love You. Nach 6:30.
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0: Ist nach wie vor sehr heiß heute, 32 bis 37 Grad sind es nochmal. Es kommen Wolken rein, einige Gewitter sind möglich, aber vielerorts bleibt es einfach nur trocken im Saarland. Und morgen der Tag aber dann nicht mehr ganz so heiß, maximal 32 Grad.
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0: In St. Wendel ein Blitzer angekündigt von der Polizei. Hotline 0800 700 8000. 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
0: Wunderschönen guten Morgen.
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0: So, Woche 1 ist rum im Saarland. Wunderschönen guten Morgen. Heute am Feiertag. Und das ist ja etwas Besonderes, denn dann können wir wirklich mal heute und morgen ausschlafen, bevor der nächste Woche Schule wieder losgeht. Und das nach der ersten Woche, nach den saarländischen Sommerferien, haben wir uns verdient, oder? So ein langes Wochenende.
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2: Tagesordnungspunkt 1 beim Elternabend, die Klassensituation. Das ist Lehrerdeutsch für: Der Leon hat wieder Essen an die Tafel geschmissen. Dann Wahl des Elternvertreters. Wenn man Glück hat, ist ein Elternteil neu in der Klasse und meldet sich aus Versehen, ohne zu wissen, dass ihm da jetzt eine Klassen-WhatsApp-Gruppe und damit 20 Wochenstunden Arbeit anvertraut werden. Dann Sonstiges. Mütter beschweren sich jetzt über irgendwas.
3: Der Ranzen ist inzwischen viel zu schwer. Die Finja kann unmöglich so viele Bücher schleppen. Die hat ja jetzt schon Hüfte.
2: Dann glaubt noch irgendein Business-Daddy, das wäre ein Arbeitsmeeting.
4: Ich wollte hier nur mal pitchen, ob die Kids sich für ihre Homeworks nicht auch über Teams connecten könnten.
2: Und die einzigen, die an dem ganzen Irrsinn wirklich Spaß haben, sind die Eltern in der letzten Reihe mit dem Prosecco, die immer trinken, wenn die Lehrerin die Augen verdreht.
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Ein Fest für den Feiertag. Alice Cooper, Preußen. Schönen guten Morgen mit SR1. Es ist 10 vor 7. 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
2: Einsatzkräfte kämpfen gegen Waldbrand in der Eifel. Landesverband Saarwaldschutz kritisiert Forstwirtschaft. Das Wetter sonnig, am Nachmittag Gewitter möglich bis 37 Grad. 7 Uhr. In der Eifel bei Düren kämpfen hunderte Einsatzkräfte weiter gegen einen großen Waldbrand. Derzeit gehen die Behörden von 200 bis 300 Hektar Wald aus, die in Flammen stehen. Laut einem Sprecher der Feuerwehren geht es vor allem immer noch darum, den Ortsteil Geith zu schützen, der gestern evakuiert wurde. Die Feuerwehr stellt sich auf einen tagelangen Einsatz ein. Bislang gibt es 5 Verletzte. Eine ältere Person hat den Angaben zufolge Herzprobleme bekommen. Außerdem haben sich 4 Einsatzkräfte leicht verletzt. Auch im Saarland haben in den vergangenen Tagen und Wochen immer wieder Wälder gebrannt. Der Landesverband Saarwaldschutz kritisiert in diesem Zuge vor allem die Forstwirtschaft im Saarland und bundesweit. Für SR Info Silke Kiefer.
3: Alle Forstbrände in diesem Jahr haben nämlich laut Waldschutzverband auf zuvor naturwidrig behandelten Waldflächen stattgefunden. Also auf kahl geschlagenen Flächen mit viel trockenem Holz auf dem Boden. Der Vorsitzende des Landesverbandes Saarwaldschutz, Klaus Borger, sagt, dass steigende Holzpreise zu einem Run auf die Wälder geführt hätten und damit zu Kahlschlägen. Hinzu komme die Verdichtung der Böden, wodurch Wasser schlechter aufgenommen werden könnte. Borger fordert deshalb andere Bewirtschaftungskonzepte.
2: Autofahrer müssen sich an diesem Wochenende auf volle Autobahnen und Staus einstellen. In Mitteldeutschland, Schleswig-Holstein und Hamburg gehen die Sommerferien zu Ende. Der Automobilclub ADAC rechnet deshalb mit starkem Rückreiseverkehr in Richtung Norden. Hinzu kämen die rund 1000 Baustellen auf den Straßen bundesweit und zahlreiche Sperrungen. Die Experten erwarten die meisten Staus heute Vormittag und morgen Nachmittag. Der ADAC rät deshalb dazu, eine ruhigere Alternativroute zu planen oder erst Anfang kommender Woche zu fahren. Die Taliban feiert heute ihren 5. Jahrestag der Machtübernahme in Afghanistan. Dazu veranstalteten die radikalen Islamisten eine Siegesparade vor der ehemaligen US-Botschaft in Kabul. Währenddessen ist die Lage für Menschenrechte und vor allem die Rechte für Frauen im Land katastrophal. Für SR Info Lena Bodewein.
4: Im sogenannten Islamischen Emirat Afghanistan dürfen Frauen nicht unbegleitet und nicht unverschleiert in die Öffentlichkeit. Mädchen dürfen nach der 6. Klasse die Schule nicht mehr besuchen. Die Vereinten Nationen appellierten am Freitag an Geldgeber, die Finanzierung von Frauenprogrammen in Afghanistan nicht zu kürzen. Dies würde das Leid in einem Land verschlimmern, in dem die Lebensbedingungen für Frauen ohnehin die schlechtesten weltweit seien. Zusätzlich ist die humanitäre Lage nach Angaben von Hilfsorganisationen katastrophal. Arbeitslosigkeit, Armut und Hunger prägen das Leben des Großteils der Bevölkerung. Die Organisation Save the Children sagte, jedes 10. Kind leide unter akuter Mangelernährung.
2: Pauline Schäfer-Betz steht heute bei der Turn-Europameisterschaft in der kroatischen Hauptstadt Zagreb im Schwebebalkenfinale. In der Qualifikation wurde die gebürtige Saarländerin am Donnerstag 6. Zudem belegte Schäfer-Betz mit dem deutschen Frauenteam in der Qualifikation Platz 4 und hat im Finale Medaillenchancen. Zugleich hat das Quintett die WM-Teilnahme damit sicher. Für Schäfer-Betz war es der erste internationale Wettkampf nach langer Verletzungspause. Die 29-Jährige hatte nach einer Hüftoperation und monatelanger Reha eine ganze Saison verpasst. Und das waren die Nachrichten mit Luisa Oberhauser. 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
1: Ist für den Feiertag sehr heiß nochmal heute mit viel Sonne erst einmal und später dickeren Wolken. Und einzelne Gewitter sind möglich, aber vielerorts bleibt es einfach nur trocken. Und das ist eher Seltenheit, auch morgen am Sonntag. Die Werte steigen auf 37 Grad maximal heute und morgen bis 32.
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1: In St. Wendel wird geblitzt, angekündigt von der Polizei. Hotline kostenlos 0800 700 8000. 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
1: Mit Anja Kettler-Martin. Schönen Samstag. Heute am Feiertag für alle hoffentlich frei oder für ganz viele von uns. Und die, die arbeiten müssen, dann später noch irgendwo an den Badesee oder was auch immer ihr vorhabt. Vielleicht ein Eis essen in der Lieblingseisdiele. Oder jetzt schon ein Eiskaffee zum Frühstück mit Sabrina Carpenter. Ich bin Anja Kettler-Martin. Morgen.
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Ja, genau deshalb. Das neue Regelwerk der Europäischen Rundfunkunion besagt jetzt, das Siegerland kommt nicht mehr als Gastgeber in Frage, falls ein bewaffneter Konflikt, eine heikle geopolitische Lage oder sonstiges die Sicherheit des betroffenen Staates oder der Region erheblich beeinträchtigt. Frieden ist das große Thema und die große Bedingung, ohne kein konkretes Beispiel allerdings, belegt Israel ja dieses Jahr beim ESC in Wien Platz 2. Und beim Gewinn des Song Contests wäre Israel das nächste Gastgeberland gewesen, ein Land, das am Iran-Krieg beteiligt ist. Neu bei den ESC-Regelungen ist auch, dass das Mindestalter der Künstlerinnen und Künstler von 16 auf 18 erhöht wurde, damit zu junge Menschen einfach nicht mehr diesem Wettbewerbsdruck des ESC ausgesetzt sind. Und Auftritte des Frontsängers oder der Frontsängerin müssen 100% live sein, also auch nicht von vorproduzierten Stimmen unterstützt. Und dann gibt es hoffentlich auch das 100%ige ESC-Gefühl. Der nächste ESC findet in Bulgarien statt, nächstes Jahr mit einer außergewöhnlichen Kulisse, direkt am Meer. Jetzt WM-Gefühl mit Shakira und Burna Boy, Die Die für euren Samstag.

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0: so gut drauf, die Fanta 4 MFG. Mit freundlichen Grüßen in den Feiertag. Schönen Samstag und ein ganz besonderer hier auf SR1. Natürlich auch mit der besten Musik für Saarland. Gleich nach 7:30 mit Tom O'Dell und Lost Frequencies. Black Friday, ein Song, der so ganz gemütlich dahin schwelgt. Und Olivia Rodrigo mit ihrem aktuellen Hit Drop Dead, der wirklich vor einer ganz besonderen, spektakulären Kulisse gedreht wurde. In Paris, am Schloss Versailles, im Schloss Versailles. Und das ist allein schon aller Ehren wert, dass sie es gepackt hat, da zu drehen. Wahnsinn. Und der Song ist genial geworden. Drop Dead, gleich nach 7:30.
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0: Ist immer noch blau der Himmel und im Laufe des Vormittags, Nachmittags wird es sich zuziehen. Nochmal sehr heiß heute mit 32 bis 37 Grad. Hier und da gibt es Gewitter im Saarland, aber vielerorts bleibt es einfach nur trocken, genauso morgen am Sonntag. Dann allerdings ist es nur noch bis 32 Grad warm.
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0: Im Moment alles soweit frei. Angekündigter Blitzer von der Polizei in St. Wendel im Laufe des Tages. Hotline kostenlos 0800 700 8000, wenn euch was auffällt. 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
0: Mit Anja Kettler-Martin. Schönen Samstag, guten Morgen. 7:30, ein ganz besonderer Samstag, weil viele von euch mal nicht arbeiten müssen, so vielleicht sonst am Wochenende. Es ist ein Feiertag und ich gönne euch von Herzen, dass ihr jetzt mal so ganz entspannt in diesen Tag startet. Jetzt mit Olivia Rodrigo.
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0: ganz entspannt in den Samstagmorgen. SR1 ist hier mit euch, hoffentlich ganz gemütlich an diesem Feiertag. Ein Feiertag, der ganz viel im Saarland euch bietet. Zum Beispiel Dorffeste in Hassel, in Bachem oder Schiffweiler. Dann ist ja noch Kirmes in Perl und im Deutsch-Französischen Garten in der Landeshauptstadt Saarbrücken. Wie wäre es mit so einer Reise in die vergangene Zeit? Da ist nämlich Mittelaltermarkt, so mit Bogenschützen, Munisikanten und Handwerkern und Ritter laufen an euch vorbei. Und es wird bestimmt ein Spaß für die ganze Familie. Außerdem noch ein Flugplatzfest, vielleicht in Bexbach. Wäre das was für euch? Nicht nur am Boden, auch im Himmel ganz viel Spaß. Rundflüge, spektakuläre Kunstflüge, Live-Musik, Ballonglühen und für eure Kids ein Extra-Programm. Ist doch klar.
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1: Und jetzt ein Kinderwitz.
2: Ich bin Carlotta, ich bin 10 Jahre alt. Es treffen sich ein Auge und ein Fuß. Sagt das Auge, ich gehe dann mal, sagt der Fuß, das will ich sehen.
1: Das war ein Kinderwitz bei
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0: lecker essen und brunchen und nicht nur das, sondern vor allem auch ganz viel ausprobieren und kosten, könnt ihr an diesem Wochenende in Blieskastel. Da ist Street Food Festival. Und das ist natürlich so eine Sache, wo man sich wahrscheinlich kaum entscheiden kann, an welchem Stand man jetzt was probieren will. Auf jeden Fall nicht mit vollem Magen, sondern mit leerem hingehen und einfach den Feiertag genießen und auskosten im wahrsten Sinne des Wortes. Macht euch einen schönen Samstag. Wie sind eure Pläne? Schickt aber auch nochmal eine WhatsApp Saarbrücken 2131, dann teilen wir es hier bei uns im Radio.
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Hallo auf die Strecke im Landkreis Merzig-Wadern in der Bergener Straße zwischen Bergen und der B268 in beiden Richtungen aufpassen. Da laufen gerade Rinder auf der Straße. Kommt gut weiter durch mit SR1.

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2: Heute kein Streik bei der Saarbahn. Patientenschützer wollen Hitzetote genauer erfassen. Das Wetter im Saarland: sonnig, am Nachmittag Gewitter möglich, bis 37 Grad. 8 Uhr. Heute gibt es keinen Streik bei der Saarbahn. Die Saarbahn GmbH teilte mit, dass die Lokführergewerkschaft GDL ihren Streikaufruf für heute in der Nacht zurückgenommen hat. Damit könne die S1 seit Betriebsbeginn regulär verkehren. Zusätzlich fahren Extrabusse des Schienenersatzverkehrs. Die Stiftung Patientenschutz will Hitzetote empirisch erfassen. Vorstand Brüsch sagte der Rheinischen Post, den Folgen des Klimawandels müsse endlich ein Gesicht gegeben werden. Bisher gäbe es zu Hitzetoten nur Modellrechnungen, die genauen Zahlen kenne niemand. Brüsch fordert, dass auf dem Totenschein künftig festgehalten werden müsse, ob Hitze die Ursache war. Für SR Info, Georg Wolf.
3: Das RKI hat am Donnerstag neue Schätzungen veröffentlicht. Demnach ist die Zahl der hitzebedingten Todesfälle bis Anfang August auf rund 12.500 gestiegen. Weil Ärzte die Hitzeeinwirkung selten direkt auf dem Totenschein vermerken, berechnet die Behörde die Zahlen über statistische Modelle. Diese zeigen in der Regel ab einer durchschnittlichen Wochentemperatur von 20 Grad eine erhöhte Sterblichkeit. In der untersuchten Woche bis Anfang August wurde dieser Wert in 13 Bundesländern überschritten.
2: Hunderte Einsatzkräfte kämpfen weiter gegen einen großen Waldbrand in der Eifel. Die Behörden schätzen, dass in der Gemeinde Hürtgenwald in der Nähe von Belgien bis zu 300 Hektar Wald brennen. In der Nacht waren zwei Panzer im Einsatz, um mit Schneisen den zuvor evakuierten Ortsteil Gai zu schützen. Auch Landwirte helfen bei den Löscharbeiten. Landesbranddirektor Timo Meyer warnt auch im Saarland vor hoher Waldbrandgefahr, selbst wenn die Temperaturen in der kommenden Woche sinken. Meyer erklärte dem SR, selbst bei unter 30 Grad sei es hier immer noch sehr trocken und die Gefahr entsprechend hoch. Der Landesbranddirektor riet außerdem dazu, sich bei einem nähernden Feuer das eigene Grundstück mit dem Gartenschlauch zu bewässern und die Feuerwehr auf eigene Wasservorräte wie Swimmingpools aufmerksam zu machen. Achtung, wir haben einen Falschfahrer auf der A8 Saarlouis-Pirmasens. Zwischen Neunkirchen-Oberstadt und Einöd kommt Ihnen ein Falschfahrer entgegen. Fahren Sie äußerst rechts und überholen Sie nicht. Auf der A8 Saarlouis-Pirmasens zwischen Neunkirchen-Oberstadt und Einöd ist ein Falschfahrer unterwegs. Vorsicht in beiden Richtungen. Nach dem schweren Erdbeben in Indonesien ist die Zahl der Todesopfer auf 20 gestiegen. Das berichten die dortigen Rettungsdienste. Das Beben mit der Stärke 7,7 hatte am frühen Morgen die im Osten liegende Floresinsel erschüttert. Anna-Lu Beckmann für SR Info.
4: Das Beben ereignete sich in einer Tiefe von rund 10 Kilometern, etwa 70 Kilometer nordwestlich des Zentrums von Flores. Es folgten mehrere Nachbeben. Auf Flores leben rund 1,8 Millionen Menschen. Bewohner in den Küstenregionen waren zwischenzeitlich aufgerufen, sich in höher gelegene Gebiete zu begeben. Zeitweise galt eine Tsunami-Warnung. Sie wurde inzwischen wieder aufgehoben. Auf Videos in den sozialen Medien vom Zeitpunkt des Bebens ist zu sehen, wie mehrere Häuser einstürzen. Der Westen der Insel Flores ist bei Touristen beliebt, vor allem zum Schnorcheln und zum Tauchen. Das etwa 300 Kilometer weiter östlich gelegene Inselzentrum gilt als kaum erschlossen.
2: Zwei Wochen vor ihrem ersten Fußball-Bundesligaspiel feiert die SV Elversberg heute die Saisoneröffnung. Um 15.30 Uhr beginnt ein Freundschaftsspiel gegen den französischen Erstligisten FC Lorient. Der SVE teilte mit, dass das Rahmenprogramm um 12 Uhr startet. Dann öffnet die Veranstaltungsfläche auf dem Parkplatz des Stadions. Der SR überträgt das Spiel live im TV und im Stream. Die SVE startet am 29.08. zu Hause gegen Leverkusen in die Bundesliga. Und das waren die Nachrichten mit Luisa Oberhauser. 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
1: Ist heute heiß und wird bis zu 37 Grad heiß. Wir haben immer mehr Wolken heute Nachmittag, aber hier und da nur kann es Gewitter geben. Meistens bleibt es trocken, morgen bis 32 Grad.
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1: Der Falschfahrer auf der A8, Saarlouis-Pirmasens zwischen Neunkirchen-Oberstadt und Einöd. Da kommt euch der Falschfahrer entgegen. Bitte ganz rechts fahren, nicht überholen. A8, Saarlouis-Pirmasens zwischen Neunkirchen-Oberstadt und Einöd. Falschfahrer unterwegs, bitte Vorsicht in beiden Richtungen. Es geht in den Landkreis Merzig-Wadern, in der Bergener Straße zwischen Bergen und der B268 in beiden Richtungen noch Rinder auf der Straße. Angekündigter Blitzer von der Polizei in St. Wendel. Die Hotline ist 0800 700 8000. 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
1: Mit Anja Kettler-Martin an diesem besonderen Samstag, der ein Feiertag ist. Viele von euch sind zu Hause und haben endlich mal frei. Und wir schauen gleich in den Hürtgenwald. Der Waldbrand hat sich dort in der Nacht nicht weiter ausgebreitet. Wie geht es da jetzt heute weiter? Darüber gleich mehr.
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0: Achtung, Falschfahrer, auf der A8 Saarlouis-Pirmasens zwischen Neunkirchen-Oberstadt und Einöd kommt euch der Falschfahrer entgegen. Bitte ganz rechts fahren, nicht überholen. A8 Saarlouis-Pirmasens, Falschfahrer zwischen Neunkirchen-Oberstadt und Einöd. Hotline 0800 700 8000. Der Feiertag im Saarland auf SR1. Hunderte Feuerwehrkräfte kämpfen auch heute Nacht weiter gegen die Flammen im Hürtenwald in Nordrhein-Westfalen. Dieser Waldbrand dort in der Eifel ist weiterhin nicht unter Kontrolle. Luca arbeitet auf einem Hof und hilft jetzt bei den Löscharbeiten mit.
1: Als ich gestern von der Arbeit kam, diese riesen Rauchsäule sah, die drüber stand, habe ich mir gedacht, ach du meine Güte, was ist jetzt los?
0: Die Feuerwehr musste ihre Einsatzzentrale inzwischen verlegen. Der Wind hatte sich gedreht, Einsatzleiter Karl-Heinz Eisler.
2: Da müssen wir gucken und abklären, ob das so bleibt. Aber wir sind sehr optimistisch, dass die Winde so bleiben und dass wir im Laufe des Tages weitere Löscherfolge erzielen.
0: Die Feuerwehr stellt sich jetzt auf einen tagelangen Einsatz ein. Alle 12 Stunden machen sich rund 500 Feuerwehrleute aus Nordrhein-Westfalen auf den Weg zum Schichtwechsel. Dieser Waldbrand ist wohl der größte bisher in der Geschichte von Nordrhein-Westfalen. Ja, und wie sind die Aussichten auf Gewitter und Regen hier bei uns im Saarland? Gleich die Aussichten auf SR1.

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0: gute Nachrichten von der A8 Saarlouis-Pirmasens. Zwischen Neunkirchen-Oberstadt und Einöd ist der Falschfahrer weg. Keine Gefahr mehr auf der A8. Gute Fahrt zwischen Saarlouis und Pirmasens.
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0: Heute noch mal heiß, bis zu 37 Grad. Wie sieht's aus mit Wolken und Gewittern? Tim Stäger aus dem SR1 Wetterteam.
2: Ein paar Wolken kommen dann von Westen reingezogen, die bringen aber nur ganz punktuell mal einen Schauer oder ein Gewitter. Die allermeisten kommen heute trocken durch den Tag. Morgen ist es auch leicht wechselhaft, 28 bis 32 Grad, immer noch hochsommerlich, aber schon wieder noch ein Ticken kühler, und auch das ist der Trend für die neue Woche. Es wird mit Temperaturen unter 30 Grad angenehm, immer mal wieder ein bisschen Regen, aber davon nicht genug leider. Also die Natur bräuchte noch mehr.
0: Dankeschön, Tim. Schnell an den Ausgang, Ortsausgang Hilschbach auf der B268 in beiden Richtungen. Da sind Pferde auf der Straße.
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0: Gute Fahrt mit SR1.

0: Guten Morgen, Feiertag und Samstag zusammen. Das müssen wir unbedingt feiern, oder? Gleich nach 8:30 mit der besten Musik fürs Saarland bei uns von den New Radicals und J-Lo. Mit David Guetta, Save Me Tonight. Frühstück machen, aufstehen, ganz gemütlich wach werden. Das habt ihr euch verdient. Schönen guten Morgen, 8:58.
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0: Im Moment wird es auf jeden Fall jetzt immer heißer. Wir haben jetzt schon wolkenlosen Himmel. Später kommen dann dickere Wolken rein. 29 bis 37 Grad sind es heute nochmal. Und dazu eben später Wolken, aber kaum Schauer und Gewitter. Die sind wirklich die Seltenheit. Auch morgen am Sonntag möglich. Aber vielerorts bleibt es trocken. Morgen bis 32 Grad immerhin.
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0: A8 Saarlouis-Pirmasens zwischen Neunkirchen-Oberstadt und Einöd. Falschfahrer, der ist nicht mehr da. Ihr habt dort wieder freie Fahrt. Und in St. Wendel angekündigt ein Blitzer im Laufe des Tages 0800 700 8000, falls euch noch was auffällt. 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
0: Mit Anja Kettler-Martin. Schönen Samstag. Wart ihr dabei in Uchtelfangen bei der Freibad-Tour? Das war so genial gestern. Gleich ein paar Höhepunkte, gleich nach Jennifer Lopez und den New Radicals.
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0: mit Wolfgang Driessen von der Katholischen Kirche.
1: Als ich Kind war, wollte ich so wie viele Jungs Lokomotivführer werden. Zu interessant und imponierend waren die rauchenden Dampfloks, die bei uns direkt hinter dem Haus am Bahnhof hielten. Dann wollte ich mal unser Briefträger sein, der kam an jedes Haus und trug eine Uniform. Oder mein Vater und mein Patenonkel, die waren Polizisten, das hat mich schwer beeindruckt. Später wollte ich so singen wie John Lennon, Gitarre spielen wie Carlos Santana. Und aussehen wollte ich am liebsten so wie David Cassidy von der Partridge Family im Fernsehen. Die Älteren erinnern sich. Dann hätte ich vermutlich mehr Erfolg bei den Mädchen gehabt. Mit meinem Äußeren, lang, dünn und Brille, da war ich nicht so der Brüller. Alles Mögliche wollte ich sein, in viele Richtungen habe ich geschaut. Nur wo ich wirklich hin wollte, das wusste ich lange nicht. Wenn ich so zurückschaue, dann hat es ziemlich lang gedauert, bis ich bei mir selber angekommen bin. Das hat viel mit Familie zu tun, mit der Liebe zu den Kindern und jetzt auch zu den Enkeln. Das hat zu tun mit Anerkennung im Beruf, mit der Liebe zu dem, was ich mir als Beruf ausgesucht hatte. Das hat damit zu tun, dass Menschen mich mögen, einfach so, wie ich bin. Und an dieser Stelle kommt für mich auch Gott ins Spiel, denn der nimmt mich auch so, wie ich bin. Dafür bin ich sehr dankbar. Erst vor kurzem, bei der Beerdigung eines Verwandten, da hat er mich mal wieder angerührt, als der Pfarrer den bekannten Vers des Propheten Jesaja zitiert hat. Fürchte dich nicht, denn ich habe dich ausgelöst, ich habe dich beim Namen gerufen, du gehörst mir. Und zwar genauso, wie ich bin, nicht mehr und nicht weniger. Und das ist gut so.
0: Das war der Zwischenruf der katholischen Kirche.

0: Was für ein Start ins Wochenende war das auf SR1 live aus dem Freibach in Urtelfahrdingen. Wart ihr gestern mit dabei? Wir hatten dort ja unser kleines Radiostudio aufgebaut und mit euch den Duft von Freibad-Pommes, Sonnencreme und gekühltem, geklotem Wasser in der Nase. Und das ist alles auch durchs Radio durchgeschwappt und war einfach schön mit euch.
1: Ja, live aus dem Freibad Sonnenborn in Urtelfahrdingen. 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Alle kühlen sich ab, sind im Freibad und es ist auch, finde ich, total gemütlich hier, ne? Also total im Grünen liegt das Schwimmbad.
2: Allein die Leute, immer gute Laune und dann die Sauberkeit und einfach die Lage. Wir kommen aus Illingen, also aus Welschbach und genießen hier gerne unsere Urlaube bzw. schöne sonnige Tage.
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Schönen Feiertag mit SR1. Guten Morgen auf die A62 Landstuhl Richtung Nonnweiler zwischen Nohfelden, Türkismühle und Nonnweiler-Otzenhausen. Ungesicherte Unfallstelle, kommt gut dran vorbei mit SR1.

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2: Heute kein Streik bei der Saarbahn. Patientenschützer fordern Erfassung von Hitzetoten. Das Wetter im Saarland sonnig, am Nachmittag Gewitter möglich bis 37 Grad. 9 Uhr. Heute gibt es keinen Streik bei der Saarbahn. Die Saarbahn GmbH teilte mit, dass die Lokführergewerkschaft GDL ihren Streikaufruf für heute in der Nacht zurückgenommen hat. Damit könne die S1 seit Betriebsbeginn regulär verkehren. Zusätzlich fahren Extrabusse des Schienenersatzverkehrs. Die Löscharbeiten in der Eifel nahe der belgischen Grenze gehen weiter. Noch immer brennt dort eine Fläche von bis zu 300 Hektar. Das Feuer hatte sich dem Ortsteil Hürtgenwald-Gai bis auf wenige 100 Meter genähert. Gai wurde gestern evakuiert. Wann die gut 1800 Einwohner wieder zurückkommen können, ist unklar. Die Feuerwehr rechnet mit einem tagelangen Einsatz. Aus Hürtgenwald, Benedikt Herfs.
3: Über Nacht sei die Lage ruhig geblieben. Es war windstill und das habe dafür gesorgt, dass die Feuerwehrleute von allen Seiten an die Feuer rankommen konnten. Die Brandfläche habe sich nicht vergrößert, heißt es. Mittlerweile sind 1400 Einsatzkräfte vor Ort, die meisten von der Feuerwehr. Man sei deshalb gut aufgestellt, um heute über Tag weiter gegen das Feuer vorzugehen, sagt der Landrat des Kreises Düren, Ralf Nolten. Es sind auch wieder Löschhubschrauber und Panzer der Bundeswehr im Einsatz. Ganz besonders wichtig ist für die Feuerwehr auch die Hilfe von Landwirten aus der Region, die Wasser mit Tankwagen und Güllefässern in den Hürtgenwald bringen.
2: Die Deutsche Stiftung Patientenschutz hat sich dafür ausgesprochen, dass Hitze künftig als offizielle Todesursache auf Totenscheinen vermerkt wird. Stiftungsvorstand Brüsch sagte der Rheinischen Post, es müsste zudem erfasst werden, ob der Hitzetod im Krankenhaus, Pflegeheim oder zu Hause eingetreten ist. Den Folgen des Klimawandels müsse, so wörtlich, endlich ein Gesicht gegeben werden. Bisher ermittelt das Robert-Koch-Institut die Zahlen nur über statistische Modellrechnungen. Für dieses Jahr liegt der Schätzwert laut RKI bisher bei rund 12.500 Hitzetoten. Nach einem schweren Erdbeben in Indonesien ist die Zahl der Toten auf mindestens 20 gestiegen. Wie die Rettungskräfte mitteilten, wurden 6 weitere Menschen verletzt. 2 weitere Personen sind außerdem noch verschüttet. Am Morgen hatte ein Erdbeben der Stärke 7,7 die Insel Flores erschüttert. Es folgten mehrere starke Nachbeben, darunter eines der Stärke 6,1. Jason Arday, der zurückgetretene frühere Professor der renommierten Universität Cambridge, ist tot aufgefunden worden. Zunächst hatten mehrere Medien darüber berichtet. Jetzt hat auch die Universität und seine Familie die Gerüchte bestätigt. Die Londoner Polizei geht nicht von einem Verbrechen aus. Der Fall des Soziologen hatte in Großbritannien für großes Aufsehen gesorgt. Medien berichteten unter anderem über Plagiatsvorwürfe. Arday bestritt zuletzt die Vorwürfe. Seine Familie sprach nach seinem Tod von Mobbing und Schikane. Arday war im Jahr 2023 jüngster schwarzer Professor in der Geschichte der Universität Cambridge geworden. Die SV Elversberg feiert heute im Stadion an der Kaiserlinde die Saisoneröffnung zur ersten Fußball-Bundesliga-Saison der Vereinsgeschichte. Am Nachmittag steht das Testspiel gegen den französischen Erstligisten FC Lorient an. Yannick Schwarz mit den Einzelheiten.
4: Rund um das Testspiel gegen den FC Lorient bietet die SV Elversberg heute ein buntes Rahmenprogramm. Ab 12 Uhr können SVE-Fans um die Kaiserlinde Dosen werfen, Fußballdarts und weitere Minispiele spielen. Ab 14 Uhr wird dann das Stadion geöffnet. Vor dem Anpfiff des Testspiels werden dann noch die Mannschaft und das Trainerteam für die erste Bundesliga-Saison der SVE vorgestellt. Der Test gegen Lorient startet dann um 15.30 Uhr. Das Spiel wird live im SR-Fernsehen sowie in Einblendungen auf der SR3 Saarlandwelle übertragen.
2: Und das waren die Nachrichten mit Luisa Oberhauser. 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
1: Ist nochmal sonnig und heiß mit viel blauem Himmel erst einmal und später kommen dann dickere Wolken rein, zwischen 32 und 37 Grad nochmal. Hier und da gibt es Schauer oder Gewitter, aber das wird die Seltenheit sein. Auch morgen am Sonntag nur selten nass und die Temperaturen morgen aber nicht mehr so heiß, zwischen 29 und 32 Grad.
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1: Auf der A62 Landstuhl Richtung Nonnweiler zwischen Nohfelden-Türkesmühle und Nonnweiler-Otzenhausen aufpassen. Nach einem Unfall wird die Unfallstelle jetzt erst noch gesichert. Und es könnte blitzen im Laufe des Tages in St. Wendel angekündigt von der Polizei. Hotline kostenlos 0800 700 8000. 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
1: Mit Anja Kettler-Martin. Schönen Samstag heute an diesem besonderen Feiertag. Und deswegen, wenn das schon zusammenkommt, müssen wir das erst recht auskosten. Die SVE-Fans, haben wir gerade schon gehört, bei SR Info sind auf Tour. Und ja, Dorffeste gibt es auch in Hassel, in Bachem, in Schiffweiler, Kirmes noch in Perl oder auch das Street-Food-Festival in Blieskasteln. Euch allen einen guten Start. Die besten Momente in der Woche. Was war's bei euch? Wir hören's gleich.
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0: Just Like Heaven, ein Feiertag, ein Samstag und alles zusammen, das können wir doch wirklich feiern hier auf SR1 gemeinsam mit der besten Musik fürs Saarland. Und ich habe auf jeden Fall ganz viele tolle Momente von euch gehört, die ihr dieser Woche erlebt habt. Einfach nach Feierabend mal ins Wasser springen. Gestern natürlich bei der SR1 Freibadtour waren wir ja in Uchtelfangen und da waren viele von euch und es hat einfach total viel Spaß gemacht.
1: Ich finde es hier einfach mega gemütlich. Das Becken ist nicht zu groß, nicht zu klein, man hat für jeden was dabei.
2: Die Lage ist cool hier im Wald und die Liegewiese. Ich bin ja auch schon eigentlich jahrelang hierhin, immer auch früher mit meinen Eltern, jetzt mit meinem Freund. Das ist einfach der Place to be im Sommer.
0: Ja, beste Momente im Freibad Uchtelfangen. Wir sind mit der Freibadtour ja dann morgen in Homburg im Keul ab 13 Uhr. Und ja, auf jeden Fall das Wochenende genießen. Jetzt die Woche war lang. 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
1: Und jetzt ein Kinderwitz.
2: Mein Name ist Victoria, ich bin 10 Jahre alt. Was steht auf dem Grab eines Mathelehrers? Damit hat er nicht gerechnet.
1: Das war ein Kinderwitz bei
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0: Drive, guter Move in den Samstag und das auch noch Feiertag. Also das ist auf jeden Fall doppelt gemoppelt genial. Und der einzige Grund, warum man vielleicht früh morgens aufgestanden ist, um ein Schnäppchen zu machen auf dem Flohmarkt. In Zweibrücken auf dem Schlossplatz ist ein Flohmarkt heute, dabei viel Spaß. Und auf jeden Fall gibt es natürlich noch jede Menge anderes, zum Beispiel Mittelaltermarkt im Deutsch-Französischen Garten. So mit richtiger Ritterrüstung sind alle verkleidet. Es sieht aus wie im Mittelalter, Bogenschützen, Musikanten und natürlich auch für eure Kids ganz viel Programm. Oder ihr schaut vorbei am Flugplatz in Bexbach. Da gibt es heute Rundflüge, spektakuläre Kunstflüge, auch Live-Musik und Ballonglühen. All das natürlich auch für Kids. Jede Menge los auf dem Boden, im Himmel und dabei ganz viel Spaß.
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viele Erinnerungen haben wir bitte bei diesem Song. Echt, du trägst keine Liebe in dir. Inzwischen richtiger Kult, die beste Musik für Sardan, gleich auch nach 21:30 mit einem Song, der richtig gut in so eine Strandparty passt, von Ugel mit Topic, I Adore You. Und

0: bei dem Wetter und gerade jetzt noch sehr angenehm. Später wird's wieder heiß.
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0: Heute bis zu 37 Grad nochmal, ganz viel blauer Himmel. Später wird es sich zuziehen, aber Schauer und Gewitter bleiben trotzdem bei uns die Ausnahme. Auch morgen am Sonntag, tropische Nacht nochmal und dann sind es morgen aber nur noch 28 bis 32 Grad.
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0: In St. Wendel könnte es blitzen, angekündigt von der Polizei. Hotline 0800 700 8000. 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
0: Mit Anja Kettler-Martin. Schönen guten Morgen. 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

Guten Morgen, schönen Samstag, 20 vor 10 auf SR1. Die Churros gehen auf uns, sagt Harry Styles. Und er hat Wort gehalten. Harry Styles hat seine Konzertreihe beendet in Mexico City mit eben dieser Insta-Ansage. Schaut bei dieser Lieblingsfiliale vorbei und genießt Churros auf mich. Also dieses leckere Spritzgebäck. Und Harry hat dann allen Gästen dort im angesagten Viertel in einer Location dieses traditionelle Spritzgebäck spendiert und als Dank wirklich an Mexiko-Stadt für den herzlichen Empfang dort während seiner Tour dort. So schön. Vielleicht gab es ja auch Churros mit Herzform. Zum Frühstück jetzt vielleicht auch was für euch. Was gönnt ihr euch gerade? Dazu Kaffee oder Milchkaffee, Espresso oder als Topping. Gute Musik von SR1 Harry Styles.

ganz gemütlich mit Somewhere, My Body Is Not Ready. Neue von Newcomer, Somewhere. Was für ein Hype um diesen Mann, Wahnsinn. Millionen Streams, er hat's verdient, oder? Cooler Sound, gleich auch natürlich die beste Musik für Saarland nach 10 mit Katrin Braun. Ich bin Anja Kittler-Martin. Ciao.

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2: Heute kein Streik bei der Saarbahn. Extreme Hitzebelastung in Pflegeheimen. Das Wetter im Saarland sonnig, am Nachmittag Gewitter möglich, bis 37 Grad. 10 Uhr. Heute gibt es keinen Streik bei der Saarbahn. Die Saarbahn GmbH teilte mit, dass die Lokführergewerkschaft GDL ihren Streikaufruf für heute in der Nacht zurückgenommen hat. Damit könne die S1 seit Betriebsbeginn regulär verkehren. Zusätzlich fahren Extrabusse des Schienenersatzverkehrs. Viele Pflegeeinrichtungen haben mit teils extremen Hitzebelastungen zu kämpfen. Das zeigt eine Befragung der Gewerkschaft Verdi unter den Beschäftigten. Die Bundesregierung wird aufgefordert, Maßnahmen zu ergreifen, zum Beispiel ein Sofortprogramm für Hitzeschutz. Jan Zimmermann für SR Info.
3: Silvia Bühler, Mitglied im Verdi-Bundesvorstand, sagte den Zeitungen der Funke Mediengruppe, Bund und Länder seien gefordert, in Hitzeschutz und energetische Sanierung zu investieren. Hintergrund ist eine Befragung von rund 320 Pflegekräften und anderen Beschäftigten in Pflegeeinrichtungen in den vergangenen Wochen. Sie waren aufgefordert, regelmäßig die Temperaturen in ihren Einrichtungen zu erfassen. Das Ergebnis? Fast 41% der Beschäftigten haben mindestens einen Wert über 30 Grad gemeldet. In manchen Heimen ist es in der Spitze sogar bis zu 45 Grad heiß geworden. Derart hohe Temperaturen seien für die Angestellten unerträglich und können für die Bewohner lebensgefährlich sein.
2: Autofahrer müssen sich an diesem Wochenende auf volle Autobahnen und Staus einstellen. In Mitteldeutschland, Schleswig-Holstein und Hamburg gehen die Sommerferien zu Ende. Der Automobilclub ADAC rechnet deshalb mit starkem Rückreiseverkehr in Richtung Norden. Hinzu kämen die rund 1000 Baustellen auf den Straßen bundesweit und zahlreiche Sperrungen. Die Experten erwarten die meisten Staus heute Vormittag und morgen Nachmittag. Der ADAC rät deshalb dazu, eine ruhigere Alternativroute zu planen oder erst Anfang kommender Woche zu fahren. Bei einem starken Erdbeben in Indonesien sind laut den Behörden mindestens 20 Menschen ums Leben gekommen. Mehrere Menschen wurden verletzt, unzählige Gebäude sind zerstört. Für SR Info Anna Lou Beckmann.
4: Mit einer Stärke von 7,7 erschütterte das Erdbeben am frühen Morgen Teile Ostindonesiens. Es ereignete sich rund 70 Kilometer vor der Nordküste der Insel Flores. Es folgten mehrere Nachbeben, die für rund 1,5 Millionen Menschen spürbar waren. Die Behörden sprachen zwischenzeitlich eine Tsunami-Warnung aus. Diese wurde nach rund 3 Stunden wieder aufgehoben. Auf Videos in den sozialen Medien vom Zeitpunkt des Bebens ist zu sehen, wie mehrere Häuser einstürzen. Viele Gebäude seien nun stark beschädigt. Rettungskräfte würden aktuell die Trümmer durchsuchen. Stromausfälle in einigen Städten und Dörfern würden die Such- und Rettungsmaßnahmen behindern, so örtliche Polizeikräfte.
2: Das Landgericht Saarbrücken hat einen 25-Jährigen wegen Totschlags an seinem Vater zu 5,5 Jahren Haft verurteilt. Wie ein Gerichtssprecher mitteilte, wurde außerdem die Unterbringung in einem psychiatrischen Krankenhaus angeordnet. Das Gericht sah es als erwiesen an, dass der Sohn im Oktober in Saarbrücken mit seinem 50 Jahre alten Vater in einen Streit geriet. Die Auseinandersetzung über zu laute Musik eskalierte und der 25-Jährige verletzte seinen Vater so schwer, dass dieser später starb. Der Angeklagte hatte ein Teilgeständnis abgelegt. Laut eines Gutachters leidet er an einer paranoiden Schizophrenie. Die saarländischen Jusos wählen heute einen neuen Landesvorstand. Bei dem Treffen der SPD-Jugendorganisation in der Stadthalle Merzig stehen bis morgen außerdem ein Beschluss über das Juso-Jugendwahlprogramm und ein Austausch mit Ministerpräsidentin Rehlinger auf dem Programm. Außerdem wird es mehr als 60 Anträge geben. Und das waren die Nachrichten mit Luisa Oberhauser. 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
6: Meistens heute nur sonnig und knalleheiß. Nur ganz selten sind heute Nachmittag Schauer und Gewitter möglich. Ansonsten köcheln wir einfach gemütlich vor uns hin bei maximal 37 Grad. Morgen am Sonntag dann ein größeres Gewitterrisiko, vor allem ab dem Nachmittag. Bis zu 32 Grad gibt's morgen und ab Montag sind wir dann wieder unter der 30 Grad Marke.
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6: Alles entspannt für euch. Hallo Autofahrer, es ist 10:04. Alles für eure Fahrt durchs Wochenende lest und hört ihr bei SR1 in der ARD Sounds App. Gute Fahrt!
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6: Hallo zusammen, Katrin Barone ist für euch hier. Wir machen uns einen richtig tollen Feiertag. Und für genau diesen haben wir ganz viel Musik für euch im Gepäck. Gleich Almost Monday. Carrie Hilson und das hier ist Way. Sie geht auf Männersuche. Where is my husband? Schönes Wochenende.
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0: Almost Monday. No more requests bei SR1. Es ist Samstag und Feiertag im Saarland. Es ist ja eigentlich doppelt Premium, oder? Super Gelegenheit, um heute vielleicht in aller Ruhe einen riesen Eisbecher zu essen. Was halt tierisch nervt dabei? Wespen. Die nerven uns alle. Aber auch andere Insekten stehen ja nun mal von ihrer Beliebtheit nicht ganz so hoch im Kurs. Dabei fehlt da eigentlich nur das richtige Marketing.
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2: Mit etwas Coaching und Marketing-Know-how könnten viele Insekten ja echt was aus sich machen.

Feiertag euch mit SR1. Künstler würden zwar jetzt sagen, alle meine Songs sind mir unglaublich wichtig, aber wenn sie sogar eine Tour nach einem ihrer Lieder benennen, dann finden sie den Song bestimmt extra gut. Gracie Abrams macht nächstes Jahr Station in Berlin mit zwei Shows mit ihrer Look at My Life Tour. Da hören wir jetzt mal ausführlich rein in ihr aktuelles Album Daughter from Hell. Ob Mama und Papa wirklich das bezeugen würden? Ich glaube ja nicht. Neue Musik für euch auf SR1. Gracie Abrams.

0: euer Wochenende mit SR1. You and me forever young, we're forever young. Freut euch auf Milo und DJ-licious, beide vereint in Forever Young. In der nächsten halben Stunde.
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0: 28 Grad im Moment in Hostenbach, Freisen und Kleinplittersdorf. Da geht heute aber schon noch viel mehr. 37 Grad schaffen wir heute noch stellenweise. Dazu viel Sonne, nur ganz vereinzelt mal Hitzegewitter und Schauer möglich. Meistens bleibt's aber völlig trocken.
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0: Hallo Autofahrer. Der neueste Blitzer im Moment auf der A8 Saloje Richtung Pirmasens zwischen Limbach und Einöd. Ansonsten rollt es gerade ganz gut. Ihr kommt gut und schnell durch den Feiertag. 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
0: Mit Katrin Baron. Hallo zusammen. Für dieses heiße Wochenende im Saarland haben wir ganz viel Sommermusik für euch reingepackt. Gibt's gleich von Weezer nach Milo und DJ Licious. Forever Young. Schönen Samstag.

die Sonne genießen mit Weezer und SR1. Wir spulen jetzt einfach mal 6 Tage vor. 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

Ja, ein Feiertag darf auch mal so richtig schön verkuschelt sein. Patrick Swayze, She's Like the Wind. SR1 ist hier. Schönen Samstag und schönen Feiertag euch. Bei Ariana Grande ist im Liebesleben gerade eine Menge los. So wie es aussieht, ist sie nämlich wieder mit einem Ex zusammen. Einem ihrer Background-Tänzer von früher. Getrennt waren die seit knapp 10 Jahren. Und jetzt postet sie wieder so ein bisschen versteckt Kuschelfotos mit ihm. Manche Sachen kann man halt doch gut aufwärmen. Wie zum Beispiel eine Suppe. Also wir hoffen an dieser Stelle, dass Ariana die Beziehung auch wieder besser schmeckt. Hate That I Made You Love Me hört ihr jetzt für euer Wochenende. Genau hier.

0: ihr genießt euren Feiertag. Mit vielleicht einem späten Frühstück und Kygo und Tina Turner sorgen dafür, dass ihr euch wie im Urlaub fühlt. What's love got to do with it? Temperaturen spielen heute urlaubsmäßig auch vollkommen mit. Viel Sonne und bis zu 37 Grad. Wer braucht da bitte schön noch Strand? Und wir haben noch eine Menge vor mit euch. In der nächsten Stunde quizzen wir nämlich mit euch SR1 Musikquiz. Es gibt das, was ihr braucht für diese heißen Tage. Ein SR1 Sommerpaket in der nächsten Stunde. Und ihr freut euch auf David Guetta. I only want you when you're gone, gone, gone. Zusammen mit Teddy Swims und Tones and I. Gone, Gone, Gone gibt's gleich für euch.
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0: mit Christian Koch.
2: Waldbrandlage in der Eifel nicht verschlimmert. Wieder Schutzmaßnahmen an der Grenze zur Exklave Ceuta. Und das Wetter im Saarland sonnig bis 37 Grad heute. 11 Uhr. In der Eifel bei Düren kämpfen weiter hunderte Feuerwehrleute gegen den großen Waldbrand. Allerdings herrscht in der Gemeinde Hörtgenwald vorsichtiger Optimismus. Bei der Lagebesprechung heute früh wurde gesagt, dass sich das Feuer in der Nacht nicht weiter ausgebreitet hat. Thomas Kuhlmann.
3: Über dem Hörtgenwald steht keine große Rauchsäule mehr. Die Nacht war gut, sagte Landrat Nolten. Heute kommen zusätzliche Löschhubschrauber dazu. Die Bundeswehr hat Schneisen in den Wald geschlagen, um das Feuer auszubremsen. Inzwischen sind 1.400 Kräfte vor Ort. Neben Feuerwehrleuten sind das Polizei, Rettungssanitäter, Bundeswehr, Männer und Frauen vom Technischen Hilfswerk. Die Flammen stehen 100 Meter vor dem Ortsteil Gai. Die 2.000 Einwohner dürfen laut WDR weiter nicht zurück in ihre Häuser. Die Polizei kontrolliert die Zufahrtsstraßen. Fast alles hängt jetzt vom Wetter ab. Der Wind soll im Laufe des Tages wieder zunehmen. Regen wird in der Eifel heute nicht erwartet.
2: Spanien und Marokko haben ihre Sicherheitsvorkehrungen an der Grenze zur Exklave Ceuta verstärkt. Anlass sind neue Aufrufe in sozialen Medien zu einem Ansturm auf die spanische Exklave in Nordafrika. Beide Länder wollen verhindern, dass sich die dramatischen Ereignisse von Ende Juli wiederholen. Damals gelangten bis zu 80.000 Migranten nach Ceuta. Viele Menschen starben beim Versuch, durch das Meer dorthin zu gelangen. Nach Medienberichten war die Lage an der Grenze heute früh allerdings ruhig. Nach dem schweren Erdbeben in Indonesien wird in den Trümmern weiter nach Überlebenden gesucht. Mindestens 20 Menschen kamen ums Leben. Nach Agenturberichten sind tausende Menschen auf der Flucht. Heute früh hatte das Beben der Stärke 7,7 die Insel Flores erschüttert. Es folgten dann mehrere starke Nachbeben. Die Deutsche Stiftung Patientenschutz will, dass Hitze in Zukunft als offizielle Todesursache auf Totenscheinen vermerkt wird. Stiftungsvorstand Brisch sagte der Rheinischen Post, es müsse auch erfasst werden, ob der Hitzetod im Krankenhaus, im Heim oder zu Hause eingetreten ist. Den Folgen des Klimawandels müsse, Zitat, endlich ein Gesicht gegeben werden. Bisher ermittelt das Robert-Koch-Institut die Zahlen nur über statistische Modellrechnungen. Für dieses Jahr liegt der Schätzwert bei bisher rund 12.500 Todesfällen. Das Hin und Her bei der Saarbahn geht weiter. Heute wird nun doch nicht gestreikt. Laut Saarbahngesellschaft hat die Gewerkschaft GDL ihren Aufruf zu einem weiteren Ausstand der Fahrer in der Nacht zurückgenommen. Also fährt die Linie S1 nach aktuellem Stand seit Betriebsstart heute früh regulär. Außerdem sind Ersatzbusse unterwegs. Zum Wochenstart setzt die Saarbahn GmbH dann sicherheitshalber auf ihr Ersatzkonzept mit Extrabussen und drei gekoppelten Zügen zwischen Riegelsberg Süd und Saargemünd. Die SV Elversberg feiert die erste Fußball-Bundesliga-Saisoneröffnung der Vereinsgeschichte. Heute Nachmittag steht im Stadion an der Kaiserlinde ein Freundschaftsspiel an. Yannick Schwarz.
4: Rund um das Testspiel gegen den FC Lorient bietet die SV Elversberg heute ein buntes Rahmenprogramm. Ab 12 Uhr können SVE-Fans um die Kaiserlinde Dosen werfen, Fußballdarts und weitere Minispiele spielen. Ab 14 Uhr wird dann das Stadion geöffnet. Vor dem Anpfiff des Testspiels werden dann noch die Mannschaft und das Trainerteam für die erste Bundesliga-Saison der SVE vorgestellt. Der Test gegen Lorient startet dann um 15.30 Uhr. Das Spiel wird live im SR-Fernsehen sowie in Einblendungen auf der SR3 Saarlandwelle übertragen.
2: Und das waren die Nachrichten mit Christian Koch. 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
0: 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Meistens bleibt der Feiertag heute nur sonnig und heiß. 37 Grad sind möglich, eventuell auch heute Nachmittag mal ein Hitzegewitter möglich, aber die bleiben wirklich nur die Ausnahme. Morgen am Sonntag dann ein größeres Schauer- und Gewitterrisiko bei maximal 32 Grad und am Montag wieder mehr Sonne, aber nicht mehr so heiß. Wir starten mit höchstens 27 Grad rein in die neue Woche.
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0: Hallo Autofahrer. Der neueste Blitzer im Moment auf der A8 Saloy Richtung Pirmasens zwischen Limbach und Einöd. Alles für eure Fahrt durch den Feiertag und durchs Wochenende. 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
0: Mit Katrin Baron. Hallo zusammen. Ihr genießt bitte heute doppelt, naja, beziehungsweise dreifach. Also den Samstag, den Feiertag und das Wetter. Wir liefern euch die perfekte Musik dafür. Kurs des Wendy gibt's gleich nach David Guetta, Teddy Swims und Tones and I.
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0: bis zu 37 Grad heute wieder im Saarland. 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
0: Ha, es sind halt einfach frittierte Sonnenstrahlen, oder? Kommt rum, wir freuen uns sehr auf euch. 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

schönen Feiertag und ein super Wochenende euch mit SR1. Wir brutzeln heute wieder fleißig vor uns hin, aber damit der Kopf nicht allzu matschig wird im Feiertags- und Hitzemodus, quizzen wir eine Runde. Herzlich willkommen im SR1 Musikquiz. Es geht um diesen SR1-Star, den wir euch dieses Jahr auch schon nach Luxemburg gebracht haben. Katy Perry. Katy Perry, sie ist nicht nur Superstar, sondern auch ein Mensch mit einem kleinen Spleen. Welche Behauptung stimmt? Katy Perry muss sich jeden Tag bis zu 6-mal die Zähne putzen oder Katy Perry rennt zwanghaft immer zurück, bevor sie das Haus verlässt und überprüft, ob das Bügeleisen wirklich ausgeschaltet ist. Ruft an 0681 2131, ihr gewinnt ein SR1 Sommerpaket. Alles, was ihr braucht bei dieser Hitze. Ist Katy Perry voll der Zahnputzfreak oder hat sie Angst, dass die Bude abfackelt?

0: Den muss man doch laut hören. Ganz viel Liebe für Mike and the Mechanics und Over My Shoulder auf SR1. Ihr zieht bitte die Sonnenbrille an, damit wir alle cool genug sind für Tame Impala. Hören wir in der nächsten halben Stunde mit Dracula.
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0: Wir köcheln uns langsam hoch. Die Temperaturen pendeln sich gerade ein auf 31 Grad in Spießen-Elversberg, Weißkirchen und Dillingen. Ein bisschen was geht aber noch. 37 Grad sind heute wieder möglich, meistens nur sonnig. Ein kleines Hitzegewitterrisiko gibt es ab heute Nachmittag.
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0: Hallo Autofahrer. In Bexbach ist die Rathausstraße zwischen Am Kligger und der Grubenstraße gesperrt. Hier läuft gerade ein Feuerwehreinsatz. Wenn es geht, fahrt bitte drumherum. Der neueste Blitzer im Moment auf der A8 Saloy Richtung Pirmasens zwischen Limbach und Einöd. 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
0: Mit Katrin Baron. Hallo zusammen. Wir machen uns einen richtig schicken Feiertag gemeinsam. Doppelt genießen Samstag und Feiertag. Dafür Tame Impala mit Dracula.

0: Und Take This Heart. Durch den Feiertag im Saarland. SR1 ist hier. Hallo zusammen. Während wir im Saarland alle richtig schön gechillt im Feiertagsmodus sind, vielleicht jetzt noch sehr spät frühstücken, ist Sebastian Müller aus Hermeskeil richtig produktiv in der Pfalz. Guten Tag.
1: Hi, guten Tag.
0: Willkommen beim SR1 Musikquiz. Du bist nämlich gerade richtig fleißig. Wo erwischen wir dich?
1: Ja, ich bin gerade hier auf dem Wertstoffhof in Mertesdorf und bringe alten Laminat weg.
0: Ach du lieber Himmel.
1: Bevor er zu Hause sich türmt, genau.
0: Ach du lieber Himmel, ja. Okay. Also wir chillen, du arbeitest, finde ich, ist eine gute Arbeitsaufteilung.
1: So ist es, so ist es. Katie? Aber auch für die Saarländer, also wenn jemand was braucht, hier noch einkaufen oder so, direkt rüber nach Hermeskeil oder sowas.
0: Das ist da gar nicht so verkehrt. Ich habe den Wochenendeinkauf auch total verbummelt. Es ist eine Option. Danke für den kleinen Reminder. Jetzt kümmern wir uns aber darum, dass du alles Wichtige bekommst für den Sommer und die heißen Temperaturen. Es geht um ein SR1 Sommerpaket. Ja. Und Katy Perry, welche Behauptung stimmt? Ist sie A, voll der Zahnputzfreak oder rennt sie zwanghaft immer zurück, bevor sie das Haus verlässt und guckt, ob das Bügeleisen wirklich ausgeschaltet ist?
1: Also wie gesagt, da ich mir nicht vorstellen kann, dass jemand wie Katy Perry selbst bügelt, würde ich A sagen. Also sie ist, denke ich, so penibel, dass sie sich muss mehrmals am Tag die Zähne putzen.
0: Das ist vollkommen richtig, Sebastian.
1: Yeah.
0: Sie hat verraten, bis
1: Mega.
0: Zu 6-mal am Tag. Also man kann sie immer knutschen.
1: Mann.
0: Ich wünsche dir noch einen sehr produktiven Samstag. Aber ein bisschen Sonne genießen ist hoffentlich auch noch drin, oder?
1: Auf jeden Fall, gleich geht's in den Pool.
0: Sehr gut, das klingt nach einem guten Feiertagsprogramm. Mach's gut, Sebastian.
1: Danke euch.

10 vor 12 an diesem Feiertag im Saarland. SR1 ist hier. Katy Perry dürfte sich um diese Zeit schon mindestens 3-mal die Zähne geputzt haben. Seit dieser Stunde und dem SR1 Musikquiz wissen wir, sie hat einen Zahnputzfimmel und muss sich am Tag nach eigener Aussage bis zu 6-mal die Zähne putzen. Ihr hört sie jetzt mit ihrem neuen Song auf SR1. Watch It Burn. Schönen Samstag euch. 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
1: Hier ist für euch Christian Koch.
2: Fake News sorgen wieder für Aufregung in Ceuta. Sorge wegen Hitzebelastung in Pflegeeinrichtungen. Das Wetter meist sonnig heute bis 37 Grad. 12 Uhr. Ceuta bereitet sich auf einen erneuten Ansturm von Migranten vor. Nach Falschinformationen, die über Social Media verbreitet wurden, hatten Ende Juli zehntausende Migranten die Grenze zur spanischen Exklave in Nordafrika überquert. Viele Menschen starben bei dem Versuch, dorthin zu gelangen. Jetzt sind wieder Meldungen über eine angebliche Öffnung der Grenze in den sozialen Medien aufgetaucht. Für SR Info Franka Welz.
3: In den online verbreiteten Botschaften heißt es unter anderem, die Grenze von Ceuta werde am 15. August, einem Feiertag in Spanien, so wörtlich geöffnet sein. Aus Sicht der spanischen wie auch der marokkanischen Behörden sollen sich die Szenen vom 30. und 31. Juli auf keinen Fall wiederholen. Auf Ceutas Straßen ist eine auffallend hohe Polizeipräsenz zu beobachten. Nach Angaben des spanischen Innenministers Fernando Grande Malasca wurde das Kontingent der Beamten der Nationalpolizei auf fast 900 aufgestockt. Das sind knapp 300 mehr als am 30. Juli. Darüber hinaus sind neben lokalen Polizeieinheiten auch mehr als 700 Sicherheitskräfte der Guardia Civil in Ceuta im Einsatz. Angehörige des Militärs wurden aus dem Urlaub zurückbeordert.
2: Etwa 1.400 Einsatzkräfte kämpfen zurzeit gegen den großen Waldbrand im Kreis Düren in der Nordeifel. Heute werden zusätzliche Löschhubschrauber dort erwartet. In der Nacht hatte sich die Lage laut Behörden nicht verschlimmert. Um ein Ausbreiten der Flammen zu verhindern, hatte die Bundeswehr mit Panzern Schneisen in den Wald geschlagen. Noch immer bedrohen die Flammen einen Teil der Gemeinde Hürtgenwald. Rund 1.800 Menschen mussten ihre Häuser und Wohnungen verlassen. Wann sie zurück dürfen, ist noch nicht klar. Viele Pflegeeinrichtungen haben mit teils extremen Hitzebelastungen zu kämpfen. Das zeigt eine Befragung der Gewerkschaft Verdi unter den Beschäftigten. Verdi fordert deshalb jetzt von der Politik gegenzusteuern. Jan Zimmermann.
4: Silvia Bühler, Mitglied im Verdi-Bundesvorstand, sagte den Zeitungen der Funke Mediengruppe, Bund und Länder seien gefordert, in Hitzeschutz und energetische Sanierung zu investieren. Hintergrund ist eine Befragung von rund 320 Pflegekräften und anderen Beschäftigten in Pflegeeinrichtungen in den vergangenen Wochen. Sie waren aufgefordert, regelmäßig die Temperaturen in ihren Einrichtungen zu erfassen. Das Ergebnis? Fast 41% der Beschäftigten haben mindestens einen Wert über 30 Grad gemeldet. In manchen Heimen ist es in der Spitze sogar bis zu 45 Grad heiß geworden. Derart hohe Temperaturen seien für die Angestellten unerträglich und können für die Bewohner lebensgefährlich sein.
2: Die Warnstufe für den Vulkan Ätna auf Sizilien ist herabgesenkt worden. Wegen der Folgen des Ausbruchs von Anfang August mussten viele Flüge in Catania gestrichen werden. Grund sind verschmutzte Start- und Landebahnen und auch Vulkanasche in der Luft. Der Airport war zwischenzeitlich sogar komplett geschlossen. Die Sperrung war ursprünglich bis heute 15 Uhr angekündigt. Durch die geringere Warnstufe könnte der Flughafen aber vielleicht früher wieder öffnen. Der Airportbetreiber bezeichnet die Auswirkungen des Ausbruchs als die schwersten der letzten 20 Jahre. Der Schaumberg in Tola ist heute eine große Open-Air-Galerie. Etwa 50 Künstler und Kunsthandwerker präsentieren sich und ihre Werke bis 18 Uhr auf dem Plateau. Es gibt auch Mitmachaktionen wie etwa Porträtzeichnen oder Töpfern für Kinder. Es ist schon die 21. Auflage des Schaumberg Montmartre. Der Name erinnert an das berühmte Künstlerviertel in Paris. Und das waren die Nachrichten mit Christian Koch. 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
1: 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Ab und zu schieben sich heute auch mal Wolken vor die Sonne, aber es bleibt trotzdem meistens trocken. Schauer- und Gewitterrisiko ist auch heute nicht so groß. Die Chance drauf ab heute Nachmittag. Ansonsten schwitzen wir wieder trocken gemeinsam vor uns hin bei bis zu 37 Grad.
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1: Hallo Autofahrer. In Bexbach ist die Rathausstraße zwischen Am Gligger und der Grubenstraße gesperrt. Hier läuft noch ein Feuerwehreinsatz. Bitte drumherum fahren. Und der neueste Blitzer auf der A8 Saloy Richtung Pirmasens zwischen Limbach und Einöd. 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
1: Mit Katrin Baron. Tag zusammen. Das Schöne an dem Feiertag heute, kein nerviger Wochenendeinkauf. Uns fährt also heute niemand mit dem Wägelchen in die Ferse rein. Yay. Wir wünschen einen schönen Samstag. Alex Wowen singt jetzt nur für euch.
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Der SAS-Verkehrsservice. Hallo Autofahrer, Vorsicht bitte auf der A6er Brücken in Richtung Mannheim zwischen St. Ingbert West und St. Ingbert Mitte. Hier ist ein Auto liegen geblieben. Die rechte Spur ist im Moment blockiert. Kommt gut und sicher und vor allem entspannt an mit SR1 und Lost Frequencies. 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

was macht eigentlich Taylor Swift nach ihrer Hochzeit? Natürlich, gibt nur eine Antwort. Sauerteigbrot backen. Kein Quatsch. Und das verschenkt sie auch gerne mal. Sängerin Tate McRae ist mit Taylor befreundet und hat vor kurzem eins geschenkt bekommen. Es soll unglaublich lecker gerochen haben. Wäre praktisch, wenn wir jetzt auch mit Taylor befreundet wären, wo heute am Feiertag viele Bäckereien zuhaben. Manno, Taylor, back doch mal für uns. I knew it, I knew you auf SR1.

0: Billy Idol für euren Feiertag.
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0: Das Saarland kühlt ab nächster Woche ab, aber SR1-Wettermann Stefan Schiebelhut sagt auch, das Wochenende ist nochmal knalleheiß.
2: Ja, also heute werden es schon nochmal 34 bis 37 Grad und morgen auch 28 bis 32 Grad. Aber dann geht's wirklich unter die 30 Grad Marke. In der neuen Woche bleiben wir bei Höchstwerten zwischen am Montag 23 bis 27, Dienstag, Mittwoch bis 28 Grad. Also die Hitze ist jetzt erstmal vorbei und es wird auch ein bisschen wechselhafter, also nicht mehr durchgängig sonnig sein.
0: Erste Amtshandlung dann, ordentlich durchlüften und die Wärme irgendwie aus der Bude bekommen.
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0: Die perfekte Musik zum Sonnenschein und der Hitze im Saarland gleich in eurem Radio. Ihr hört The Bowser und Magnetic in voller Länge in der nächsten halben Stunde auf SR1.
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0: Nächster Woche nicht mehr ganz so heiß. Es bleibt dann vorerst mal unter 30 Grad. Heute aber noch nicht. 32 Grad im Moment in Ensdorf und Sulzbach. 33 Grad in Wadern. Bis zu 37 Grad sind heute höchstens möglich. Und obendrauf viel Sonne.
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0: Hallo Autofahrer. In Bexbach ist die Rathausstraße zwischen Am Gligger und der Grubenstraße immer noch gesperrt. Hier läuft noch ein Feuerwehreinsatz. Der neueste Blitzer auf der A8 Saloy Richtung Pirmasens zwischen Limbach und Einöd. 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
0: Hallo zusammen, Katrin Baron ist für euch hier und wir kühlen uns jetzt mal ganz schnell ab. Ein Song wie eine Poolparty. Merkt ihr schon? Wird ein bisschen frischer. The Bowser und Magnetic auf SR1.

0: gibt bestimmt genügend Künstler, die durch die Welt rennen und sich für oberkrass halten, aber Felix Jähn ist keiner davon. Selbst nach 10 Jahren im Musikbiss und so vielen Hits in den Charts realisiert er seinen Erfolg jetzt erst.
1: Ja, ich komme da jetzt langsam momentweise immer mal wieder an, dass ich so realisiere, okay, ich muss niemandem mehr was beweisen, ich muss nichts mehr erreichen, ich muss eigentlich auch mir nichts mehr beweisen.
0: Ist halt wirklich so und diese Erkenntnis nimmt ihm auch so ein bisschen den Druck.
1: Immer wenn ich es schaffe, selbst nicht so viel zu erwarten, ist es mir auch egaler, was andere von mir erwarten. Aber dadurch, dass ich sehr jung mit sehr viel Erfolg gestartet bin, ist das immer auch so ein bisschen der Maßstab.
0: Er hängt sich die Messlatte halt selbst auch ziemlich hoch. Mit Songs wie dem hier. Die sind schuld dran. Pride und Felix Jähn auf S.

ganz viel Herzschmerz und neu von Lea. Mit dir alleine sein für euren Feiertag mit SR1. Genießt die Sonne und Purple Disco Machine.

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1: mit Christian Koch.
2: Hoffnung bei Feuereinsatz in der Eifel, Goldschatz bei Bauarbeiten in Belgien gefunden und das Wetter im Saarland. Sonne mit ein paar Wolken bei bis zu 37 Grad. 13 Uhr. In der Nordeifel bei Hürtgenwald bekämpfen hunderte Einsatzkräfte den großen Waldbrand. Allerdings besteht Grund zur Hoffnung. In der Nacht hatte sich die Lage nicht verschlimmert und die Helfer kommen auf immer mehr Wegen an das Feuer heran. Vor Ort ist für SR Info Benedikt Herbst.
3: Mittlerweile gibt es viele Möglichkeiten, um an das Feuer heranzukommen. Feuerwehrleute löschen den Wald vom Boden aus, bis zu 10 Hubschrauber verteilen außerdem Wasser aus der Luft. Wasserwerfer sind im Einsatz und Unterstützung kommt weiterhin auch durch die Bundeswehr, die mit Panzern vor Ort ist. Der Dürener Landrat rechnet damit, dass die Löscharbeiten noch mehrere Tage dauern werden, denn im Hürtgenwald befinden sich noch Munitionsfelder aus dem Zweiten Weltkrieg. Deshalb können sich die Einsatzkräfte nur sehr vorsichtig bewegen. Unklar ist noch, wann die Bewohner des evakuierten Ortes Guy wieder zurück in ihre Häuser können. Der Ort sei aber sicher, so ein Feuerwehrsprecher.
2: Bei israelischen Luftangriffen im Südlibanon sind mindestens 9 Menschen getötet worden. Das sagte das Gesundheitsministerium in Beirut. Die israelische Armee bestätigte den Einsatz und sprach ihrerseits von einer Reaktion auf Beschuss durch Hisbollah-Milizen. Israel und die pro-iranische Hisbollah werfen sich gegenseitig immer wieder Verstöße gegen Waffenruhevereinbarungen vor. Israel hat nach eigenen Angaben einseitig eine Sicherheitszone im Südlibanon verfügt, um Angriffe der Hisbollah auf den Norden des Landes zu verhindern. In der Nacht hat die Erde im südspanischen Andalusien gebebt. Ein Beben der Stärke 5,5 erschütterte die Region um die Stadt Granada. Opfer wurden bisher nicht gemeldet. Für SR Info Christian Sachsinger.
4: Das Erdbeben ereignete sich am frühen Morgen um kurz nach 1 Uhr und hatte sein Epizentrum im Stadtteil Al-Hendin, rund 10 Kilometer außerhalb des Zentrums von Granada. Einige Gebäude wurden beschädigt, Dachteile lösten sich, Meldungen über Tote oder Verletzte liegen allerdings nicht vor. Die spanische Nachrichtenagentur EFE meldet, dass Einsatzkräfte des Zivilschutzes vorsorglich ein betroffenes Gebäude geräumt haben. Beben der Stärke 5 auf der Richterskala werden als moderat angesehen. Das Erdbeben von Granada war in fast ganz Andalusien zu spüren, auch an den Küsten bei Almería und Malaga. In Granada steht die weltberühmte Alhambra. Die maurische Stadtburg ist Weltkulturerbe. Über mögliche Schäden hier ist noch nichts bekannt.
2: In Belgien haben Bauarbeiter einen Goldschatz gefunden. Sie stießen auf 49 Goldbarren von je einem Kilo und eine beträchtliche Anzahl von Goldmünzen. Die Arbeiter hatten Abwasserleitungen in Ostflandern verlegt, als sie auf das Gold stießen. Der Schatz soll einen Wert von insgesamt etwa 9 Millionen Euro haben. Es ist nicht klar, wem das Gold gehört und wie es dorthin gelangt ist. Es wurde jetzt den belgischen Behörden zur weiteren Untersuchung übergeben. In einer Stunde beginnt der zweite Spieltag der Fußball-Regionalliga. Der FC Homburg tritt auswärts gegen die SGV Heilbronn-Freiberg an. Das erste Spiel letzte Woche hatten die Homburger 2:1 gegen die zweite Mannschaft des SFV Mainz 05 gewonnen. Außerdem feiert die SV Elversberg heute ihre offizielle Saisoneröffnung. Die Partie gegen den französischen Erstligisten FC Lorient beginnt um 15.30 Uhr. Das Spiel wird live im SR übertragen. Und das waren die Nachrichten mit Christian Koch. 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
1: 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Die Sonne macht auch am Feiertag keine Pause. Ein paar Wolken hängen über uns, aber die sind meistens harmlos. Das Risiko für Hitzegewitter wirklich nur sehr gering heute. Bis zu 37 Grad sind möglich. Morgen wird es dann ein bisschen wechselhafter sein, bei maximal 32 Grad.
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1: Hallo Autofahrer, in Bexbach ist die Rathausstraße zwischen am Gligger und der Grubenstraße gesperrt. Hier läuft noch ein Feuerwehreinsatz. Und den neuesten Blitzer habt ihr uns gemeldet, kostenlos an die 0800 700 8000. Danke fürs Bescheid geben. Er steht auf der A8 Saloy Richtung Pirmasens zwischen Limbach und Einöd. Alles für eure Fahrt durchs Wochenende. 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
1: Mit Katrin Baron. Hallo zusammen. Ein besonderes Wochenende, wenn der Samstag quasi auch ein Sonntag ist. Lasst es euch gut gehen. Genießt die Sonne. Und wir spielen euch die perfekte Musik dazu. Rosé und Bruno Mars mit Aparté. Schönen Samstag.
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0: besten Fall heute einfach mal nichts machen und nur genießen. Erasure. A Little Respect auf SR1. 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

0: Dance, wenn der Samstag ein Feiertag ist. Habt ein wunderschönes Wochenende, damit ihr auch genügend langsam macht. Gleich neue Musik von den Giant Hooks. Slow Dance for a Minute in eurem Radio.
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0: gegen das Fernweh angekämpft. Mit Phantom Planet und California. Olivia Rodrigo singt uns gleich durch den Samstagmittag. Drop Dead in der nächsten halben Stunde.
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0: Bis zu 37 Grad sind heute möglich. Davon haben wir im Moment 33 in Marpingen und Kirkel. 34 Grad sind es aktuell gemessen in Losheim. Meistens bleibt es heute nur sonnig und heiß. Hitzegewitter sind möglich ab heute Nachmittag, aber bleiben wirklich nur die Ausnahme. Morgen kommt dann schon eher was runter, bei höchstens 32 Grad.
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0: Hallo Autofahrer. In Bexbach ist die Rathausstraße zwischen Am Kligger und der Grubenstraße gesperrt. Hier läuft ein Feuerwehreinsatz. Und die neuesten Blitzer stehen im Moment in Querschied in der Holzerstraße und auf der A8 Saloy Richtung Pirmasens zwischen Limbach und Einöd. 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
0: Es ist ein Samstag, der sich ja ein bisschen wegen Feiertag und so als Sonntag verkleidet hat. Wir nehmen alles. Ihr macht euch bitte ein schönes Wochenende. Im besten Fall einfach nichts tun. Mit SR1 und Olivia Rodrigo. Drop Dead.

0: gleich ist es 14:45 am Samstagmittag. Die vergangene Woche stresst im besten Fall nicht mehr und die kommende noch nicht. Ist ein guter Zeitpunkt. Schön, dass ihr euer Wochenende mit uns verbringt. Es ist eine Menge los im Saarland. Dorffest in Hassel, Bachem und Schiffweiler. Im deutsch-französischen Garten geht's für euch auf Zeitreise. Da ist Mittelaltermarkt. Gut essen klappt sehr schön beim Streetfood-Festival im Discastel oder dem Beckinger Schmaus. Und richtig spektakulär, am Himmel wird's beim Flugplatzfest in Bexbach. Rumstöbern könnt ihr auch noch ein bisschen, zum Beispiel auf dem Flohmarkt in Zweibrücken auf dem Schlossplatz. Egal, was bei euch heute noch geht, wir begleiten euch überall hin.
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0: Wochenende im Saarland mit SR1. Es gibt wirklich wenige DJs, die so lustig auf Social Media unterwegs sind wie David Puentes. Egal, ob er sich mal verkleidet oder sich auch mal im Bademantel durch den Schnee einen Berg runterrollt, macht er alles. Aber wie kommst du bitte auf all die verrückten Ideen für deine ganzen Stories und Videos?
1: Ja Gott, das ein oder andere Gläschen Vino manchmal zu viel, aber selber bin ich natürlich auch viel bei TikTok und diese TikTok-Welt ist eine ganz andere wie die Instagram-Welt und TikTok ist manchmal auch ein bisschen schneller und früher und da findet man natürlich auch viele Ideen, von wo man sich selber inspirieren lassen kann, die man dann so ein bisschen abwandelt oder darüber andere Ideen wieder bekommt und ja, wir sind da einfach sehr offen und sehr wach und machen einfach ganz viel.
0: Ihm zu folgen macht auf jeden Fall ganz viel Spaß und er hat neue Musik gemacht, zusammen mit Loy, neu auf SR1, David Puentes und Go.

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2: Sicherheitskräfte wollen erneuten Ansturm auf Ceuta verhindern. Heute kein Streik bei der Saarbahn und das Wetter im Saarland. Sonne und Wolken bis 37 Grad. 14 Uhr. Spanische und marokkanische Sicherheitskräfte versuchen derzeit, einen möglichen erneuten Ansturm auf Ceuta zu verhindern. Zuvor waren Meldungen über eine angebliche Öffnung der Grenze zur spanischen Exklave in sozialen Medien aufgetaucht. Deshalb sind in Ceuta aktuell mehr Polizisten unterwegs. Für SR Info Franka Welz.
3: Demonstrative Kontrolle ist auch auf der anderen Seite der Grenze zu beobachten. Der Grenzort Fnideg hat sich in eine Sicherheitszone verwandelt. Hunderte Sicherheitskräfte sind im Einsatz, auch Militärtruppen wurden hinzugezogen. Marokko hat Draht- und Stacheldrahtzäune verstärkt, in Ufernähe patrouillieren Boote, Fahrzeuge mit Wasserwerfern sind an der Grenze aufgefahren. Auch an Straßen und Zufahrtsbereichen nach Fnideg werden immer wieder Polizeikontrollen durchgeführt. In Ceuta harren auch gut zwei Wochen seit Beginn der Migrationskrise immer noch tausende Menschen aus, darunter viele Kinder und Jugendliche, aber auch Personen aus Kriegsgebieten auf der Suche nach internationalem Schutz.
2: Nach Falschinformationen, die über soziale Netzwerke verbreitet wurden, hatten Ende Juli zehntausende Migranten die Grenze zu der spanischen Exklave in Nordafrika überquert. Viele Menschen starben bei dem Versuch. Die Saarbahn fährt heute regulär. Laut Saarbahn hat die Lokführergewerkschaft GDL ihren Aufruf zu einem weiteren Streik der Fahrer in der Nacht zurückgenommen. Für morgen hat die Gewerkschaft jedoch wieder einen Ausstand angekündigt. Ab wann und wie lange dieser stattfinden soll, ist noch unklar. Die Saarbahn hält daher weiter ihr Schienenersatzverkehrskonzept mit zusätzlichen Bussen bis zum Wochenstart aufrecht. Autofahrer müssen sich an diesem Wochenende auf volle Autobahnen und Staus einstellen. In Mitteldeutschland, Schleswig-Holstein und Hamburg gehen die Sommerferien zu Ende. Der Automobilclub ADAC rechnet deshalb mit starkem Rückreiseverkehr in Richtung Norden. Hinzu kämen die rund 1000 Baustellen auf den Straßen bundesweit und zahlreiche Sperrungen. Die Experten haben die meisten Staus für heute Vormittag erwartet, aber auch für morgen Nachmittag. Der ADAC rät deshalb dazu, eine ruhigere Alternativroute zu planen oder erst Anfang kommender Woche zu fahren. Viele Pflegeeinrichtungen haben mit teils extremen Hitzebelastungen zu kämpfen. Das zeigt eine Befragung der Gewerkschaft Verdi unter den Beschäftigten. Die Bundesregierung wird aufgefordert, Maßnahmen zu ergreifen, zum Beispiel ein Sofortprogramm für Hitzeschutz. Jan Zimmermann für SR Info.
4: Silvia Bühler, Mitglied im Verdi-Bundesvorstand, sagte den Zeitungen der Funke Mediengruppe, Bund und Länder seien gefordert, in Hitzeschutz und energetische Sanierung zu investieren. Hintergrund ist eine Befragung von rund 320 Pflegekräften und anderen Beschäftigten in Pflegeeinrichtungen in den vergangenen Wochen. Sie waren aufgefordert, regelmäßig die Temperaturen in ihren Einrichtungen zu erfassen. Das Ergebnis? Fast 41% der Beschäftigten haben mindestens einen Wert über 30 Grad gemeldet. In manchen Heimen ist es in der Spitze sogar bis zu 45 Grad heiß geworden. Derart hohe Temperaturen seien für die Angestellten unerträglich und können für die Bewohner lebensgefährlich sein.
2: Pauline Schäfer-Betz steht heute Nachmittag bei der Turn-Europameisterschaft in Zagreb im Schwebebalkenfinale. In der Qualifikation wurde die Saarländerin vorgestern Sechste. Außerdem belegte Schäfer-Betz mit dem deutschen Frauenteam in der Qualifikation Platz 4. Die Turnerinnen rechnen sich im Finale Medaillenchancen aus. Für Schäfer-Betz ist die Europameisterschaft der erste internationale Wettkampf nach langer Verletzungspause. Das waren die Nachrichten mit Dominik Holl. 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
1: 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Der Samstag heute ist nochmal richtig heiß mit 37 Grad in der Spitze. Dazu sehr viel Sonne. Morgen am Sonntag gibt es ein größeres Risiko für Hitzegewitter als heute. Vor allem ab morgen Nachmittag bei bis zu 32 Grad. Ab nächster Woche wird es nicht mehr ganz so heiß sein.
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1: Hallo Autofahrer, zwischen Brotdorf und Bachem Behinderungen im Moment nach einem Unfall. In Bexbach ist die Rathausstraße zwischen Amtlinger und der Grubenstraße immer noch gesperrt. Hier läuft ein Feuerwehreinsatz. Und die neuesten Blitzer aktuell in Quierschied, Holzerstraße und A8 Saloy Richtung Pirmasens zwischen Limbach und Einöd. 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
1: Mit Katrin Baron. Schönen guten Tag zusammen. 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
1: Und jetzt ein Kinderwitz.
2: Ich bin der Konstantin, ich bin 10 Jahre alt. Es ging einmal ein Frosch in einen Supermarkt an die Kasse. Der Kassierer fragte, was wollen Sie? Der Frosch sagte, Quark.
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0: Raven Lené, Love Me Not.
1: Samstag und gleichzeitig Feiertag auf einmal ist schon mal super, aber es wird noch besser.
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0: schönes Wochenende euch. Martin Garrix hat sich sehr prominente Unterstützung geholt für seinen neuen Track. Ed Sheeran singt, Martin Garrix liefert die Beats in Repeated. Hört ihr in der nächsten halben Stunde in voller Länge.
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0: 35 Grad in Saarbrücken und in Orscholz, 34 Grad sind es im Moment in Neunkirchen. Maximal sind heute 37 Grad möglich, dazu viel Sonne. Morgen werden es bis zu 32 Grad. Ab morgen Nachmittag auch ein größeres Risiko für einen Schauer- oder Hitzegewitter.
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0: Hallo Autofahrer, Vorsicht bitte auf der B268 zwischen Überhofen und Etzenhofen. Hier liegt ein toter Fuchs auf der Fahrbahn. Die L157 ist zwischen Brotdorf und Brachernach nach einem Unfall gesperrt. Fahrt bitte drumherum. In Bexbach ist die Rathausstraße zwischen Am Gligger und der Grubenstraße immer noch gesperrt. Hier läuft ein Feuerwehreinsatz. Und der neueste Blitzer steht im Moment in Quierschied in der Holzerstraße. Alles Wichtige für eure Fahrt durchs Wochenende lest und hört ihr bei SR1 in der ARD Sounds App. Kommt gut, sicher und schnell an.
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0: Mit Katrin Baron und Wochenenden sind da für so richtig schöne Hach-Momente. Der nächste für euch kommt jetzt wegen Martin Garrix und Ed Sheeran. Habt einen schönen Feiertag. Repeated!

0: Freut euch auf die K-Pop Demon Hunters. Die gibt's gleich mit Golden.
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0: 100 Euro von der Bank 1a sind im Topf und die hätte gerne Dirk Schultheiß aus Altenwald bei Sulzbach. Guten Tag, Dirk.
2: Hallo, grüß euch. Hallo.
0: Man hört ganz leicht im Hintergrund, bei euch ist richtig Alarm. Ihr habt nämlich den Garten voll, es wird ein bisschen geplanscht. Perfekter Feiertag.
2: Absolut. Wir nehmen alles mit, was noch geht bei den letzten fast 40 Grad.
0: Ach, mach das für uns mit. Und vielleicht packen wir ja noch 100 Euro obendrauf. Es gibt 3 Fragen für dich, 3 verschiedene Kategorien. Wenn du 2 richtig beantwortest, dann gehört das Geld dir. Bist du bereit? Du gibst das Go und dann legen wir los.
2: Wir können starten, ja.
0: Mit welcher Kategorie fangen wir an? Musikunterhaltung, Saarland oder unnützes Wissen?
2: Wir starten mal mit Musik.
0: Mit Musik. Welche Pop-Ikone, deren Bodyguard im Film von Kevin Costner gespielt wurde, bekommt eine eigene Barbie?
2: Oh je.
0: 3, 2. Denk an Bodyguard! 3, 2, 1.
2: Ich weiß es nicht.
0: Es wäre Whitney Houston gewesen. Sag nur, du hast den Film mit deiner Frau nie geguckt.
2: Noch nie geguckt, nee.
0: Oh mein Gott, dann tu das. Dann müssen die nächsten beiden Fragen jetzt sitzen. Was darf sein zuerst, Saarland oder unnützes Wissen?
2: Dann machen wir mal Saarland.
0: Die SR1 Freibad-Tour ist morgen in Homburg. Wie heißt denn das Freibad noch? Koi oder Goldfisch?
2: Koi.
0: Jawohl. Noch eine Frage und dann ist das Geld dir. Unnützes Wissen. Welches Tier? Hörst du mich eigentlich noch?
2: Ich höre dich. Ja,
0: das ist schön.
2: Gut.
0: Wir hören euch auch alle. Welches Tier hat bis zu 40.000 Zähne und geht trotzdem nicht zum Zahnarzt? Hai oder Schnecke?
2: Das müsste der Hai sein.
0: Dirk.
2: Schnecke, okay.
0: Es ist tatsächlich die Schnecke. Die hat so viele Raspelzähnchen. Oh Manno, das gibt es doch nicht.
2: Naja, gibt Schlimmeres, Sonnenbrand.
0: Das ist auch wieder wahr. Also da würde auch jeder Hautarzt jetzt sagen, dann lieber keinen Sonnenbrand und auch keine 100 Euro. Oh Manno, Dirk, das ist sehr schade, aber gut für alle anderen. Nächste Woche sind dann 200 Euro im Topf. Aber du planst jetzt bitte noch ein bisschen und machst dir einen richtig tollen Samstag noch.
2: Danke euch auch.
0: Liebe Grüße nach Altenwald.

mit SR1 und Roxette. 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Der SR1 Verkehrsservice, Vorsicht bitte auf der A8 Saloy in Richtung Pirmasens. In Höhe von Einöd liegt ein Reifen auf der Fahrbahn. Kommt gut und sicher an. Mit SR1 und ganz neuer Musik für euch von Millennium Kid. Er singt uns jetzt Wie du für euren Feiertag im Saarland. Lasst euch gut gehen!

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mit Juliana und Amphrella durch den Feiertag an diesem Samstag. Hier übernimmt gleich Joachim Meyer. Und dieser Mann hier ist fast so süß wie Joachim Meyer. Shawn Mendes gibt's noch von mir. Treat You Better. Im Studio war Katrin Baron.

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2: Zweites schweres Erdbeben erschüttert Indonesien. Die Jusos an der Saar haben einen neuen Landesvorstand gewählt. Und das Wetter im Saarland. Sonne und Wolken bis 37 Grad. 15 Uhr. Zum zweiten Mal an einem Tag hat in Indonesien die Erde gebebt. Die jüngsten Erschütterungen trafen die Insel Sumatra im Westen Indonesiens mit einer Stärke von 6,9. Nach einem ersten Beben im Süden der Inselgruppe sind bislang 38 Menschen ums Leben gekommen. Für SR Info Anna Lou Beckmann.
3: Mit einer Stärke von 7,7 erschütterte das Erdbeben am frühen Morgen Teile Ostindonesiens, vor allem die Insel Flores. Einsatzkräfte würden die Trümmer nach Überlebenden durchsuchen, so der Leiter der indonesischen Katastrophenschutzbehörde. Bei dem Erdbeben sind unzählige Häuser auf Flores eingestürzt oder stark beschädigt worden. Tausende Menschen seien evakuiert worden. Infolge von Erdrutschen seien einige Straßen unpassierbar, hieß es von örtlichen Polizeikräften. Manche Dörfer waren zeitweise nicht zu erreichen. Stromausfälle und unterbrochene Kommunikationsverbindungen erschwerten die Arbeit der Helfer.
2: Im Saarland ist die Ozonbelastung wieder sehr hoch. An der Messstelle in Bieringen im Kreis Saarlouis ist am frühen Nachmittag ein kritischer Grenzwert knapp überschritten worden. Bei mehr als 180 Mikrogramm Ozon pro Kubikmeter empfiehlt das Landesamt für Umwelt- und Arbeitsschutz empfindlichen Menschen auf größere Anstrengungen oder gar Leistungssport im Freien zu verzichten. Schon gestern wurde der kritische Wert dort überschritten. Während es im Saarland nur Empfehlungen gibt, gelten im benachbarten Frankreich Einschränkungen. Wie der Républicain Lorrain berichtet, wurde die Höchstgeschwindigkeit auf Autobahnen und Schnellstraßen um 20 Stundenkilometer gedrosselt. Das gilt nicht für Einsatzfahrzeuge, Reisebusse oder den Lastverkehr. Die Jusos an der Saar haben einen neuen Landesvorstand gewählt. Auf einer Landeskonferenz hat der SPD-Nachwuchs auch die künftige inhaltliche Ausrichtung festgelegt. SR-Reporter Johannes Schmidt.
4: Der neue Juso-Vorsitzende im Saarland heißt Timmy Schüssler. Der 24-jährige Psychologiestudent aus Saarbrücken hatte keinen Gegenkandidaten und wurde mit gut 82% gewählt. In seiner Bewerbungsrede gab sich Schüssler kämpferisch. Für mehr soziale Gerechtigkeit und Umverteilung und gegen einen politischen Rechtsruck auch in seiner eigenen Partei. Wir sind das linke Gewissen der SPD, sagte der neue Landesvorsitzende an die Adresse der Mutterpartei und bekam dafür viel Applaus. Konkret fordern die Saar-Jusos ein Landesprogramm für mehr günstigen Wohnraum, kostenloses Mittagessen an Kitas und Schulen sowie einen 100-Euro-Kulturpass zum 18. Geburtstag.
2: Spanische und marokkanische Sicherheitskräfte haben die Grenze rund um Ceuta massiv abgesichert. Zuvor waren über soziale Netzwerke Gerüchte verbreitet worden, dass heute die Grenze zu der spanischen Exklave in Nordafrika geöffnet werde. Deshalb war ein erneuter Ansturm erwartet. Laut Medienberichten blieb es aber bislang ruhig. Ende Juli hatten zehntausende Migranten die Exklave wegen ähnlicher Falschmeldungen im Netz gestürmt. Zahlreiche Menschen kamen bei dem Versuch ums Leben. Die von der Bundesregierung geplante Tabaksteuer sollte noch höher ausfallen. Das forderte der Drogenbeauftragte der Bundesregierung Hendrik Streeck von der CDU. Gegenüber der Zeitung Rheinische Post sagte er, die Erhöhung müsste kräftiger ausfallen. Gerade bei Jugendlichen sei der Preis von Zigaretten eines der wirksamsten Präventionsinstrumente, das es gebe. Die bisherigen Pläne von Bundesfinanzminister Lars Klingbeil von der SPD sehen eine Erhöhung der Steuer um 40 Cent pro Zigarettenpackung und Jahr bis 2030 vor. Jährlich gibt es rund 130.000 tabakbedingte Todesfälle. Das waren die Nachrichten mit Dominik Holl. 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
1: Heute Nachmittag mehr Wolken, einzelne Schauer und Gewitter nicht ganz ausgeschlossen. Oft endet der Tag aber trocken und nochmal richtig knallheiß bei 34 bis 37 Grad. Morgen am Sonntag leicht wechselhaft, nicht mehr so heiß. Bei Sonne und Wolken gegen Nachmittag örtlich auch wieder Schauer oder Gewitter möglich bei 28 bis 32 Grad.
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1: Gefahrenmeldungen vorneweg. Vorsicht, A8 Pirmasens Richtung Saarlouis zwischen Kreuzerbrücken und Heusweiler liegt ein Plastikteil auf der Fahrbahn. Vorsicht, A8 Saarlouis Richtung Pirmasens in Höhe Einöd, ein Reifen auf der Fahrbahn. Die Landstraße zwischen Brotdorf und Bachem ist nach einem Unfall gesperrt. Und in Bexbach ist die Rathausstraße ab am Gligger in Richtung Grubenstraße wegen eines Feuerwehreinsatzes gesperrt. Und der neueste Blitzer, den ihr uns genannt habt, der steht in Quierschied in der Holzer Straße. 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
1: Mit Joachim Meyer, hallo zusammen, und hier sind drei Feiertagshits am Stück für euch. Wir gehen in die 80er, Bronski Beat und Small Town Boy. Dann ganz neu J-Lo und David Guetta, und den Anfang macht Alex Warren mit Eternity.
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Ganz neue Musik hier bei S1, Nesta und Yes Girl. Feiertag im Saarland. Gruß an alle, die im Stau stehen und in Rheinland-Pfalz heute Mittag noch irgendwo was einkaufen wollen. Hier sind die Lars und There She Goes.

0: Boys and Girls, jetzt nach Wetter und Verkehr.
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0: Heute Nachmittag ein Mix aus Sonne und Wolken, einzelne Schauer und Gewitter nicht ganz ausgeschlossen, bleibt aber auch oft trocken, vielleicht bei euch ja auch. Überall wird es nochmal sehr heiß, bei 34 bis 37 Grad. Morgen mit vielen Wolken und einzelnen Schauer geht es dann los in die neue Woche. Später erstmal trocken meistens und die Sonne scheint zeitweise gegen Nachmittag, dann wieder örtlich Schauer oder Gewitter, die dann auch kräftig ausfallen können, wenn sie fallen. Bei 27 bis 31 Grad.
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0: Aber den Temperaturen. In Bexbach die Rathausstraße ab am Klicker in Richtung Grubenstraße gesperrt. Der Grund ein Feuerwehreinsatz. Wenn noch was ist, 0800 700 8000. Die kostenfreie Hotline direkt in die SR1 Verkehrsredaktion. Gute Fahrt für euch.
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0: Feiertag, Mariä Himmelfahrt, um ganz korrekt zu sein. Joachim Meyer hier, schön, dass ihr da seid.

Die 80er bei SR1, Rick Astley und Together Forever. Das hier war der Sommerhit 2025.

0: Die K-Pop Demon Hunters mit Golden. Sängerin EJ denkt immer noch an einen speziellen Auftritt mit diesem Song zurück bei den englischen Oscars, den BAFTAs im Januar. Sie sagte jetzt der Times in einem Interview, das verfolgt mich, ich habe Fehler gemacht bei den hohen Tönen, da bin ich etwas ins Straucheln geraten. Wenn ihr euch den Auftritt nochmal im Netz anguckt, für mich klingt das echt super, was sie da gemacht hat, aber EJ, die Perfektionistin, ärgert sich immer noch, weil im Publikum Leonardo DiCaprio direkt vor ihr saß und nicht gelächelt hat. Das hat sie tierisch aus dem Konzept gebracht. Kann man irgendwie verstehen.
1: Gehst du mit?

Die Sporties, ohne dich gehe ich kaputt, gehst du mit? Frische Gefahrenmeldung für euch von der A1 Trier Richtung Saarbrücken. Zwischen Eppelborn und Ehlingen ein kaputtes Auto mitten im Baustellenbereich. Seid vorsichtig.

Janet Jackson und Together Again hier bei S1. Das sind Linkin Park und Lost. Einen schönen Feiertagsnachmittag.

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2: Großer Waldbrand in Belgien nahe der deutschen Grenze. Zwei Verletzte bei Flugzeugabsturz während Flughafenfest in Bexbach. Und das Wetter im Saarland sonnig bis 37 Grad. 16 Uhr. In Ostbelgien, nahe der Grenze zu Deutschland, breitet sich ein Feuer rasant aus. Betroffen ist ein Hochmoor im Naturschutzgebiet Hohes Venn. Von dort berichtet für SR Info Jochen Hilgers.
3: Problem dabei, Glutnester dringen tief in den Torfboden ein und können dort mehrere Wochen weiterglimmen. Mittlerweile brennt es auf 1600 Hektar Fläche. Heute Morgen waren es 800. Das gibt einen Eindruck, wie rasant das Feuer sich ausbreitet. Menschen sind bisher noch nicht zu Schaden gekommen. Da Ortschaften weiter entfernt liegen, waren bisher auch noch keine Evakuierungsmaßnahmen notwendig. Die Verantwortlichen hier haben in verschiedenen Ländern um Unterstützung gebeten. Deutschland und die Niederlande können diese anbieten, Frankreich jedoch nicht, wegen eigener Waldbrände.
2: Nur etwa 30 Kilometer Luftlinie entfernt, in der Eifel, kämpfen Einsatzkräfte weiter gegen den Waldbrand bei Hürtgenwald. Die Feuerwehr zeigte sich heute zufrieden mit dem Verlauf der Löscharbeiten. Ein Teil der Gemeinde bleibt sicherheitshalber evakuiert. In Indonesien haben zwei schwere Erdbeben an einem Tag das Land erschüttert. Am Samstagmorgen Ortszeit hatte die Erde nahe der Floresinsel im Südosten des Landes mit einer Stärke von 7,7 gebebt. Am Abend war es dann zu einem zweiten Erdstoß von der Stärke 6,9 gekommen. Die zweite Naturkatastrophe ereignete sich im Westen Indonesiens nahe der Insel Sumatra. Die Zahl der Todesopfer hat sich mittlerweile auf mindestens 40 Menschen erhöht. Im Süden des Libanon sind bei mehreren Angriffen Israels mindestens 9 Menschen getötet worden. Das meldete das Gesundheitsministerium in Beirut. Die israelische Armee kämpft im Libanon gegen die Terrormiliz Hisbollah. Für SR Info Nina Amin.
4: Bei einem israelischen Luftangriff auf ein Wohnhaus im Südlibanon sind nach Angaben des libanesischen Gesundheitsministeriums mindestens 7 Menschen getötet worden, darunter Kinder und Frauen. Weitere Menschen wurden verletzt. Israels Armee bestätigte den Militäreinsatz nahe der Stadt Ansar. Ziel sei ein Stützpunkt der Hisbollah sowie deren Infrastruktur gewesen. Scharfe Kritik daran kommt vom libanesischen Premierminister Nawaf Salam. Die bei dem Luftangriff Getöteten seien nicht militärische Infrastruktur, Frauen und Kinder, keine militärischen Ziele, schrieb Salam auf X. Sollte es militärische Infrastruktur im Libanon geben, dann trage allein der libanesische Staat die Verantwortung, damit umzugehen.
2: In Bexbach ist am Nachmittag ein Kleinflugzeug abgestürzt. Die beiden Insassen wurden dabei leicht verletzt. Der Unfall ereignete sich im Rahmen des Flughafenfests in Bexbach. Der Pilot hat aus bisher ungeklärter Ursache bei der Landung die Kontrolle über seine Maschine verloren. Das motorisierte Ultraleichtflugzeug schlug in einem Blumengarten neben dem Flugplatz ein und kam an einem Baum zum Stehen. Rettungskräfte waren sofort vor Ort, um die beiden Verletzten zu versorgen. In der zweiten Fußball-Bundesliga hat Hertha BSC mit 4:1 gegen Bundesliga-Absteiger Heidenheim gewonnen. Außerdem gab es 2 Auswärtserfolge. Nürnberg gewann das Franken-Derby bei Greuther Fürth mit 4:2 und Magdeburg schlug Osnabrück mit 3:0. Heute Abend um 20.30 Uhr hat der erste FC Kaiserslautern den Karlsruher SC zu Gast. Das waren die Nachrichten mit Dominik Holl. 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
1: Heute Nachmittag ein Wechsel von Sonne und Wolken, einzelne Schauer und Gewitter nicht ganz ausgeschlossen, kann aber auch trocken bleiben. Sehr heiße 34 bis 37 Grad. Morgen geht's dann mit vielen Wolken und einzelnen Schauer erstmal in den Sonntag, später meist trocken, zeitweise Sonnenschein, am Nachmittag wieder örtlich Schauer und Gewitter möglich. Wenn, dann auch gerne kräftig morgen bei 27 bis 31 Grad.
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1: A1 Trier Richtung Saarbrücken zwischen Eppelborn und Illingen ist die Richtungsfahrbahn gesperrt. Grund: ein defektes Auto im Baustellenbereich. Und in Bexbach ist die Rathausstraße ab am Klicker in Richtung Grubenstraße wegen eines Feuerwehreinsatzes gesperrt. 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
1: Gleich wieder mit unserem speziellen Wochenrückblick hier bei SR1. Ich bin Joachim Meyer. Hallo.
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0: Forever Young. Milo und DJ Licious, Forever Young. SR1 habt ihr an. Und wir gucken auf die fast abgelaufene Woche zurück. Wir haben ja noch anderthalb Tage quasi, wo es Highlights geben kann. Christian aus Saarbrücken hat sich zum Beispiel in dieser Woche sich und seiner Tochter bei dem Ereignis der Woche eine Freude gemacht.
1: Ich habe meiner Tochter zusammen die Sonnenfinsternis gesehen. Zu Hause in der Straße bei den Nachbarn. Die hatten Brillen, wir nicht, deswegen war das dann perfekt. Für sie war es toll und sie hat das ja noch nie erlebt. Ist jetzt 11 und hat deswegen auch bewusst miterlebt, dass das so das etwas ist, was nicht alle Tage passiert. Und deswegen war es sehr schön.
0: Katja und Leonie aus Quierschied machen was, was für die Schüler im Saarland seit Montag rum ist. Urlaub.
2: Dass ich Urlaub habe. Wir unternehmen ja jeden Tag was.
3: Wir waren in Saarlouis an so einer Grotte und
2: mit meiner Mama noch was unternommen.
3: Wir fahren noch ins Phantasialand.
0: Schöne Pläne. Und Saarländerin Marlene lebt zurzeit in Koblenz. Und auch dort kann man beste Momente erleben.
4: Ich habe mich mit einem Freund getroffen und wir sind zusammen an einen kleinen Weiher spaziert und haben dort so kleine besondere Nagetiere gesehen. Nutrias heißen die. Das war in Koblenz, weil ich im Moment in Koblenz wohne. Die waren sehr zutraulich und kamen dann sogar ziemlich nah zu uns ran und sind dann da so ein bisschen rumspaziert.
0: Sehr schön. Ich hoffe, ihr habt auch noch schöne Pläne für beste Momente an diesem Feiertagswochenende. SR1 hier. It's a kind of magic.

0: SR1 an diesem Samstag Feiertagsnachmittag. Jetzt was ganz Neues von einem deutschen Künstler, der Top-Hits am Fließband veröffentlicht. Wenn Kamrad irgendwas Neues rausbringt, kann man die Uhr danach stellen, wann das in die Charts geht. Das ist sein brandneuer Song, heißt Love Sober.
1: Love Sober ist quasi das Gegenteil von Drunk in Love. Das heißt, das ist die Phase, wo die rosarote Brille ab ist, wo man die Realität wieder sieht und vielleicht auch realisiert, dass eine Person gar nicht so gut für einen ist.
0: Und Kamrad singt in dem Song auch darüber, dass das vielleicht gar kein so ein schlechtes Gefühl ist. Neu auf SR1, Kamrad und Love Sober.

0: Alvaro Soler auf SR1 und gleich. Ganz neuer Hit von Almost Monday. No More Regrets in ein paar Augenblicken.
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0: Ein Mix aus Sonne und Wolken heute am Feiertagsnachmittag. Einzelne Schauer und Gewitter sind auch nicht ganz ausgeschlossen. Kann aber auch sein, dass ihr trocken noch durch diesen Samstag kommt. Sehr heiß wird es in jedem Fall nochmal. 34 bis 37 Grad die Nachmittagswerte. Morgen am Sonntag geht es dann los mit vielen Wolken und einzelnen Schauern. Dann erstmal meist trocken, zeitweise Sonne und gegen Nachmittag wieder örtlich Schauer und Gewitter, die dann auch kräftig ausfallen können, wenn sie denn kommen. 27 bis 31 Grad.
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0: In Bexbach die Rathausstraße ab am Klicker in Richtung Grubenstraße wegen eines Feuerwehreinsatzes gesperrt. Wenn noch was ist, 0800 700 8000, die kostenfreie Hotline direkt in die SR1 Verkehrsredaktion. Gute und sichere Fahrt für euch.
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0: Joachim Meyer hier, schönen Nachmittag.

Frische Gefahrenmeldung aus der SA1-Verkehrsredaktion. Vorsicht A8 Luxemburg Richtung Saarlouis. Zwischen Schwemlingen und Merzig Gegenstände auf

0: Bruce Hornsby and The Range, The Way It Is, hier bei SR1. Wir waren schon in 5 von 6 Landkreisen mit euch, schwimmen in diesem Sommer. Und morgen ist der letzte Stopp.
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2: Fortschritte bei Waldbrand in der Eifel, hohe Ozonwerte in Teilen des Saarlandes gemessen und das Wetter im Saarland. Weiterhin sonnig mit Temperaturen bis 37 Grad. Um 17 Uhr. Der Einsatz der Rettungskräfte beim Waldbrand in der Eifel zeigt Fortschritte. Wie ein Sprecher der Feuerwehr sagte, sei man sehr zufrieden mit den Löscharbeiten. Gegen Mittag waren zum Teil mehr als 10 Löschhubschrauber in der Luft. Seit Donnerstagnachmittag steht ein etwa 300 Hektar großes Gebiet in Flammen. Eine Gemeinde musste zum Teil evakuiert werden. In Ostbelgien, nahe der deutschen Grenze, hat sich ein Brand im Naturschutzgebiet Hohe Venn stark ausgebreitet. Nach Behördenangaben haben die Flammen in einem Bereich von 1600 Hektar Vegetation zerstört. Zur Unterstützung der Feuerwehr wurden Helfer aus ganz Belgien und Ostdeutschland mobilisiert. Mit einem massiven Sicherheitsaufgebot sollte ein erneuter Ansturm auf die spanische Exklave Ceuta verhindert werden. Hintergrund waren Falschmeldungen über eine angebliche Grenzöffnung, die in sozialen Netzwerken veröffentlicht wurde. Sowohl in Ceuta als auch auf der anderen Seite der Grenze in Marokko waren tausende zusätzliche Sicherheitskräfte eingesetzt worden. Für SR Info Christian Sachsinger.
3: Vor Ceuta haben sich auf der marokkanischen Seite hunderte Migranten versammelt, um einen Weg in die spanische Exklave zu finden. Bei einem Anlauf wurden rund 30 Personen, überwiegend aus Subsahara-Afrika, von marokkanischen Sicherheitskräften aufgegriffen. Wie die Nachrichtenagentur EFE berichtet, hatten viele der Festgenommenen Spitzhacken und andere Werkzeuge bei sich, vermutlich um damit den Grenzzaun besser überwinden zu können. Neben einem starken Militäraufgebot auf marokkanischer Seite gibt es auch in Ceuta massive Vorkehrungen, um einen neuerlichen Ansturm zu verhindern. 3600 spanische Einsatzkräfte sind in Ceuta stationiert, darunter Polizisten, Angehörige der Guardia Civil und Militär.
2: Anhaltende Hitze und Trockenheit sorgen für Ozonbelastung in Teilen des Saarlandes. Im Kreis Saarlouis wurde heute Nachmittag an den Messstellen Dillingen und Bieringen ein kritischer Grenzwert leicht überschritten. Bei mehr als 180 Mikrogramm Ozon pro Kubikmeter empfiehlt das Landesamt für Umwelt- und Arbeitsschutz empfindlichen Menschen auf größere Anstrengungen oder gar Leistungssport im Freien zu verzichten. Im benachbarten Frankreich gelten wegen der hohen Ozonwerte Einschränkungen auf Schnellstraßen und Autobahnen. Wie der Républicain Lorrain berichtet, wurde die Höchstgeschwindigkeit um 20 Stundenkilometer gedrosselt. Das gilt nicht für Einsatzfahrzeuge, Reisebusse oder den Lastverkehr. In Bexbach ist heute Nachmittag ein motorisiertes Ultraleichtflugzeug abgestürzt. Der Unfall passierte während des Flugplatzfestes und verlief relativ glimpflich. Vor Ort ist SR-Reporter Moritz Grenner.
4: An Bord war der Pilot und eine Frau. Die beiden Insassen wurden vom Rettungsdienst versorgt und sind leicht verletzt. Der Pilot hat aus bisher ungeklärter Ursache bei der Landung die Kontrolle über seine Maschine verloren. Das Ultraleichtflugzeug schlug im Blumengarten neben dem Flugplatz ein und kam an einem Baum zum Stehen. Das Flugzeug ist stark beschädigt. Die Feuerwehr ist mit 3 Einsatzfahrzeugen vor Ort, um ein mögliches Entzünden der abgestürzten Maschine zu verhindern und die Betriebsstoffe abzupumpen.
2: Das Flugzeug gehört nach Angaben des Veranstalters nicht dem Aeroclub Bexbach. Die Spielvereinigung Elversberg hat sich vor dem Start in ihre erste Fußball-Bundesliga-Saison nochmals personell verstärkt. Wie die SVE heute mitteilte, kommt der Frankfurter Noel Futkoy für ein Jahr auf Leihbasis an die Kaiserlinde. Elversberg hat eine anschließende Kaufoption. Futkoy war letzte Saison an Greuther Fürth ausgeliehen und wurde Torschützenkönig in der zweiten Liga. Das waren die Nachrichten mit Dominik Holl. 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
1: Heute Nachmittag Sonnenschein, aber auch mal Wolken und einzelne Schauer und Gewitter sind auch nicht ganz ausgeschlossen. Der Tag endet aber oft auch trocken, vielleicht ja auch bei euch. Sehr heiß in jedem Fall, nochmal 34 bis 37 Grad. Und morgen am Sonntag erst viele Wolken, einzelne Schauer, dann so eine Phase, wo es meist trocken ist und die Sonne zeitweise scheint. Gegen Nachmittag aber dann wieder örtlich Schauer und Gewitter, die auch kräftig ausfallen können. Bei aber nur noch 27 bis 31 Grad.
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1: Keine Meldungen, gute und sichere Fahrt, wenn noch was ist, 0800 700 8000. Die kostenfreie Hotline direkt in die SR1 Verkehrsredaktion.
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1: Gleich mit einem Newcomer, der von sich selber sagt, ich kann eigentlich gar nicht singen. Das ist schon irgendwie ziemlich interessant. Mr. C. Warum er das sagt und wie er es löst für sich, gleich in drei Hits. Joachim Meyer hier, hallo.
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Damit Kennedy Funeral. Wichtiges von der A8 Luxemburg Richtung Saarlouis für euch. Direkt frisch aus der SA1 Verkehrsredaktion. Vorsicht zwischen Moseltalbrücke und Perlborg. Ist ein Unfall passiert. Die Unfallstelle ist noch nicht gesichert.

0: S1, Tracy Chapman, die 80er. Gleich gibt's Musik von einem Newcomer.
1: Hey, ich bin Mr. Z und ich wünsche euch ganz viel Spaß mit meiner neuen Single Sometimes I Love You. Sometimes.

0: Mr. C, Sometimes I Love You. Bei dem jungen Mann aus Schleswig-Holstein fällt auf, dass seine Sprechstimme ziemlich anders klingt als seine Singstimme. Viel dunkler und kratziger. Dass das so ist, ist kein Zufall. Gibt Mr. C ganz offen zu.
1: Sagen wir mal so, im Studio passieren schon ein paar kleine Wunder. Ich bin jetzt nicht unbedingt der beste Sänger der Welt, deshalb wird meine Stimme da schon ein bisschen auf Vordermann gebracht. Aber ich wollte es halt unbedingt selbst singen, sonst wäre es irgendwie auch nicht wirklich mein Song, ehrlich gesagt.
0: Das kann ich voll verstehen. Und mit ein bisschen Computerunterstützung ist es immer noch besser als ein Song komplett von der KI gemacht. Da werden wir auch mit überschwemmt im Moment. Mr. C mit einem klitzekleinen bisschen Unterstützung stimmlich. Machen andere auch, geben es nur nicht so offen zu. Hier ist er mit Sometimes I Love You auf SR1.

0: Nach Coldplay gleich neue Musik von Jungle.
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3: Ich bin Janis, ich bin 11 Jahre alt. 10 Euro Eintritt pro Nase. Coolfreier Altrind. Voldemort Schnäppchenjäger.
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0: Nickelback und How You Remind Me und gleich Shakira. Fußball und Sommerhit. Die, die in ein paar Augenblicken. Jetzt habe ich eine amtliche Gefahrenmeldung für euch von der Leitstelle Saarland. Betrifft das nördliche Saarland. Aktuell kommt es wegen eines Brandereignisses zu einer größeren Rauchentwicklung mit möglicher Geruchsbelästigung. Die Feuerwehr ist im Einsatz, führt entsprechende Maßnahmen durch, um das Schadensereignis einzudämmen. Erstmal beobachten, vorsorglich Fenster und Türen geschlossen halten. Wir informieren euch, wenn es da Neuigkeiten gibt. Genauere Eingrenzungen, wo das Ganze gefährlich ist. Wie gesagt, im Moment nur die Information nördliches Saarland. Einfach SR1 anlassen, dann seid ihr informiert.
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0: Ein Wechsel von Sonne und Wolken, einzelne Schauer und Gewitter nicht ganz ausgeschlossen. Oft endet der Tag aber trocken. Sehr heiße 34 bis 37 Grad nochmal. Morgen dann viele Wolken, einzelne Schauer, später meist trocken und zeitweise Sonnenschein. Gegen Nachmittag dann wieder örtlich Schauer und Gewitter. Die können morgen ziemlich kräftig ausfallen bei 27 bis 31 Grad.
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0: Vorsicht weiter A8 Luxemburg Richtung Saarlouis zwischen Moseltalbrücke und Perlborg. Behinderungen nach einem Unfall. Und geblitzt wird, habt ihr uns genannt, auf der A6 Mannheim Richtung Saarbrücken in Höhe Grumbachtalbrücke. Alles zum Verkehr auch jederzeit lesen und hören bei SR1 in der ARD Sounds App. Gute und sichere Fahrt.
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0: Ich bin Joachim Meyer. Hallo, schönen Feiertagsnachmittag.

Frisches aus der SA1-Verkehrsredaktion für euch. Vorsicht, im Landkreis Neunkirchen auf der Landstraße zwischen Fürth und Ottweiler liegt ein totes Tier auf der Fahrbahn.

0: Clüsow hier bei SR1. Im Saarland gibt es seit dieser Woche ja ganz normale Schulklassen und die eine Horde SR1-Salotris dazu bekommen haben.
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0: Die S1 Morning Show Moderatoren Kerstin Mark und Marc-André Krupper haben in der ersten Woche der Schule nach den Sommerferien wieder einigen Klassen exklusive S1 Salotris für jeden geschenkt. Zum Beispiel in der Grundschule Weißkirchen Teilen, da in der Fuchsklasse, der ersten Klasse von Frau Amelung.
2: Wir werden das Thema Salotris an sich mal aufgreifen, weil ich glaube, dass viele Kinder die Salotris gar nicht mehr kennen.
3: Also für mich sind die Salotris irgendwelche komische Gräser, die mal rumwandern.
0: Schön. Und die Schüler in der Grundschule Bruchhof haben sich auch über den Klassenzuwachs gefreut.
4: Mein Salotri wird mit mir auf jeden Fall zu den Ausflügen kommen. Wir werden zu den Schulanteilen gehen.
5: Aha.
4: Und übernachten.
5: Hast du schon ihren Namen überlegt?
4: Maya.
0: Bitte, gern geschehen. 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
2: Kein Großbrandereignis im Nordsaarland. Saarbahn bereitet sich auf weitere Streiks vor. Das Wetter nachts zunächst trocken, später Schauer bis 18 Grad. 18 Uhr. Im nördlichen Saarland kommt es zur Stunde zu erheblichen Rauchentwicklungen. Nach Angaben des Brandinspekteurs des Landkreises St. Wendel-Schäfer handelt es sich dabei nicht um die Folgen eines großen Brandereignisses im Saarland. Die Bevölkerung wird gebeten, Ruhe zu bewahren und die Telefone der Polizeileitstellen und Feuerwehren nicht zu blockieren. Schäfer betonte, es bestehe keinerlei Gefahr. Es wird vermutet, dass eine besondere Wetterlage die Rauchschwaden aus den Großbrandgebieten von Hürtgenwald in Nordrhein-Westfalen und möglicherweise aus dem ostbelgischen Naturschutzgebiet Hohes Venn ins Saarland treibt. Die Gewerkschaft Verdi dringt darauf, Pflegeeinrichtungen besser für Hitzeperioden zu wappnen. Bundesvorstandsmitglied Bühler sagte, Temperaturen von bis zu 45 Grad in einigen Pflegeheimen seien für Beschäftigte unerträglich. Für Heimbewohner könnten sie lebensgefährlich sein. Bund und Länder müssten ein Sofortprogramm auflegen. Sie seien gefordert, in Hitzeschutz und energetische Sanierungen zu investieren. Für SR Info Jan Zimmermann.
3: Hintergrund ist eine Befragung von rund 320 Pflegekräften und anderen Beschäftigten in Pflegeeinrichtungen in den vergangenen Wochen. Sie waren aufgefordert, regelmäßig die Temperaturen in ihren Einrichtungen zu erfassen. Das Ergebnis? Fast 41% der Beschäftigten, die Temperaturen gemessen haben, haben mindestens einen Wert über 30 Grad gemeldet. Rund 13% mindestens einen über 35 Grad. In manchen Heimen ist es in der Spitze sogar bis zu 45 Grad heiß geworden. Auch Intensivmediziner fordern einen verbindlichen nationalen Hitzeschutzplan. Kaum eine Notaufnahme sei klimatisiert.
2: Die Befürchtungen eines neuen Migrantenansturms auf die spanische Nordafrika-Exklave Ceuta haben sich zunächst nicht bestätigt. Trotz Aufrufen in sozialen Netzwerken zu einer Wiederholung eines massenhaften Grenzübertritts war die Lage zunächst den ganzen Tag über ruhig. Spanien und vor allem Marokko hatten ihre Sicherheitsvorkehrungen im Vorfeld deutlich verstärkt. Damit wollten die Behörden in beiden Ländern verhindern, dass sich die Ereignisse von Ende Juli wiederholen, als nach verschiedenen Schätzungen bis zu 80.000 Migranten nach Ceuta gelangten. Die Saarbahn bereitet sich auf weitere Streiks der Lokführergewerkschaft GDL vor. Wie das Unternehmen ankündigte, werde man in jedem Fall Ersatzbusse sowie einen eingeschränkten Zugverkehr zwischen Saargemünd und Riegelsberg Süd anbieten. Sollte die GDL nicht streiken, werden die Bahnen regulär fahren. Wegen der unklaren Lage empfiehlt die Saarbahn ihren Kunden, sich vor Fahrtantritt über die Saarfahrplan-App zu informieren. Das Ersatzkonzept gilt für morgen sowie die kommende Woche. Die Gewerkschaft der Lokführer hatte angekündigt, sowohl am morgigen Sonntag als auch am Montag zu streiken. Einen genauen Zeitplan zu den Streiks gibt es bislang nicht. Turnerin Helen Kevrich hat bei der Europameisterschaft in Zagreb Gold geholt. Die 18-jährige Stuttgarterin zeigte am Stufenbarren den besten Vortrag und sicherte sich damit Platz 1. Florian Winkler.
4: Eine starke Leistung zeigte auch Carina Schönmeier am Sprung. Die Titelverteidigerin aus Bremen musste sich aber diesmal an ihrem Paradegerät mit Silber zufrieden geben. Glücklich war Pauline Schäfer-Betz über ihr Ergebnis am Schwebebalken. Die Cottbusserin, nach einer Hüft-OP doch noch rechtzeitig fit geworden, wurde am Ende Vierte und komplettierte damit das gute Ergebnis der DTB-Riege bei diesen Gerätefinals. Zum Abschluss der EM treten die Turnerinnen am Sonntag noch im Teamfinale an.
2: Das waren die Nachrichten mit René Jacqueline Möhler. 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
1: Heute Nacht mal mehr, mal weniger Wolken. 21 Grad auf den Höhen und in den größeren Städten bis 18 in manchen Tälern. Die Nacht also zum Teil wieder tropisch. Morgen am Sonntag geht's dann mit vielen Wolken und einzelnen Schauern los. Später erstmal meist trocken, zeitweise Sonnenschein. Am Nachmittag dann teils kräftige Gewitter, die aber nur örtlich fallen. Schauer und Gewitter. Kann sein, dass ihr auch morgen wieder trocken durch den Tag kommt, der aber nicht mehr so heiß wird wie heute bei 27 bis 31 Grad.
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1: Frische Gefahrenmeldungen vorneweg. Vorsicht A6 Mannheim Richtung Saarbrücken. Zwischen Drei Kaiserslautern und Kaiserslautern Einsiedlerhof. Ein defektes Auto im Baustellenbereich. Die rechte Spur ist gesperrt. Und ein Blitzer meldet ihr aktuell auf der A6 Mannheim Richtung Saarbrücken in Höhe Grumbachtalbrücke. Alles zum Verkehr auch jederzeit nochmal nachlesen und nachhören bei SR1 in der ARD Sounds App. Gute und sichere Fahrt.
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1: Joachim Meyer im Studio gleich mit augenzwinkernden Handreichungen, wie ein Kindergeburtstag so richtig schön gelingt in unserer Welt in 30 Sekunden in drei Hits. Joachim Meyer hier, hallo.
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0: Muss ich eigentlich jetzt Frau Kelsey zu ihr sagen? Taylor Swift hier auf SR1. I knew it, I knew you. Schönen Feiertagsnachmittag, früher Abend, Viertel nach sechs. Jetzt kommen wir zu was, was sich in den letzten Jahren und Jahrzehnten ziemlich verändert hat. Und nicht unbedingt zum Besten.
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3: Früher waren Kindergeburtstag ein lustiger Nachmittag mit Schnitzeljagd und viel Schokolade. Heute wird er besser geplant als eine Feier im Buckingham Palace. Vorher Unverträglichkeiten abklären und mit der Einladung bei den Eltern die Einwilligung zur Nutzung von Fotos und Videos einholen. Dann Torte beim Konditor bestellen und Blumen vom Floristen, weil Kindern das natürlich sehr wichtig ist. Dann geht's los mit der Hüpfburg im Garten, dann der Mitmachzirkus, dann knotet der Clown Ballons und dann, damit keine Entspannung aufkommt, ab zum Ponyreiten, dann das Fingerfood und dann schon die Cocktails für die Eltern, die zum Abholen gekommen sind. Und dann kriegt jedes Kind noch ein kleines Goodiebag zum Abschied. Nur ein iPhone und so ein Designer-Bademantel und ein Gutschein für ein Wellness-Wochenende.
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0: Summer hier auf SH1 und gleich ganz neue Musik von Anaïs, ihre neue Single Ciao Baby.
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0: Nach Tom Gregory auf SR1 gleich Tampa City. Der aktuelle Top-Hit Self-Aware läuft in ein paar Augenblicken.
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0: Kommt Nacht zum Teil wieder tropisch, 21 Grad auf den Höhen und in den größeren Städten. Sonst kann es bis 18 runtergehen, mal mehr, mal weniger Wolken. Morgen früh geht's dann grau und mit einzelnen Schauern in den Sonntag. Später dann erstmal meist trocken. Die Sonne scheint zeitweise, gegen Nachmittag wieder örtlich Schauer und Gewitter. Die können dann auch kräftig ausfallen. Aber morgen nicht mehr so heiß, nur noch 27 bis 31 Grad.
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0: Aktuell kommt es wegen eines Brandereignisses zu einer größeren Rauchentwicklung mit einer möglichen Geruchsbelästigung. Es besteht keine Gefahr. Schließen Sie alle Fenster und Türen. Das Ganze betrifft vor allem das Nordsaarland. Und Blitzer meldet ihr auf der A6 Mannheim Richtung Saarbrücken in Höhe Grumbachtalbrücke. Alles zum Verkehr auch jederzeit lesen und hören bei SR1 in der ARD Sounds App. Gute und sichere Fahrt.
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0: Ich bin Joachim Meyer und gleich kommt Paula Stella, junge Sängerin, die einen Spieß einfach mal umdreht in drei Hits.
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Camper City und Self-Aware. Gerade eben war es ja auch im SR1 Verkehrsservice. Wegen eines Brandereignisses kommt es zu einer größeren Rauchentwicklung mit einer möglichen Geruchsbelästigung. Keine akute Gefahr bitte, alle Fenster und Türen schließen. Diese Warnung gilt mittlerweile nicht mehr nur für das Nordsaarland, sondern fürs gesamte Saarland. Und die Feuerwehr hat uns auch gebeten, durchzugeben, dass möglichst Klimaanlagen ausgeschaltet werden, in Seniorenheimen zum Beispiel oder in Betrieben mit Reinräumen, damit nicht von draußen dieser Brandgeruch und der Rauch in die Räume hineinkommt. Wie gesagt, die Warnmeldung jetzt gültig fürs gesamte Saarland. Fenster und Türen schließen, Klimaanlagen möglichst ausmachen.

0: Ein Satz, der in einer Beziehung immer wieder gegen sie verwendet worden ist, wird für Paula Stellar jetzt zum neuen Song. Du benimmst dich halt einfach so wie ein Mädel deines Alters. Und das klingt jetzt nicht, als würde sie sich unbedingt richtig toll benehmen. Und Paula singt jetzt, du bist echt nicht viel, du bist einfach ein Mädel deines Alters. Aus einem Vorwurf wird ein Empowerment. Soll so sein, sagt Paula.
1: Mama Age handelt von Beziehungen, in denen man versucht, immer die entspannte oder einfache Version von sich zu sein und trotzdem zu hören, dass man zu emotional oder zu viel ist. Und irgendwann habe ich gemerkt, die richtige Person sollte auch mit deiner echten Version klarkommen und man sollte sich auf gar keinen Fall für irgendjemanden verbiegen.
0: So ist es. Einfach so echt sein, wie es geht. Das ist die Message und das ist eine gute Message. Paula Stellar auf SR1 mit Girl My Age.

Florentina hier auf SR1. Wichtige Gefahrenmeldung für euch von der A620 Saarbrücken Richtung Saarlouis. Zwischen St. Anual und Bismarckbrücke ein Auto liegen geblieben und da sind auch Personen auf der Fahrbahn. Die viel wichtigere Geschichte ist die amtliche Gefahrenmeldung, Rauchentwicklung, mögliche Geruchsbelästigung. Die Meldung gilt, wie gesagt, mittlerweile fürs gesamte Saarland und es kommen auch aus dem gesamten Saarland Fotos, wo es irgendwie grau ist und aussieht wie Nebel. Es ist aber tatsächlich Rauch oder auch Meldungen über beißenden Brandgeruch. Nicht nur im Nordsaarland. Das Ganze kommt augenscheinlich von den Feuern in Belgien, auf der Hohen Venn und in Nordrhein-Westfalen. Zieht hier rüber. Wichtig für euch, Fenster und Türen möglichst geschlossen halten, Lüftungen und Klimaanlagen mit Außenluft zur Ausschalten, damit nicht der ganze Gestank und der Rauch dann in eure Wohnungen kommt. Draußen, wenn es riecht und wenn die Rauchentwicklung stark ist, natürlich nicht aufhalten. Und es besteht, wie gesagt, keine akute Gefahr für Leib und Leben, weil es nicht im Saarland brennt. Aber je nach Wetter, Lage und weiterem Wettergeschehen kann es natürlich sein, dass uns dieser Rauch und dieser Gestank noch eine Weile erhalten bleibt. Seid also umsichtig und vorsichtig. Gleich hier auf SR1 Michael Rolfsteck mit Pop die Abendshow. Ich bin Joachim Meyer. Einen möglichst schönen Abend für euch.

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1: 19 Uhr. Über dem gesamten Saarland kommt es derzeit zu erheblichen Rauchentwicklungen und Brandgeruch. Nach Angaben des Brandinspekteurs des Landkreises St. Wendel-Schäfer handelt es sich dabei nicht um einen Großbrand. Es bestehe keinerlei Gefahr für die Bevölkerung. Sicherheitshalber sollten Klimaanlagen ausgeschaltet werden. Das Innenministerium appelliert an die Menschen im Saarland, die Telefonleitungen zu Polizeileitstellen und Feuerwehren nicht zu blockieren und Ruhe zu bewahren. Eine besondere Wetterlage sorgt momentan dafür, dass die Rauchwolken aus den Großbrandgebieten von Hürtgenwald in Nordrhein-Westfalen und dem belgischen Naturschutzgebiet Hohes Venn nahe der deutschen Grenze bis ins Saarland gelangen. Im Süden des Libanon sind bei mehreren Angriffen Israels mindestens 9 Menschen gestorben. Das meldet das Gesundheitsministerium in Beirut. Die israelische Armee kämpft im Libanon gegen die Terrormiliz Hisbollah. Nina Amin.
2: Bei einem israelischen Luftangriff auf ein Wohnhaus im Südlibanon sind nach Angaben des libanesischen Gesundheitsministeriums mindestens 7 Menschen getötet worden, darunter Kinder und Frauen. Weitere Menschen wurden verletzt. Israels Armee bestätigte den Militäreinsatz nahe der Stadt Ansar. Ziel sei ein Stützpunkt der Hisbollah sowie deren Infrastruktur gewesen. Scharfe Kritik daran kommt vom libanesischen Premierminister Nawaf Salam. Die bei dem Luftangriff Getöteten seien nicht militärische Infrastruktur, Frauen und Kinder, keine militärischen Ziele, schrieb Salam auf X. Sollte es militärische Infrastruktur im Libanon geben, dann trage allein der libanesische Staat die Verantwortung, damit umzugehen.
1: Die Jusos an der Saar haben einen neuen Landesvorsitzenden gewählt. Der 24-jährige Timi Schüssler wurde mit gut 82% auf einer Landeskonferenz vom SPD-Nachwuchs gewählt. In seiner Bewerbungsrede erklärte er sich für mehr soziale Gerechtigkeit und Umverteilung sowie gegen einen politischen Rechtsruck auch in seiner eigenen Partei einsetzen zu wollen. In Bexbach hat es am späten Vormittag in einem Mehrfamilienhaus gebrannt. Wie die Polizei dem SR mitteilte, war das Feuer im hinteren Bereich ausgebrochen. 4 Personen konnten sich den Angaben nach selbst in Sicherheit bringen. In einem Fall bestand Verdacht auf Rauchgasvergiftung. Die Polizei spricht von einem nicht unerheblichen Schaden am Haus. Zurzeit wird vor Ort nach der Brandursache gesucht. Das waren die Nachrichten mit René Jacqueline Möhler. 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Das Wetter. Nachts leicht bewölkt, gegen Morgen einzelne Schauer, Tiefstwerte bis 18 Grad. Tagsüber örtlich Schauer und Gewitter, die teils kräftiger ausfallen können, Höchstwerte bis 31 Grad. Die weiteren Aussichten, ein Sonne-Wolken-Mix, gelegentlich leichte Schauer, nicht mehr ganz so heiß bei maximal 28 Grad.
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4: Saarland. Aktuell kommt es aufgrund eines Brandereignisses in Belgien und in Nordrhein-Westfalen zu einer größeren Rauchentwicklung mit einer möglichen Geruchsbelästigung. Es besteht keine Gefahr. Schließen Sie alle Fenster und Türen. Vorsicht auf der A620 Saarbrücken Richtung Saarlouis. Zwischen Saarbrücken St. Arnual und Saarbrücken Bismarckbrücke Gefahr durch einen defekten PKW und durch Personen auf der Fahrbahn. Landkreis Saarlouis. Auf der B405 zwischen Fraulautern und Saarwellingen halbseitige Sperrung an einer Baustelle bis Donnerstag. A1 Trier Saarbrücken zwischen Eppelborn und Illingen. In beiden Richtungen Behinderungen wegen Bauarbeiten. Es ist jeweils nur eine Spur frei. Bis Ende Oktober. A6 Mannheim Saarbrücken. In Höhe Grumbachtalbrücke. In beiden Richtungen Behinderungen durch Brückenarbeiten. Bis Anfang 2028. Geblitzt wird unter anderem auf der A6 Mannheim Richtung Saarbrücken in Höhe Grumbachtalbrücke.
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0: Save My Soul von Bastille. Hallo zusammen, hier sind SWR 3, SR1 und MDR Jump Pop. Die Abendshow, das ist die Show, in der wir den Tag ausklingen lassen, uns gegenseitig erzählen, was wir erlebt haben, unsere Geschichten aus dem Leben teilen. Ihr eure, wir unsere. Mit mir im Studio ist Theresa Seiter aus dem
1: Hallo.
0: Team. Hallo. Und die Geschichte, die ich heute erzählen kann, ist leider gar keine. Also
1: gute Voraussetzung.
0: Oft haben wir was erlebt und können davon berichten. Diesmal habe ich was gesehen und die Geschichte müssen wir uns selber zusammenreimen, weil ich nicht genau weiß, was es zu bedeuten hatte. Aber ich bin Bus gefahren und vor mir ist jemand ausgestiegen. Er trug bei sich Folgendes: ein Skateboard und einen Spaten. Das finde ich einfach eine interessante Konstellation.
1: Ja.
0: Ich weiß nicht, was es damit auf sich hatte, aber da fängt man natürlich sofort an, im Kopf sich Geschichten zusammenzureimen, was jetzt passieren könnte oder möglicherweise bereits passiert ist.
1: Was ist denn das Erste, was dir eingefallen ist?
0: Das Erste, was mir eingefallen ist, er geht jetzt irgendwo hin und vergräbt das Skateboard. Ich fragte mich nur, warum sollte man sowas tun?
1: Vielleicht muss es beerdigt werden, wer weiß.
0: Ja, die andere Möglichkeit ist, er fährt mit dem Skateboard irgendwo hin, um dann mit dem Spaten jemanden zu erschlagen und mit dem Skateboard dann schneller flüchten zu können. Hier sind wir in der Crime-Ecke schon.
1: Auch da würde eine Beerdigung am Ende wieder einen Sinn ergeben.
0: Am Ende kommt es immer auf eine Beerdigung raus. Nee,
1: aber ich hatte eher so ein Bild im Kopf, also um sich so vorwärts zu stoßen. Also er steht auf dem Skateboard und dann wie so ein Stocherkahn oder so.
0: Du meinst... Wie ein Stand-Up-Paddle.
1: Ja, genau.
0: Und er steht auf dem Skateboard und mit dem Spaten treibt er sich weiter.
1: Oder es gibt eine neue Sportart, von der wir nichts wissen. Sowas wie Speed umgraben. Also, dass man so ganz schnell mit dem Skateboard vorbeifährt und dann daneben das Beet umgräbt.
0: Also, wenn es sie gibt, dann findet diese Woche mit Sicherheit eine Europameisterschaft darin statt. Denn diese Woche finden in allen Disziplinen irgendwelche Europameisterschaften statt. Wir hoffen übrigens auch noch darauf, dass heute irgendwelche Medaillen kommen, die wir melden können. Dann wissen wir wenigstens, was wir euch erzählen. Die Geschichte mit dem Spaten und dem Skateboard können wir leider nicht aufklären. Die findet nur in unseren Köpfen statt.

0: Das ist eine interessante Konstellation. Ygel ist das zusammen mit Ultra Nate. Kennen wir von ihrem Hit Free von ungefähr 3 Jahrzehnten. Und zusammen mit Email Angel. Das ist die ungarische Heilpraktikerin. Bemerkenswerte Konstellation in diesem aktuellen Hit, den wir gerade gehört haben. Move into the Sun von Ygel. Ja, was ist los mit dem Skateboard und dem Spaten? Jörg, eine Idee?
1: Der hat sich da irgendwelche Rampen oder Schanzen, was weiß ich was für ein Krusch gebaut. Bestimmt.
0: Ah, so ein Krusch. Ja, das wäre auch mein zweiter Gedanke noch gewesen. Danke.

0: Okay, das ist dein Tod. Und ich will meine Freundin behalten.
1: Ja. Skateboard vergraben. Scheint das Schlüssigste zu sein, was im Umlauf ist.
2: Ja.
1: Tame Impala und Jenny jetzt in Dracula.

Eine Eilmeldung aus dem Verkehrszentrum. Achtung, ein Falschfahrer auf der A661 Oberursel-Egelsbach zwischen Offenbach-Taunus-Ring und Offenbacher Kreuz. Hier kommt ein Falschfahrer entgegen. Bitte fahrt äußerst rechts und überholt nicht. Auf der A661 Oberursel-Egelsbach zwischen Offenbach-Taunus-Ring und Offenbacher Kreuz ein Falschfahrer. Vorsicht in beiden Richtungen.

0: 19.30 Uhr, ein Update aus dem Verkehrszentrum. Vorsicht auf der A661 Oberursel-Egelsbach zwischen Offenbach-Taunusring und Offenbacher Kreuz. Ist es eine Gruppe von Fahrradfahrern oder einer oder mehrere Fahrradfahrer, die dort auf der Fahrbahn unterwegs sind? Fahrradfahrer auf der A661 Oberursel-Egelsbach zwischen Offenbach-Taunusring und Offenbacher Kreuz. 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
2: Heute Nacht sind bei wechselnder Bewölkung vereinzelt schwache Schauer möglich. Zum Teil bleibt es tropisch warm mit Tiefstwerten von 21 Grad auf den Höhen und in den größeren Städten bis 18 Grad in manchen Tälern. Morgen sind bei Sonne und einigen dickeren Quellwolken einzelne Schauer und Gewitter zu erwarten, bei maximal 28 bis 32 Grad.
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3: Saarland. Aktuell kommt es aufgrund eines Brandereignisses in Belgien und in Nordrhein-Westfalen zu einer größeren Rauchentwicklung mit einer möglichen Geruchsbelästigung. Es besteht keine Gefahr. Schließen Sie alle Fenster und Türen. Bitte wählen Sie den Notruf nur bei einem konkret erkennbaren Brand oder einer akuten Gefahr. A620 Saarbrücken Richtung Saarlouis. Zwischen Saarbrücken St. Anual und Saarbrücken Bismarckbrücke. Behinderungen durch einen defekten PKW. A623 Saarbrücken Richtung Friedrichsthal. Zwischen Saarbrücken-Ludwigsberg und Saarbrücken-Herrensohr wegen eines defekten PKWs gesperrt. In Saarbrücken auf der B268 in Höhe Westspangenbrücke Behinderung nach einem Unfall. Saarpfalzkreis in Oberbexbach ist die obere Hochstraße in Höhe im Burfeld in beiden Richtungen nach einem Unfall gesperrt. Geblitzt wird unter anderem auf der A6 Mannheim Richtung Saarbrücken in Höhe Grumbachtalbrücke.
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0: Hier ist Pop, die Abendshow mit Michael Räufschneck und Theresa Seiter.
4: Hallo.
0: Und vielleicht haben wir die Lösung für den Skateboardfahrer im Bus mit dem Spaten. Hallo, falls ihr gerade erst dazugekommen seid. Wir rätseln, warum jemand im Bus einen Spaten und ein Skateboard dabei hatte. Und vielleicht gibt es auch einfach ganz, ganz natürliche Erklärungen dafür. Deine Stand-Up-Paddle-Theorie ist noch ein paar Mal genannt worden jetzt.
4: Ja, ich finde die auch sehr schlüssig.
0: Jemand, der nicht schwimmen kann, kann nicht auf den Stand-Up-Paddle für den Fall, dass er ins Wasser fährt. Und hat den Spaten als Paddel und das Skateboard als Brett.
4: Genau.
0: Hat mir gut gefallen, aber ist vielleicht nicht. Rolf meint, das mit dem Skateboard ist ein klarer Fall. Der Kerl ist Kleingärtner. Vorhin hat ihn sein Nachbar angerufen. Der Maulwurf ist jetzt in deinem Garten. Komm schnell her und bringe einen Spaten mit und eine Stange Dynamit. Wir machen ihm den Chaos.
4: Och, das ist aber böse.
0: Ja, ich vermute, das Wahrscheinlichste, ich weiß nicht. Also es zeigt ja schon mal, dass ich ein schlechter Journalist bin, weil ich nicht auf die Idee gekommen bin, ihn zu fragen.
4: Das stimmt, aber dann wäre es wahrscheinlich auch keine Geschichte fürs Radio gewesen.
0: Vielleicht nicht. Wenn das stimmt, was Claudia aus Heidenheim sagt, ist es leider auch keine Geschichte fürs Radio, aber es ist einfach das Wahrscheinlichste. Der ist einfach mit den Öffis und dem Skateboard für die letzten Meter zum Baumarkt gefahren, um einen Spaten zu kaufen. Sache erledigt.
4: Na gut.
0: Claudia und Martin. Ja, interessant, dass wir darauf nicht gekommen sind. Schade, so ganz ohne Mord.

Turn the Lights Off von Kato und John. Hier ist Pop, die Abendshow. Und es gibt eine weitere Medaille für Deutschland, diesmal bei den Schwimm-Europameisterschaften in Paris. Johannes Liebmann hat eine weitere Goldmedaille gewonnen. Er hatte ja schon eine über 800 Meter Freistil vor ein paar Tagen mit einem Europarekord. Und jetzt hat der 19-Jährige aus Magdeburg es geschafft, im Finale über 1500 Metern als überlegener Erster anzukommen, die bisherige Bestmarke eines Amerikaners zu überbieten, sprich einen neuen Weltrekord aufzustellen. Um fast 4 Sekunden hat er den alten geschlagen. Es ist eine Goldmedaille für Johannes Liebmann. Und außerdem hat Freiwasser-Europameister Oliver Clemet sich auch noch Bronze geholt. 2 Medaillen für das deutsche Schwimmteam.

0: geschafft. Es ist unglaublich und es ist fantastisch. Und ich habe überhaupt keine Superlative mehr.
1: Der ZDF-Reporter war ganz schön aus dem Häuschen eben, aber auch völlig zu Recht ein Weltrekord für den 19-jährigen Johannes Liebmann bei der Schwimm-Europameisterschaft in Paris, der damit die Goldmedaille über 1500 Meter Freistil gewonnen hat. Thorsten wiederum, der uns ins Studio geschrieben hat per WhatsApp 0722120, sieht die Sache etwas nüchterner. Ein Deutscher schneller als ein Amerikaner? Dann wird das durch Donald Trump annulliert.

0: Ja, da steigt ihr alle drauf ein, oder? Das ist doch völlig klar. Peter sagt, der Trump ruft beim Schwimmweltverband an und lässt die Regeln ändern. Und Stefan hat per Signal gemeldet und Paris wird zu US-amerikanischem Staatsgebiet erklärt. Hier sind die Toten Hosen mit ihrem aktuellen Hit. Nur nach vorn.
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1: 20 Uhr. Trotz des derzeitigen Brandgeruchs im gesamten Saarland besteht keine Gefahr für die Bevölkerung. Darauf weist der Brandinspekteur des Landkreises St. Wendel Schäfer hin. Demnach handelt es sich um Rauch aus dem Großbrandgebiet in Belgien, der wegen einer besonderen Wetterlage in Richtung Saarland zieht. Wie lange diese Lage noch anhält, ist laut Schäfer noch nicht einzuschätzen. Die Bevölkerung wird gebeten, die Telefonleitungen zu Polizeileitstellen und Feuerwehren für Notfälle freizuhalten. Sicherheitshalber sollten Klimaanlagen ausgeschaltet werden. Die Gewerkschaft Verdi dringt darauf, Pflegeeinrichtungen besser für Hitzeperioden zu wappnen. Bundesvorstandsmitglied Bühler sagte, Temperaturen von bis zu 45 Grad in einigen Pflegeheimen seien für Beschäftigte unerträglich. Für Heimbewohner könnten sie lebensgefährlich sein. Bund und Länder müssten ein Sofortprogramm auflegen. Sie seien gefordert, in Hitzeschutz und energetische Sanierungen zu investieren. Auch Intensivmediziner fordern einen verbindlichen nationalen Hitzeschutzplan. In Marokko sind knapp 300 Menschen bei dem Versuch festgenommen worden, in die spanische Exklave Ceuta zu gelangen. Das berichten marokkanische Medien unter Berufung auf Sicherheitskreise. Zuvor hatte es in den sozialen Medien Aufrufe zu einem erneuten massenhaften Grenzübertritt gegeben. Spanien und vor allem Marokko hatten daraufhin ihre Sicherheitsvorkehrungen deutlich verstärkt. Damit wollten die Behörden beider Länder verhindern, dass sich die Ereignisse von Ende Juli wiederholen, als nach verschiedenen Schätzungen bis zu 80.000 Migranten nach Ceuta gelangten. Johannes Liebmann hat bei den Europameisterschaften in Paris seinen zweiten Titel gewonnen. Der 19-Jährige schlug im Finale über 1500 Meter in Weltrekordzeit als Erster an. Lars Becker.
2: Vor wenigen Tagen über 800 Meter Europameister, dabei seinen eigenen Europarekord aus dem Frühjahr nochmal unterboten. Und jetzt setzt er der ganzen Geschichte die Krone auf. 1500 Meter. Er wird nicht nur Doppel-Europameister, sondern er gewinnt mit einem enormen Vorsprung von zig Sekunden, fast 13 Sekunden Vorsprung. Und er bricht den Weltrekord des US-Amerikaners Bobby Finke aufgestellt bei den Olympischen Spielen 2024 in Paris.
1: Bronze ging an Liebmanns Teamkollegen Oliver Klimet. Das waren die Nachrichten mit René Jacqueline Möhler. 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Das Wetter. Nachts wechselnd bewölkt, vereinzelt Schauer, Tiefstwerte 21 bis 18 Grad. Tagsüber örtlich Schauer und Gewitter, Höchstwerte bis 32 Grad. Die Aussichten, ein Sonne-Wolken-Mix, gelegentlich leichte Schauer, nicht mehr ganz so heiß bei maximal 28 Grad.
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4: Saarland. Aktuell kommt es aufgrund eines Brandereignisses in Belgien und in Nordrhein-Westfalen zu einer größeren Rauchentwicklung mit einer möglichen Geruchsbelästigung. Es besteht keine Gefahr. Schließen Sie alle Fenster und Türen. Bitte wählen Sie den Notruf nur bei einem konkret erkennbaren Brand oder einer akuten Gefahr. Die A623 Saarbrücken Richtung Friedrichsthal ist zwischen Saarbrücken-Ludwigsberg und Saarbrücken-Herrensohr wegen eines defekten PKW gesperrt. Saarpfalzkreis in Oberwexbach ist die obere Hochstraße in Höhe im Burfeld in beiden Richtungen nach einem Unfall gesperrt. Geblitzt wird unter anderem auf der A6 Mannheim Richtung Saarbrücken in Höhe Grumbachtalbrücke.
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5: Mit Michael Reifsteck, hallo. Und gleich würden wir euch in Abwägungen einbeziehen, die unsere Playlist betreffen, indem wir Skip mit euch spielen. Das ist unser Musikauswahlspiel, bei dem ihr die Möglichkeit habt, bei dem Song, den ihr hören wollt, zu sagen, der ist es, spielt den im Radio. Und bei denen, die euch nicht so zusagen, sie einfach wegzuskippen und zu verhindern, dass sie laufen. Spielt ihr das mit uns? Sucht ihr letztendlich aus, was gleich läuft? Dann meldet euch jetzt unter 07221 2011 für Skip, 07221 2011 und jetzt BTS mit Dynamite.
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Go That High ist von Ray Dalton. Hallo, hier ist Pop, die Abendshow in SWR 3, MDR Jump und SR 1. Jetzt mit Musik von Flo, die kennt ihr von ihrem aktuellen Hit Leak It. Girl Group aus London, die damit den Sound der Nullerjahre wiedergebracht hat und jetzt einen konkreten Song aus dieser Zeit wiederbelebt. Aus Pump It Up von Denzel haben sie ein Remake gemacht, das auf ihrem neuen Album drauf ist, das vor einer Woche erschienen ist. Zusammen mit Juicy J. Juicy J kennen wir vom gemeinsamen Song mit Katy Perry, Dark Horse. Und dieser Song von Flo heißt Pose.

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2: Und auch wenn Sie mit der Musik der Nullerjahre aufgewachsen sind, haben Sie in den späten 80ern und frühen 90ern offenbar auch ein bisschen Musik gehört. Denn ganz offensichtlich steckt da auch sehr viel Pump Up the Jam von Technotronic drin. In diesem neuen Song von Flo, Juicy J, Pose. Und jetzt spielen wir Skip mit Jörg aus Walheim. Hallo Jörg.
3: Hi, guten Abend.
2: Wie geht's dir heute und was machst du?
3: Gut, danke. Ich schwitze, ich bereite mein Essen zu und ein bisschen Wäsche gemacht und so, ja, Hausarbeit halt.
2: Was gibt's zu essen?
3: Ein Eiersalat und ein Maultaschensalat. Ich konnte mich nicht so ganz entscheiden.
2: Eiersalat und Wäsche. Wenn du irgendwann mal einen Podcast machst, Jörg, so heißen Podcasts, das ist der Name, den du ihm geben musst.
3: Also.
2: Jetzt versuchen wir uns an Skip. Das ist ein Spiel, bei dem du theoretisch zwischen 5 verschiedenen Songs auswählen kannst, welchen du gerne hören möchtest. In der Praxis hörst du aber nur einen nach dem anderen und musst dich in jedem Einzelfall entscheiden, ob das schon der ist, den du magst, oder ob du ihn skippst und damit Gefahr läufst, dass was Besseres nicht mehr kommt, aber die Chance hast, dass am Ende möglicherweise sogar genau dein Lieblingshit dabei ist. Das ist die Abwägung, die du jeweils treffen musst. Wollen wir mal gucken, was im Angebot ist?
3: Ja, feuerfrei.
2: Hier ist Angebot 1. Wir sind in den 80ern bei Miami Sound Machine. Miami Sound Machine mit Conga ist von 85. Und der erste Vorschlag für dich.
3: Da ist die Latte schon sehr hoch, aber ich skippe trotzdem.
2: Oh! Das heißt, wenn wir den jetzt als 4. oder so vorgeschlagen hätten, dann hättest du ihn genommen?
3: Ja.
2: Aber es kommen noch 4 und du willst wissen, welche.
3: Bin gespannt.
2: Also gut, dann... Skip und weg! Jetzt sind wir in den 20er Jahren dieses Jahrtausends angekommen. Bei Peter Fox und Ines, Zukunft Pink.
3: Auch so ein Brett. Nee, komm, das nehmen wir.
2: Das nehmen wir?
3: Ja.
2: Kein Risiko mehr? Du meinst, besser kann es nicht mehr werden?
3: Also zwei solche Bretter hintereinander, das ist schon... Ja, das sollte man mal zuschlagen.
2: Wer weiß, was wir an den nächsten noch versteckt hätten. Alles klar, dann kommt der! Jörg, das ist für dich Peter Fox, Ines, Zukunft Pink. Hab einen schönen Samstagabend und guten Appetit.
3: Danke.
2: Ciao.
3: Danke, ciao.

Wer weiß, was da noch gekommen wäre in der Auswahl. Wir werden es nicht erfahren. Sowas erfahrt ihr nur, wenn ihr selber durchklickt und skippt. Aber wir spielen später noch eine Runde Skip. Wenn ihr noch nicht ganz früh ins Bett müsst, dann könnt ihr euch gerne jetzt schon anmelden. Wir spielen erst um kurz nach 10, aber wenn ihr wollt, gerne jetzt schon 07221 2011, falls ihr nachher mal gerne die Auswahl treffen möchtet, was im Radio kommt und was ihr lieber loswerden möchtet. 07221 2011. Es geht da.

0: Jason Derulo, Take You Dancing, gleich Nico Santos und sein aktueller Hit Why Don't You Stay. Außerdem ist Anpfiff in der zweiten Liga zwischen dem ersten FC Kaiserslautern und dem Karlsruher SC. Und Leon aus Oberarnbach hat gefragt, wollt mal fragen, ob ihr meine Mama grüßen könnt. Wir schauen gerade den ersten FC Kaiserslautern und hören euch nebenbei am Handy. Liebe Grüße und einen schönen Abend. Aber gerne doch. Grüße und danke fürs zweigleisige Hören und Sehen.
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4: Heute Nacht sind bei wechselnder Bewölkung vereinzelt schwache Schauer möglich. Zum Teil bleibt es tropisch warm mit Tiefstwerten von 21 Grad auf den Höhen und in den größeren Städten bis 18 Grad in manchen Tälern. Morgen sind bei Sonne und einigen dickeren Quellwolken einzelne Schauer und Gewitter zu erwarten, bei maximal 28 bis 32 Grad. Der aus westlichen Richtungen kommende Wind ist schwach bis mäßig unterwegs. In Gewitternähe sind starke bis stürmische Böen möglich.
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5: Saarland. Aktuell kommt es aufgrund von Brandereignissen in Belgien und in Nordrhein-Westfalen zu einer größeren Rauchentwicklung mit einer möglichen Geruchsbelästigung. Es besteht keine Gefahr. Schließen Sie alle Fenster und Türen. Bitte wählen Sie den Notruf nur bei einem konkret erkennbaren Brand oder einer akuten Gefahr. Saarpfalzkreis in Oberbexbach ist die obere Hochstraße in Höhe im Burfeld in beiden Richtungen nach einem Unfall gesperrt. Regionalverband Saarbrücken. In Püttlingen in der Bahnhofstraße zwischen Ismatstraße und am Burgplatz Behinderungen nach einem Unfall. A623 Saarbrücken Richtung Friedrichsthal. Zwischen Saarbrücken-Ludwigsberg und Saarbrücken-Herrensohr wegen Löscharbeiten gesperrt. Aktuell 1 Kilometer Stau. Zeitverlust von bis zu 20 Minuten. Geblitzt wird unter anderem auf der A6 Mannheim Richtung Saarbrücken in Höhe Grumbachtalbrücke.
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0: Paris. Chainsmokers in Pop, der Abendshow mit Michael Reufsteck. Picasso ist wieder da. Also, eins seiner Bilder ist wieder aufgetaucht. 2018 wurde eine Radierung von Pablo Picasso aus einer Galerie in Wisconsin in den USA gestohlen. Und das Bild ist jetzt wieder da. Theresa Seiter aus dem ARD-Kunst-Konnoisseur-Team.
1: Mhm. Der Vermieter hat die Wohnung eines Mieters zwangsräumen lassen, also derjenige, der das Bild gefunden hat. Und dabei ist ihm das Bild von Picasso aufgefallen und er sagt, es hing an einer etwas ungewöhnlichen Stelle an der Wand, was auch immer das bedeutet.
0: Vorm Fenster?
1: Ja. Direkt unter der Decke oder direkt an der Fußleiste, wer weiß. Er hat das Bild auf jeden Fall abgenommen und auf der Rückseite war noch der Aufkleber von der Galerie, aus der es gestohlen wurde. Also man musste nicht mal groß ermitteln, wo dieses Bild herkam und konnte es direkt zurückgeben. Die Vorderseite, das ist das eigentlich Interessante, die war komplett eingestaubt. Ich weiß nicht, vielleicht damit niemand merkt, dass da was Wertvolles an einer seltsamen Stelle an der Wand hängt.
0: Das mache ich mit meinem Auto so. Nicht, dass das wertvoll wäre, aber mit bloß überhaupt niemand auf die Idee kommt, das irgendwo zu klauen, lasse ich das grundsätzlich auch immer einstauben und ungewaschen. Weil wer würde sowas aufbrechen oder denken, dass da Wertsachen drin sind oder gar das ganze Auto klauen? Ich halte das immer für eine schöne Sicherheitsmaßnahme.
1: Schreibst du dann noch mit dem Finger so in den Staub, klauen lohnt sich nicht?
0: Nee. Nein, ich schreibe, was auch auf an Kiosken oder sonstigen Automaten steht. Einbruch zwecklos, Auto wird täglich geleert. Aber was ist dieses Picasso-Bild denn wert?
1: Das hat sogar einen Wert gewonnen durch den Diebstahl. Also damals, als es geklaut wurde oder bevor es geklaut wurde, wurde es so auf 35.000 bis $50.000 geschätzt. Jetzt, wegen der Geschichte, geht man eher von $50.000 aus.
0: Und du meinst, es hat durch den Diebstahl und nicht durch den Staub an Wert gewonnen?
1: Ja, ich denke schon.
0: Doch, ja, wahrscheinlich hast du recht, denn das ist in meinem Auto noch nie passiert. 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

0: Abendshow. Jasmin, hallo! Dich möchten wir jetzt grüßen, denn Jörg hat sich nochmal gemeldet. Jörg aus Walheim, mit dem wir vorhin Skip gespielt haben. Als wir ihn im Radio hatten, war seine Freundin noch auf dem Weg zu ihm. Jetzt sind sie wohl zusammen und hören immer noch zu. Deswegen nutzen wir die Gelegenheit, jetzt sicher zu wissen, dass beide hören und sie zu grüßen. Jasmin, wir sind froh, dass wir euch haben. Alles Gute für euch. Danke, Jörg, nochmal, dass du dich gemeldet hast. 07221 2011, wenn ihr uns einfach irgendwas sagen wollt, eine Mitteilung für uns habt, eine Sprachnachricht schicken wollt per WhatsApp oder Signal. Hier ist noch eine gekommen.
1: Hi, Michael. Hier sind Anja und Holger aus Saarbrücken und gerade auf dem Weg von Freiburg zurück nach Saarbrücken. Wir hatten ja heute Feiertag und haben uns einen schönen Tag in Freiburg gemacht. Und da uns gerade auf der Autobahn beim Außenthermometer immer noch 33 Grad angezeigt werden, hätte ich eine Bitte. Könnt ihr dem Verantwortlichen bitte mal kurz durchgeben, dass er die Heizung abstellen möge? Das wäre einfach super klasse und wir schicken auch ganz, ganz liebe Grüße an alle Zuhörenden. Bis dann. Tschüss.
0: Alles klar, wir leiten das an die zuständige Abteilung weiter.

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1: 21 Uhr. Die nordrhein-westfälische Stadt Monschau hat Bewohner mehrerer Siedlungen aufgefordert, sich auf Evakuierungen vorzubereiten. Grund ist der Waldbrand im nahegelegenen belgischen Naturpark Hohes Venn. Auf belgischer Seite wurden bereits für 2 Ortschaften Evakuierungen eingeleitet. Der Waldbrand in Belgien hat mittlerweile nach Behördenangaben etwa eine Fläche von 2000 Hektar erfasst. Lokale Politiker sprechen bei dem Feuer vom größten Brand, den Belgien je erlebt habe. Die Rauchentwicklungen und der Brandgeruch haben durch eine besondere Wetterlage auch das gesamte Saarland erreicht. Trotz des derzeitigen Brandgeruchs im gesamten Saarland besteht keine Gefahr für die Bevölkerung. Darauf weist der Brandinspekteur des Landkreises St. Wendel Schäfer hin. Demnach handelt es sich um Rauch aus dem Großbrandgebiet in Belgien, der wegen einer besonderen Wetterlage in Richtung Saarland zieht. Wie lange diese Lage noch anhält, ist laut Schäfer noch nicht abzuschätzen. Die Bevölkerung wird gebeten, die Telefonleitungen zu Polizeileitstellen und Feuerwehren für Notfälle freizuhalten. Sicherheitshalber sollten Klimaanlagen ausgeschaltet werden. Die Befürchtungen eines neuen Migrantenansturms auf die spanische Nordafrika-Exklave Ceuta haben sich zunächst nicht bestätigt. Trotz Aufrufen in sozialen Netzwerken zu einer Wiederholung eines massenhaften Grenzübertritts war die Lage zunächst den ganzen Tag über ruhig. Spanien und vor allem Marokko hatten ihre Sicherheitsvorkehrungen im Vorfeld deutlich verstärkt. Christian Sachsinger.
2: Mehrere hundert Migranten haben versucht, den Grenzzaun von der marokkanischen Seite her zu überwinden. Die dort positionierten Sicherheitskräfte griffen laut der Nachrichtenagentur EFE daraufhin gut 100 Personen auf. Andere Quellen sprechen von rund 250 Festgesetzten. Viele der Festgenommenen hatten den Angaben zufolge Werkzeuge bei sich, um damit den Grenzzaun besser überwinden zu können. Es handelt sich hauptsächlich um Migranten aus Subsahara-Afrika.
1: Johannes Liebmann hat bei der Schwimm-EM in Weltrekordzeit die Goldmedaille über 1500 Meter Freistil gewonnen. Der 19-Jährige blieb in Paris klar unter der bisherigen Bestmarke des Amerikaners Bobby Fink aus dem Jahr 2024. Silber ging an Ungarn, Liebmanns Teamkollege Oliver Klemet holte Bronze. Liebmann hatte bereits über 800 Meter Freistil Gold gewonnen. Das waren die Nachrichten mit René Jacqueline Möhler. 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Das Wetter. Nachts wechselnd bewölkt, vereinzelt Schauer, Tiefstwerte 21 bis 18 Grad. Tagsüber örtlich Schauer und Gewitter, Höchstwerte bis 32 Grad. Die Aussichten ein Sonne-Wolken-Mix, gelegentlich leichte Schauer, nicht mehr ganz so heiß bei maximal 28 Grad.
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4: Saarland. Aktuell kommt es aufgrund von Brandereignissen in Belgien und in Nordrhein-Westfalen zu einer größeren Rauchentwicklung mit einer möglichen Geruchsbelästigung. Es besteht keine Gefahr. Schließen Sie alle Fenster und Türen. Bitte wählen Sie den Notruf nur bei einem konkret erkennbaren Brand oder einer akuten Gefahr. Landkreis Saarlouis. Auf der B405 zwischen Fraulautern und Saarwellingen halbseitige Sperrung an einer Baustelle bis Donnerstag. Regionalverband Saarbrücken. In Püttlingen in der Bahnhofstraße zwischen Ismatstraße und am Burgplatz Behinderungen nach einem Unfall. Geblitzt wird unter anderem auf der A6 Mannheim Richtung Saarbrücken in Höhe Grumbachtalbrücke.
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5: Mit Michael Räufsteg, hallo. Wir probieren uns gleich mal an einem komplett neuen Spiel, das wir so noch nie gespielt haben und das ganz fürchterlich in die Hose gehen kann. Wenn ihr da auf jeden Fall dabei sein wollt, dann solltet ihr dranbleiben. Gleich bei Wer ist der Hund? Zuerst Sia und Gimme Love.
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0: Beautiful von Snoop Dogg. Und damit sind wir auch schon beim Thema. Wer ist der Hund? Aber der Reihe nach. Hallo erstmal. Hier ist Pop. Das ist die gemeinsame Abendshow bei MDR Jump, SR1, SWR3, HR3, NDR2 und WDR2. Wir sind zusammen in fast ganz Deutschland und nutzen das heute Abend aus, weil wir wissen, dass wir für viele von euch der Soundtrack auf einer Rückreise aus dem Urlaub sind. In Sachsen, Sachsen-Anhalt, Schleswig-Holstein und Thüringen gehen die Sommerferien an diesem Wochenende zu Ende. Und wir möchten gerne euer Soundtrack sein, aber vielleicht auch euer Spieleabend für unterwegs. Und dieses Spiel geht ein bisschen andersrum als das, was wir sonst machen. Denn heute sind wir mal die Kandidaten. Wir sind Theresa Seiter aus unserem Team.
1: Hallo.
0: Und ich, Michael Rolfsteck, aus unserem Team. Und wir würden gerne etwas erraten. Nämlich, wer ist der Hund? Wenn ihr also mit einer größeren Gruppe unterwegs seid und ein Tier bei euch habt, und es muss nicht zwingend der Hund sein, das ist jetzt mal nur der Name des Spiels, dann meldet euch doch gerne mal bei uns unter 07221 2011. Ihr sagt uns alle Namen von denen, die bei euch sind. Und wir versuchen rauszufinden, wer das Tier ist. Trauen wir uns das zu?
1: Auf jeden Fall.
0: Wir machen mal eine Testrunde, denn eine Nachricht ist schon unaufgefordert gekommen. Hi Michael, liebe Grüße aus dem Spreewald. Von Sandra, Micha und Lumpi.
1: Ich hätte so eine Idee.
0: Hättest du nicht? Lehn dich mal aus dem Fenster, was glaubst du?
1: Also, das Naheliegendste wäre ja Lumpi, aber manchmal ist es nicht das Naheliegendste.
0: Ist es nicht. Sandra, Micha, Lumpi, könnt ihr kurz die Auflösung schicken, wer von euch der Hund ist, das wäre ganz nett. Und an andere gerne jetzt mal anrufen und wir testen, ob wir es rausfinden, wer von euch der Hund ist oder das wie auch immer geartete Tier. 07221 2011.

0: Soleil Bleu von Bleu Soleil. Hier ist Pop, die Abendshow, und wir versuchen uns heute an einem neuen Spiel namens Wer ist der Hund? Dazu versuchen
1: Theresa und ich zu erraten, wer der Hund ist.
2: Wir sind nicht betrunken.
0: Nein, wir tun nur so. Aber wir haben eine Testrunde gespielt und können sie auflösen?
2: Ja. Die Frage war, wer ist der Hund? Sandra, Micha und Lumpi.
0: Mhm. Du hast gesagt Lumpi.
2: Und Lumpi ist der Hund.
0: Yay! Okay, das war leicht. Mal gucken, ob es jetzt schwerer wird. Wir haben jemanden am Telefon. Guten Abend. Sag uns nicht deinen Namen.
3: Guten Abend.
2: Hallo.
0: Ja. Wir wissen nur, hallo, du bist aus München, aber im Moment in Nordheim in Niedersachsen.
3: Richtig.
0: Und sagst uns jetzt die Namen von allen, die zum Haushalt gehören. Und Theresa und ich versuchen herauszufinden, wer das Tier ist. Sagst du uns, um welche Art von Tier es sich handelt?
3: Um einen Hund.
0: Es ist tatsächlich ein Hund, okay. Puh, ich bin so froh, dann ist der Name des Spiels bis hierher zumindest korrekt. Mal gucken, ob noch mehr gut geht. Also, wir hören.
3: Okay, also, wir sind Flo, Tom, Toni, Carla und Uli.
2: Oh, das ist schwer. Das ist schwerer als Lumpi.
0: Okay, ja, eindeutig. Gute Runde. Jetzt...
2: Also ich
0: schon bei Toni und Uli könnte es ja jeweils Mann oder Frau sein. Es könnte ja Antonia und Ulrike oder Anton und Ulrich dahinter stecken. Das heißt, ich könnte jetzt nicht mal sagen, wer von denen du bist, mit der wir gerade sprechen.
2: Stimmt.
3: Ja.
0: Okay. Ich glaube, was hast du eine Theorie? Möchtest du vorlegen? Ich habe eine Theorie.
2: Ich habe auch eine Theorie.
0: Ja, sag du mal.
2: Ich habe zwei Theorien. Mhm. Also die erste Theorie ist, enden Hunde nicht oft auf I?
0: Ah.
2: Das wäre eine Theorie.
0: Du sagst, Toni ist der Hund.
2: Oder Uli.
0: Uli oder Toni.
2: Und die andere Theorie wäre, ich weiß nicht, wie es dem Hund so geht, ob der vielleicht manchmal Tiere auf sich drauf hat und deshalb einen Namen hat. Ich log einfach mal Flo ein.
0: Das ist interessant, denn ich denke auch, es ist Flo, aber aus einem völlig anderen Grund. Ich glaube, Carla und Uli sind die Eltern.
2: Mhm.
0: Tom und Toni sind die Kinder, weil Eltern gerne dazu neigen, wenn sie mehrere Kinder haben, ihnen Namen mit gleichem Anfangsbuchstaben zu geben. Und dann bleibt für den Hund Flo. Wir loggen beide Flo ein. Wer bist du?
3: Also ich bin Flo.
2: Schade.
3: Genau, ja.
2: Hallo Flo.
0: Okay, gut. Damit wissen wir schon beim ersten Versuch, dass nichts von dem war, was wir gerade hergeleitet haben.
3: Aber die I-Theorie war nicht schlecht. Mein Mann ist der Tom, unsere Tochter ist die Carla, der Opa ist der Uli und der Hund ist der Toni.
0: Der Hund ist Toni. Also gut, ihr habt gewonnen, wir hatten keine Chance dagegen. Danke fürs Mitmachen, ihr bekommt eine kleine Überraschung von uns. Mal gucken, ob wir heute auch noch was gewinnen. Wir versuchen das gleich nochmal. Aber vielen Dank schon mal an dich, Flo.
3: Ja, gerne.
2: Tschüss. Tschüss.

0: Hier ist Pop, die Abendshow. Wir spielen gleich noch eine Runde Wer ist der Hund? Vielleicht gelingt uns ja noch was. Aber erst reden wir über Leute, denen schon was gelungen ist. Die deutsche Mixed-Staffel über 4x200 Meter Freistil hat bei der Schwimm-EM in Paris überraschend die Silbermedaille gewonnen. Lukas Mertens, Jarno Beschid, Linda Roth und Maja Tobin in 7, 25, 43. ARD-Reporter Lars Becker.
1: Maja Tobin hat ja zwischendurch mal aussetzen müssen wegen mentaler Probleme, nachdem sie sich nicht für Tokio qualifizieren konnte. Jetzt wird sie die deutsche Mannschaft, die Lagenmixstaffel, zu Silber führen. Glückwunsch, Großbritannien gewinnt Gold. Aber die deutsche Staffel holt tatsächlich Silber vor den Russen und vor Litauen. Auf den letzten 50 Metern hat Maja Tobin diese Silbermedaille nach Hause gebracht. Mit Lukas Mertens, mit Jarno Beschid, mit Linda Roth und dann am Ende Maja Tobin zu Silber.
0: Silbermedaille für Deutschland, herzlichen Glückwunsch. Und neue Musik jetzt von Bunt. Das ist nicht der neue Künstlername von Alle Farben. Bunt war mal ein Duo, seit 5 Jahren ist es nur noch einer, Levi Wick, ein deutscher DJ, geboren in Stuttgart, hat mal kurz in L.A. gewohnt, jetzt wohnt er in Hamburg, ist also ziemlich rumgekommen und ziemlich erfolgreich mit dem, was er tut. Es wurde ihm aber auch quasi in die Wiege gelegt, der Vater war DJ und hat seine Mutter im Club kennengelernt. Mit 15 hat Bunt die Swedish House Mafia für sich entdeckt und darüber auch seine Liebe zur Musik. Die hätte er zwischendurch fast aufgegeben. Da musste er sich dann mit Kellnern und als Lieferdienstfahrer über Wasser halten. Und dann hat es 2023 doch mit dem Durchbruch geklappt. Und es geht immer weiter. Dieses Jahr hat er beim Coachella Festival aufgelegt und einen offiziellen Remix für Taylor Swift gemacht. Yeah.

0: Trippin von Bunt und Mapei.
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5: Heute Nacht sind bei wechselnder Bewölkung vereinzelt schwache Schauer möglich. Zum Teil bleibt es tropisch warm mit Tiefstwerten von 21 Grad auf den Höhen und in den größeren Städten bis 18 Grad in manchen Tälern. Morgen sind bei Sonne und einigen dickeren Quellwolken einzelne Schauer und Gewitter zu erwarten, bei maximal 28 bis 32 Grad. Der aus westlichen Richtungen kommende Wind ist schwach bis mäßig unterwegs. In Gewitternähe sind starke bis stürmische Böen möglich.
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6: Saarland. Aktuell kommt es aufgrund von Brandereignissen in Belgien und in Nordrhein-Westfalen zu einer größeren Rauchentwicklung mit einer möglichen Geruchsbelästigung. Es besteht keine Gefahr. Schließen Sie alle Fenster und Türen. Bitte wählen Sie den Notruf nur bei einem konkret erkennbaren Brand oder einer akuten Gefahr. Landkreis Saarlouis. Auf der B405 zwischen Fraulautern und Saarwellingen halbseitige Sperrung an einer Baustelle bis Donnerstag. A1 Trier-Saarbrücken zwischen Eppelborn und Illingen. In beiden Richtungen Behinderungen wegen Bauarbeiten. Es ist jeweils nur eine Spur frei. Bis Ende Oktober. Geblitzt wird unter anderem auf der A6 Mannheim Richtung Saarbrücken in Höhe Grumbachtalbrücke.
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0: Kids von Materia. Hier ist Pop, die Abendshow mit Michael Rolf Steck. Wir versuchen uns heute an einem nagelneuen Spiel namens Wer ist der Hund? Und sind schon einmal grandios gescheitert. Mit mir im Rateteam ist Theresa Seiter.
1: Hallo.
0: Und wir begrüßen jetzt noch jemanden in der Leitung. Und das ist total komisch für uns, jemanden nicht namentlich ansprechen zu können, denn wir wissen nicht, wer du bist. Hallo?
1: Hallo du.
2: Ja, hallo.
0: Ja, du bist gemeint. Entschuldigung, wir konnten dich nicht ansprechen, weil wir nicht wissen, wer du bist, denn das ist Teil des Spiels. Wir wissen, du bist gerade auf dem Rückweg von Neupotz in der Schweiz, hast mehrere Menschen und mindestens ein Tier bei dir. Und Ziel dieses Spiels ist es, dass wir erraten, wer das Tier ist, nachdem du uns alle Namen genannt hast.
2: Exakt, hab's kapiert.
0: Über dieses Tier möchtest du uns was verraten vorab?
2: Er ist wirklich wunderbar. Hat vier Beine und ein flauschiges Schwänzchen.
0: Gut. Das Spiel heißt, wer ist der Hund? Aber wir hatten vorab gesagt, es muss nicht zwingend ein Hund sein. Wir nehmen auch andere Tiere. Damit können wir jetzt schon mal Schlangen, Kanarien, Vögel und Spinnen ausschließen.
2: So sieht's aus.
0: Ansonsten ist aber noch viel im Rennen. Also dann.
2: Sehr schön.
0: Lass mal hören. Alle Namen, die um dich herum sind, inklusive deines.
2: Also, wir sind hier Andrea, Stefan, Josef, Lukas, Ludwig und Marvin.
0: Okay. Andrea, Stefan, Josef, Lukas, Ludwig und Marvin.
2: Exakt.
0: Theresa, möchtest du wieder anfangen?
1: Ich finde das irgendwie schwierig, wenn da nicht sowas wie Baloo oder Fifi oder so dabei ist.
0: Ja, bei Lumpi haben wir eben in der Testrunde schon sehr gut gewonnen und danach nie wieder.
1: Also ich glaube, in dieser Runde gehe ich nach Bauchgefühl. Mhm. Und ich sag Josef. Irgendwie fällt Josef für mich da so ein bisschen aus der Reihe. Und ich finde, Josef ist irgendwie auch, also war mir bis eben nicht bewusst, aber ich finde, das ist ein ziemlich cooler Hundename.
0: Josef hieß, glaube ich, der Hund bei Heidi. In der Kinderserie Heidi.
1: Echt?
0: Heidi war in den Bergen bei ihrem Opa auf der Alm, hatte Ziegenpeter als besten Freund. Und ich glaube, es gab einen Hund namens Josef.
1: Ist Josef auch wieder dein Tipp?
0: Und das ist der einzige Grund, warum auch mein Tipp Josef. Wir sind schon wieder einig. Ja. Ach, wie sollen wir gegeneinander spielen, wenn wir das Gleiche sagen? Okay, wir loggen beide Josef ein. Wer bist du?
2: Also, ich bin der Josef.
1: Ach nee, das kann doch nicht sein.
2: Ich muss aber gestehen, ich hab einen Zweitnamen und mein Zweitname lautet Josef. Aha. Weil wir wollten euch auf eine falsche Fährte führen, das hat jetzt funktioniert.
0: Weil dein Erstname ist Bello.
2: Nee, mein Erstname ist Stefan.
0: Okay. Oh, Moment, aber einen Stefan hast du auch genannt.
2: Exakt.
0: Gibt es noch einen Stefan?
2: Nein, ich habe ja gesagt, wir haben ein bisschen geschummelt. Wir haben, genau.
0: War eine etwas zu lange Lücke zwischen Stefan.
1: Gibt es die anderen denn oder sind das auch alles Zweiten?
2: Nein, es sind alle da, außer bei zwei haben wir die Doppelnamen genommen. Ich bin einer davon.
0: Lukas, Ludwig, Marvin ist demnach eine Person.
2: Lukas, Ludwig, Marvin, nein.
0: Hast du gerade noch mal durchgezählt, wie viele ihr wirklich seid?
2: Ja, so in der Art.
0: Also komm, sag uns, wer ist.
2: Also wir haben einen wunderbaren Kater und der heißt Ludwig. Okay. Und es ist wirklich der allerliebste, allerbeste, allerschönste Kater dieser Welt.
0: Er hat sich zumindest still genug verhalten, um nicht rauszuspoilern, um welche Art Tier es sich handelt. Das war schon mal
2: sehr. Er miaut nur sehr selten.
1: Ich muss auch sagen, jetzt wo du sagst, flauschiges Schwänzchen passt auch tatsächlich besser zu einer Katze als zu einem Hund.
2: Ja, in der Tat.
0: Ich muss kurz unterbrechen für eine Eilmeldung aus dem Verkehrszentrum. Achtung, ein Falschfahrer auf der A66 Fulda-Frankfurt zwischen Bad Sodensaal, Münster und Hanauer Kreuz. Hier kommt ein Falschfahrer entgegen. Bitte fahrt äußerst rechts und überholt nicht. Auf der A66 Fulda-Frankfurt zwischen Bad Sodensaal, Münster und Hanauer Kreuz. Ein Falschfahrer, bitte Vorsicht in beiden Richtungen. Stefan, Josef, das war sehr lustig mit euch. Herzlichen Dank fürs Mitmachen.
2: Danke auch für eure tolle Sendung. Schöne Idee.
1: Tschüss.
2: Bis dann. Ciao.

0: The Bowser, Magnetic, aktueller Hit. Einmal versuchen wir es noch. Vielleicht haben wir noch einmal die Chance, das Tier zu erraten bei unserem nagelneuen Spiel. Wer ist der Hund? Zweimal sind Theresa und ich schon gescheitert. Jetzt versuchen wir es wieder mit jemandem und können immer noch nur sagen, hallo du!
1: Hallo!
2: Hallo ihr!
0: Also von dir wissen wir nur, du warst mit den anderen womöglich beim SC Freiburg, beim Freundschaftsspiel gegen Crystal Palace. Wie war der Fußballtag?
2: Herrlich. Es war etwas heiß, aber herrlich. Super Stimmung in Freiburg im Europaparkstadion.
0: Und das fragliche Tier war mit anwesend?
2: Nein. Okay. Keine tierfreundliche Veranstaltung.
0: Okay, dann ist das hier eine tierfreundliche Veranstaltung, bei der die Tiere sogar im Mittelpunkt stehen. Möchtest du uns sagen, um welche Art Tier es sich handelt?
2: Och, wir sind da ganz vielfältig aufgestellt, will ich mal so sagen. Ihr habt einiges zu tun
0: es
2: hier.
0: Es sind mehrere. Also dann.
2: So könnte man sagen.
0: Dann nenn uns mal alle Namen, bitte.
2: Also, mit mir zusammen leben Felix, Cäsi, Einstein, Joni, Miri und Winnetou.
1: Okay.
2: Moment. Ihr wolltet eine Herausforderung.
0: War dein Name da jetzt schon dabei?
2: Ich hoffe doch, ja.
0: Felix, Jesse, Einstein, Joni, Miri, Winnetou. Habe ich alle mitgeschrieben?
2: Tessie war der zweite, ja.
0: Tessie oder Jesse?
2: Tessie.
0: Mit J.
1: Wie Cäsar? Und also
2: korrekt, okay. Genau, wie Cäsar.
0: Puh.
1: Cäsi.
0: Also, soll ich mal vorlegen? Cäsi, Einstein, Winnetou. Das sind drei Tiere.
2: Ja, auf jeden Fall.
0: Alle richtig?
2: Auf jeden
0: Theresa,
2: Fall.
0: Theresa, wolltest du mir noch widersprechen?
1: Nein, ich möchte gerne Felix noch dazu. Felix ist doch ein, also entweder eine Katze oder natürlich ein Hase.
0: Nur weil das Futter so heißt?
1: Nein, wegen Felix mit den Briefen.
0: Ah, Felix, der um die Welt reist und Briefe schickt.
2: Ja. Interessant.
0: Wer bist du denn eigentlich?
1: Na, Miri, oder?
2: Ich bin die Miriam.
0: Hallo, bist Miri, okay.
1: Das war ja klar.
0: Stimmt, ja, Felix war jetzt unwahrscheinlich, Winnetou, die anderen hat man schon ausgeschlossen. Nee, okay, dann ist klar. Dann haben, aber Felix ist demnach kein Tier.
2: Soll ich auflösen?
0: Ja, bitte.
2: Also, mein Name ist Miriam, ich lebe zusammen mit meinem Sohn Jonathan und in unserem Haushalt gibt es einen reinrassigen Mischling namens Einstein.
0: Ja.
2: Eine Katze namens Cäsar.
0: Ja.
2: Einen riesengroßen schwarzen Friesenwallach namens Felix.
1: Oh, okay.
2: Und ein kleines Shetland-Pony namens Winnetou.
0: Wow!
2: Winnetou, Moment, ich möchte nachlegen. Winnetou van de Beckenkamp. Er hat holländische Papiere.
0: Selbstverständlich. Das wär, die Form muss gewahrt bleiben.
2: Ja, ja, natürlich. Wenn schon ein.
0: Großartig. Aber wenn hier, das ist gut. Guck mal, Theresa, wenn wir zusammenlegen. Dann kommen wir auf alle.
1: Ich denke auch.
0: Oh, wir haben eine Runde gewonnen. Wenigstens das. Die Ehre einigermaßen hergestellt. Miri, vielen Dank. Schönen Abend. Grüße an alle Menschen und Tiere.
2: Tschüss. Dankeschön. Grüße an euch. Tolles Spiel. Ciao.

Religion von Bibi Rexha und Faithless in Pop der Abendshow. Schön, dass wir euch alle und eure Tiere kennenlernen durften heute Abend. Und wir sind auch nur in 2/3 aller Fälle grandios gescheitert. Deswegen gehe ich ganz stark davon aus, dass wir dieses Spiel irgendwann wiederbeleben werden. Hier ist Bruno Mars und On My Soul.

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1: 22 Uhr. Trotz des derzeitigen Brandgeruchs im gesamten Saarland besteht keine Gefahr für die Bevölkerung. Darauf weist Landesbrandinspekteur Timo Meyer hin. Demnach handelt es sich um Rauch aus dem Großbrandgebiet an der deutsch-belgischen Grenze, der wegen der Wetterlage in Richtung Saarland zieht. Zum Umgang mit der Lage sagte Meyer weiter:
2: Wenn jemand merkt, ist ihm eine starke Geruchsbelästigung, dass er Fenster und Türen geschlossen hält und seine Lüftungsanlage abschaltet. Klimaanlagen, die mit den Lüftungsanlagen nicht gekoppelt sind, was meistens der Fall ist, die können bedenkenlos betrieben werden. Des Weiteren ist es so, man soll natürlich jetzt, wenn man merkt, dass eine Geruchsbelästigung oder sowas stattfindet, vielleicht durch eigene Wahrnehmung versuchen zu lokalisieren, wo sie herkommen, um festzustellen, ob es jetzt die Geruchsbelästigung ist, die jetzt die ganze Zeit schon herrscht, oder ob man sieht, dass mal einen Feuerschein wahrnimmt oder was aus der Nachbarschaft, um dann natürlich sofort die 112 zu wählen. Aber wenn man ein Schadensereignis nicht klar lokalisieren kann, doch die Leitung des Notrufs frei hält.
1: Deutschlandweit sind kurz vor dem Start ins neue Ausbildungsjahr noch mehr als 160.000 Plätze unbesetzt. Das hat die Bundesvorsitzende der Arbeitsagentur Nahles im Deutschlandfunk mitgeteilt. Gleichzeitig sei das Angebot an Lehrstellen in diesem Jahr um rund 7% zurückgegangen. Nahles appellierte an Schulabgänger, lieber eine Ausbildung zu beginnen, statt zu jobben. Dies sei der bessere Schutz vor Arbeitslosigkeit. In Marokko sind knapp 300 Menschen bei dem Versuch festgenommen worden, in die spanische Exklave Ceuta zu gelangen. Das berichten marokkanische Medien unter Berufung auf Sicherheitskreise. Zuvor hatte es in den sozialen Medien Aufrufe zu einem erneuten massenhaften Grenzübertritt gegeben. Spanien und vor allem Marokko hatten daraufhin ihre Sicherheitsvorkehrungen deutlich verstärkt. Damit wollten die Behörden beider Länder verhindern, dass sich die Ereignisse von Ende Juli wiederholen, als nach verschiedenen Schätzungen bis zu 80.000 Migranten nach Ceuta gelangten. Dabei kamen mindestens 96 Menschen ums Leben. Die deutsche Mixed-Staffel hat bei den Schwimm-Europameisterschaften in Paris überraschend Silber geholt. Über 4x200 Meter Freistil musste sich das DSV-Team nur Großbritannien geschlagen geben. Das deutsche Quartett hatte sich am Vormittag als drittschnellstes Team für den Endlauf qualifiziert. Und das waren die Nachrichten mit Immanuel Gelestzus. 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Das Wetter: nachts wechselnd bewölkt, vereinzelt Schauer, Tiefstwerte 21 bis 18 Grad. Morgen am Sonntag örtlich Schauer und Gewitter, Höchstwerte bis 32 Grad. Die weiteren Aussichten: am Montag ein Sonne-Wolken-Mix, gelegentlich leichte Schauer, nicht mehr ganz so heiß bei maximal 28 Grad. Die Zeit: es ist gleich 22.03 Uhr.
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4: Saarland. Aktuell kommt es aufgrund von Brandereignissen in Belgien und in Nordrhein-Westfalen zu einer größeren Rauchentwicklung mit einer möglichen Geruchsbelästigung. Es besteht keine Gefahr. Schließen Sie alle Fenster und Türen. Bitte wählen Sie den Notruf nur bei einem konkret erkennbaren Brand oder einer akuten Gefahr. Landkreis Saarlouis. Auf der B405 zwischen Fraulautern und Saarwellingen halbseitige Sperrung an einer Baustelle bis Donnerstag. A1 Trier-Saarbrücken zwischen Eppelborn und Illingen. In beiden Richtungen Behinderungen wegen Bauarbeiten. Es ist jeweils nur eine Spur frei. Bis Ende Oktober.
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5: Mit Michael Reifsteck. Hallo. Und mit Ed Sheeran jetzt und Azizam.
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Me Love von Sam Felt und Kimberly Ann. Hallo zusammen, hier ist Pop, die Abendshow. Wir spielen jetzt aus, das mit Flashback, dann die Spin Doctors mit Two Princes. Und dann sehe ich hier eine Lücke in der Playlist, die wir noch füllen müssten. Es gibt zum Glück eine Auswahl an Songs, die in Frage kommen. Wollt ihr den Rest übernehmen? 07221 2011 und spielt mit uns Skip. Wir geben euch die Auswahl, ihr skippt einfach die weg, die euch nicht so erfreuen und sagt dann einfach Play bei dem, der es werden soll. Ja, machen wir das? Schön. Dann 07221 2011, spielt mit uns Skip und nehmt Einfluss auf unsere Playlist. 07221 2011.

0: Hier ist Pop, die Abendshow, und wir spielen mit Chrissy aus Meerbusch Skip. Hallo Chrissy.
1: Hi.
0: Ihr seid auf dem Rückweg von Sylt. Seht ihr es noch oder seid ihr schon fast zu Hause?
1: Nee, wir sind leider schon fast zu Hause, also beziehungsweise jetzt endlich bald zu Hause.
0: Also genau. Endspurt. Wie lange wart ihr da? War es schön? Was habt ihr gemacht?
1: 14 Tage, es war herrlich. Bestes Wetter, wir sind der Hitze entkommen und haben die Insel genossen.
0: Das klingt sehr gut. Und jetzt gucken wir mal, ob wir das Urlaubsgefühl noch auf den letzten Metern mitnehmen können oder ob wir es uns selbst verderben. Denn wir spielen Skip mit dir. Da hast du theoretisch eine Auswahl aus 5 Songs und entscheidest, welcher läuft. Praktisch kriegst du aber immer nur einen nach dem anderen zu hören und musst dich in jedem Einzelfall entscheiden, ob du ihn möchtest oder ob wir ihn wegtun, skippen. Dann ist er aber auch weg und kommt nicht wieder, auch wenn du die Entscheidung später bereust. Das kannst du 4-mal machen. Aber wenn wir beim 5. Song angekommen sind, dann kommt der auch, egal was das dann ist, denn dann hast du dein Skip-Potenzial aufgebraucht.
1: Alles klar.
0: Hier sind die Angebote. Angebot 1 ist Olivia Rodrigo.
1: Skip.
0: Aktueller Hit Drop Dead? Nee, nicht?
1: Nee, Skip.
0: Na, gut, dann schnell weg mit ihr.
2: Tu doch nicht so, du magst es doch auch. Ich bin ein Teil von dir.
0: Dann hätten wir hier Deichkind mit Leider geil.
2: Sie sind genauso wie wir.
0: Klammerzusatz, leider geil. Ich finde ja, das ist einer der besten Klammerzusätze hinter einem Songtitel. Leider geil, Klammer auf, leider geil, Klammer zu. Aber ich hab da einen Skip gehört, trotzdem. Was ist denn so dein Genre, deine Ära? Was müsste denn kommen in einer gerechten Welt?
1: Ja, also mein Lieblingsinterpreten habt ihr gerade leider schon gespielt, Bruno Mars, von daher gehe ich davon aus, dass von dem ist nicht gekommen. Aber wir spekulieren vielleicht noch so auf Ray oder wir gucken mal.
0: Ah. Oder vielleicht Chappell Roan. The Giver von Chappell Roan wäre unser dritter Vorschlag.
1: Skip.
0: Oh, okay. Tschüss, Chappell.
1: Oh,
0: ist jetzt
1: das ist auf jeden Fall das ultimative Sylt-Feeling, deshalb sag ich Play.
0: Ja, Sylt ist ja quasi das deutsche Jamaika.
1: Richtig.
0: Es sind Bob Marley and the Wailers und es kam ein deutliches Play von dir, deshalb kommt das jetzt.
1: Cool.
0: Guten Endspurt noch und danke für

0: Ja, wenn sich so ein Sylt-Gefühl durch Musik von Jamaika verlängern lässt, dann freut euch auf Sean Paul, der nämlich auch von Jamaika kommt und gleich sowieso dran ist mit Temperature hier in Pop der Abendshow nach Somba und Undressed.
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Eine Eilmeldung aus dem Verkehrszentrum. Achtung, auf der A5 Karlsruhe-Basel zwischen Offenburg und Lahr werden Steine auf die Fahrbahn geworfen. Vorsicht bitte in beiden Richtungen. Nochmal, Achtung, auf der A5 Karlsruhe-Basel zwischen Offenburg und Lahr, Gefahr durch Steine werfen.

0: Paul und Temperature. Hier ist Pop, die Abendshow. Mit mehr Medaillen. Julian Weber aus Mainz hat EM-Gold im Speerwurf gewonnen. Der 31-Jährige hat damit zum zweiten Mal nach 2022 Gold geholt. Und so klang das eben bei den Kollegen vom ZDF.
1: Letzte Chance. Weiter als 83,76 Meter muss er werfen. Kann er? Das ist kein Problem. Rhythmus halten, nach vorne arbeiten und... Ja! Jetzt ist das Stadion wach und hat das gemerkt. Championship Record 90,40 Meter. Yes! Here I am, Julian Weber. Was für ein Hammer!
0: Gold für Deutschland im Speerwurf. Und zweiter ist Julian Webers Teamkollege Nick Tumm aus Stuttgart. Silber haben wir also auch. Hallo.

0: 22.32 Uhr. Das Neueste aus dem Verkehrszentrum, nochmal die Eilmeldung. Achtung, auf der A5 Karlsruhe-Basel zwischen Offenburg und Lahr werden Steine auf die Fahrbahn geworfen. Steinewerfer auf der A5 Karlsruhe-Basel zwischen Offenburg und Lahr. Bitte Vorsicht in beiden Richtungen. Und jetzt das Wetter und der Rest der Übersicht vom Verkehr aus eurer Region.
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2: Heute Nacht sind bei wechselnder Bewölkung vereinzelt schwache Schauer möglich. Zum Teil bleibt es tropisch warm mit Tiefstwerten von 21 Grad auf den Höhen und in den größeren Städten bis 18 Grad in manchen Tälern. Morgen sind bei Sonne und einigen dickeren Quellwolken einzelne Schauer und Gewitter zu erwarten, bei maximal 28 bis 32 Grad. Der aus westlichen Richtungen kommende Wind ist schwach bis mäßig unterwegs. In Gewitternähe sind starke bis stürmische Böen möglich.
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3: Saarland. Aktuell kommt es aufgrund von Brandereignissen in Belgien und in Nordrhein-Westfalen zu einer größeren Rauchentwicklung mit einer möglichen Geruchsbelästigung. Es besteht keine Gefahr. Schließen Sie alle Fenster und Türen. Bitte wählen Sie den Notruf nur bei einem konkret erkennbaren Brand oder einer akuten Gefahr. Vorsicht, Landkreis Merzig-Wadern, Straße zwischen Scheiden und Losheim am See, in beiden Richtungen Gefahr durch Personen auf der Fahrbahn.
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0: You next. Ariana Grande in Pop, der Abendshow. Es ist so viel Sport im Moment, aber es ist so viel erfolgreicher Sport. Eine Silbermedaille für Deutschland bei der Leichtathletik-EM in Birmingham. Die deutsche Staffel der Männer über 4x100 Meter hat Silber gewonnen. 38,64 Sekunden, das ist die Silbermedaille hinter Großbritannien. Herzlichen Glückwunsch zu Silber. Und weil wir auch fair sein wollen und nicht immer nur erzählen wollen, wenn jemand was gewinnt. Zweite Bundesliga im Fußball, erster FC Kaiserslautern gegen den Karlsruher SC, hat keiner gewonnen. Ist ein 0:0 gewesen heute Abend. Vor ein paar Minuten zu Ende gegangen. Für den KSC bedeutet das 4 Punkte aus 2 Spielen. Für den FCK bedeutet das aus 2 Spielen 0 Tore, 0 Gegentore, aber immerhin 2 Punkte. Und wir freuen uns immer noch mit einem Goldmedaillengewinner von früher am Abend, nämlich Johannes Liebmann. Er ist heute Abend Weltrekord geschwommen auf 1500 Meter Freistil. Das war kein Sport, das war Kunst, schreibt dazu der deutsche Schwimmster Florian Wellbrock auf Instagram. Gold bei der EM in Paris für Johannes Liebmann aus Magdeburg zum 2. Mal auch noch. Doppel-Europameister ist der 19-Jährige jetzt damit, aber eben auch Weltrekordhalter. 14, 26, 79, das ist eine Wahnsinnszeit. Die Reporter des ZDF waren völlig euphorisch. Wir sind es immer noch. Es ist also höchste Zeit, dass das mal jemand ganz nüchtern betrachtet. Nämlich Johannes Liebmann selbst.
1: Zum einen denke ich, ja, war eigentlich nur eine normale Bestzeit für mich. Also das war es nicht. Aber aber zum anderen eben auch so eine heftige Zeit, wo ich mir vielleicht jetzt auch die nächsten Tage denken werde, komme ich da jemals wieder ran, ob ich das Hoch jemals wieder treffen werde, weiß ich nicht, aber ich hoffe auf jeden Fall schon.
0: Ja, es war doch einfach nur ein ganz normaler Weltrekord. Aber wir glauben auch, dass da noch viel kommen kann.

0: Hot in here. Nelly, hier ist Pop, die Abendshow. Und jetzt schalten wir in den durchschnittlichsten Ferienclub der Welt zur heutigen Durchsage von Entertainment-Direktor Knut.
1: Hallo Cluburlauber, hier spricht wieder euer Knutti. Und auch heute haben wir ein High-Value-Entertainment für euch. Auf der Eventbühne laden euch DJ Plingplong und das Polka-Trio No Rhythm ein zur Weltpremiere von Analogkäse, das Musical. An der Poolbar erwartet euch unser Sommelier Alvin zu einer Blindverkostung. Erkennt ihr mit verbundenen Augen allein am Geschmack den Unterschied zwischen zwei Scheiben vegetarischer Salami und Scheibenwischwasser? Und im Kids Club bei euren Gastgebern Biggie und Klausi zeigt der Unternehmensberater Franz Sandbrenner den kleinen Rackern in einer Ganztagsveranstaltung eine optimierte Herangehensweise an Klingelstreiche. Wir wünschen euch einen tollen Urlaubsabend. Euer Knutti.

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1: 23 Uhr. Über weiten Teilen des Saarlandes kommt es derzeit zu erheblichem Brandgeruch. Eine Gefahr für die Bevölkerung besteht laut Landesbrandinspekteur Timo Meyer jedoch nicht. Er rät aber, weiter Fenster und Türen geschlossen zu halten. Eine besondere Wetterlage sorgt gerade dafür, dass Rauchwolken aus dem Großbrandgebiet an der deutsch-belgischen Grenze auch ins Saarland ziehen. Zur weiteren Entwicklung der Lage sagte Meyer dem SR:
2: Da es wetterabhängig ist, kann ich jetzt da keine verlässliche Aussage treffen. Aber wir hoffen aufgrund der aktuellen Wetterdaten, dass sich das jetzt in den nächsten Stunden auflöst. Und in einzelnen Bereichen des Landes bekamen wir schon vor Ort gemeldet, dass es sich schon gebessert hat und teilweise aufgelöst hat.
1: Die Bundeswehr will den UN-Einsatz in der Karibikrepublik Haiti unterstützen. Das teilte das Bundesverteidigungsministerium mit. Demnach stellen die deutschen Streitkräfte kurzfristig Lufttransportkapazitäten bereit, um bei der Verlegung von Ausrüstung und Material zu helfen. Die UN-Unterstützungsmission für Haiti soll unter anderem kriminelle Banden bekämpfen, die weite Teile Haitis kontrollieren. Die Gewerkschaft Verdi dringt darauf, Pflegeeinrichtungen besser für Hitzeperioden zu wappnen. Bundesvorstandsmitglied Bühler sagte, Temperaturen von bis zu 45 Grad in einigen Pflegeheimen seien für Beschäftigte unerträglich, für Heimbewohner könnten sie lebensgefährlich sein. Bund und Länder müssten ein Sofortprogramm auflegen. Sie seien gefordert, in Hitzeschutz und energetische Sanierungen zu investieren. Auch Intensivmediziner fordern einen verbindlichen nationalen Hitzeschutzplan. Die Jusos an der Saar haben einen neuen Landesvorsitzenden gewählt. Der 24-jährige Timmy Schüssler wurde mit gut 82% auf der Landeskonferenz vom SPD-Nachwuchs gewählt. Bei seiner Bewerbungsrede erklärte er, sich für mehr soziale Gerechtigkeit und Umverteilung sowie gegen einen politischen Rechtsruck auch in seiner eigenen Partei einsetzen zu wollen. Bei der Leichtathletik-Europameisterschaft in Birmingham hat Julian Weber Gold im Speerwurf geholt. Der Mainzer schaffte im letzten Versuch 90,40 Meter und landete deutlich vor seinem Teamkollegen Nick Tum. Dritter wurde der Lette Patrick Geilums. Auch die 4x100-Meter-Staffel der Männer war erfolgreich und holte Silber hinter dem Team aus Großbritannien und vor Belgien. In der zweiten Fußball-Bundesliga hat der 1. FC Kaiserslautern einen Punkt im Südwestderby geholt. Beim ersten Heimspiel der Saison kam der FCK nicht über ein 0:0 gegen den Karlsruher SC hinaus. Und das waren die Nachrichten mit Immanuel Glestzus. 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Das Wetter: nachts wechselnd bewölkt, vereinzelt Schauer, Tiefstwerte von 21 bis 18 Grad. Morgen am Sonntag örtlich Schauer und Gewitter, Höchstwerte bis 32 Grad. Die weiteren Aussichten: am Montag ein Sonne-Wolken-Mix, gelegentlich leichte Schauer, nicht mehr ganz so heiß bei maximal 28 Grad. Es ist 23.03 Uhr.
3: Eine Eilmeldung aus dem Verkehrszentrum. Ein Falschfahrer auf der A73 Nürnberg-Feucht zwischen Wendelstein und Feucht. Hier kommt ein Falschfahrer entgegen. Bitte äußerst rechts fahren und nicht überholen. Auf der A73 Nürnberg-Feucht zwischen Wendelstein und Feucht ein Falschfahrer. Bitte Vorsicht in beiden Richtungen. Und hier ist der Rest der Übersicht für eure Region.
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5: Saarland. Aktuell kommt es aufgrund von Brandereignissen in Belgien und in Nordrhein-Westfalen zu einer größeren Rauchentwicklung mit einer möglichen Geruchsbelästigung. Es besteht keine Gefahr. Schließen Sie alle Fenster und Türen. Bitte wählen Sie den Notruf nur bei einem konkret erkennbaren Brand oder einer akuten Gefahr. Vorsicht, Landkreis Merzig-Wadern. Straße zwischen Scheiden und Losheim am See, in beiden Richtungen Gefahr durch Personen auf der Fahrbahn. A1 Trier-Saarbrücken zwischen Eppelborn und Illingen. In beiden Richtungen Behinderungen wegen Bauarbeiten. Es ist jeweils nur eine Spur frei. Bis Ende Oktober.
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3: Mit Michael Reifsteck, hallo. Und mit Alex Warren jetzt und Fever Dream.
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0: Eine Entwarnung aus dem Verkehrszentrum auf der A73. Feucht Richtung Nürnberg. Kein Falschfahrer mehr zwischen Feucht und Langwasser. Hier ist Pop, die gemeinsame Abendshow bei MDR Jump. SR1, HR3, MDR2, WDR2, RBB 888 von SWR3. 42 ist die Antwort auf alle Fragen. Davon wird jeder bis ans Lebensende überzeugt sein, der jemals per Anhalter durch die Galaxis gelesen hat. Dabei ist 42 auch die Antwort auf die Frage, ab wann ist man erwachsen? Comedian Till Reiners ist jetzt 41. Er sieht's noch nicht so richtig kommen.
1: Ich sag mal so, wenn das jetzt hier, jetzt gerade, das Gefühl, was ich jetzt gerade habe, wenn das jetzt schon Erwachsensein ist, dann muss ich sagen, Erwachsensein ist ja absolut lächerlich. Ich habe ja völlig zu Unrecht damals Erwachsene respektiert. Erwachsene sind ja einfach nur Kinder mit Geld. Ich habe immer gedacht, man ist dann erwachsen, natürlich, so, oder? Als ich 20 war und ich habe gehört, so jemand ist 38, habe ich gedacht, boah, krass, der ist alt und weise, so wie Dumbledore. Jetzt frage ich mich natürlich, wann werde ich endlich erwachsen? Ne, wann werde ich so jemand, der so Autobahnnummern kennt? Wenn man so Erwachsene fragt, wie war die Fahrt, die haben mir richtig was zu erzählen. Ja, bin ich ja 40 runter, dann B9, weiß ja selber. Nein. Ich setze mich in mein Auto, sag meinem Navi, fahr, und dann mache ich ein Hörbuch ran. Ich habe zu keinem Zeitpunkt der Reise Ahnung, wo ich bin. Aber ich weiß, wer der Mörder ist. Also ich weiß nichts mehr ohne Navi, wirklich. Ich habe gar keine Orientierung mehr. Völlig okay für mich, mein Navi versteht es nicht ganz. Versucht es dann immer noch so komisch, wenn ich die Navigation starte. Sagst dann Sachen wie, fahren Sie nach Südwesten Richtung Reinhardtstraße. Wo ich mir denke, was glaubst du, was es hier ist? Glaubst du, das ist so unser gemeinsames Abenteuer oder was? Glaubst du, ich sitze hier mit Karte und Kompass? Und weiß Himmelsrichtung wie so ein Freak. Ich habe hier anzubieten, links oder rechts.

Shannon und Let the Music Play. Hier ist Pop die Abendshow mit neuer Musik von James Hype. Er ist ein britischer House-DJ und Produzent, der seit vielen Jahren im Geschäft ist, ungefähr alle 5 Jahre einen großen Hit hat. 2017 mit More Than Friends. Und 2022 mit Ferrari. Nach dieser Rechnung wäre er erst nächstes Jahr wieder dran. Aber er kann es ja mal versuchen. Hier ist James Hype mit Serotonin.

0: Justin Bieber und Peaches. Es ist 23.31 Uhr.
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1: Heute Nacht sind bei wechselnder Bewölkung vereinzelt schwache Schauer möglich. Zum Teil bleibt es tropisch warm mit Tiefstwerten von 21 Grad auf den Höhen und in den größeren Städten bis 18 Grad in manchen Tälern. Morgen sind bei Sonne und einigen dickeren Quellwolken einzelne Schauer und Gewitter zu erwarten, bei maximal 28 bis 32 Grad. Der aus westlichen Richtungen kommende Wind ist schwach bis mäßig unterwegs. In Gewitternähe sind starke bis stürmische Böen möglich.
2: Her. Saarland. Aktuell kommt es aufgrund von Brandereignissen in Belgien und in Nordrhein-Westfalen zu einer größeren Rauchentwicklung mit einer möglichen Geruchsbelästigung. Es besteht keine Gefahr. Schließen Sie alle Fenster und Türen. Bitte wählen Sie den Notruf nur bei einem konkret erkennbaren Brand oder einer akuten Gefahr. Vorsicht bitte im Saarpfalzkreis auf der Umgehungsstraße. Zwischen Kaiserstraße und Kirkelneuhäusel laufen Rehe. Vorsicht bitte im Kreis St. Wendel auf der Landesstraße zwischen Güdesweiler und Namborn gab es einen Wildunfall. Vorsicht Landkreis Merzig-Wadern, Straße zwischen Scheiden und Losheim am See in beiden Richtungen Gefahr durch Personen auf der Fahrbahn. Landkreis Saarlouis auf der B405 zwischen Fraulautern und Saarwellingen halbseitige Sperrung an einer Baustelle bis Donnerstag. A1 Trier-Saarbrücken zwischen Eppelborn und Illingen. In beiden Richtungen Behinderungen wegen Bauarbeiten. Es ist jeweils nur eine Spur frei. Bis Ende Oktober.
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0: Styles und American Girls. Es war wieder ein erfolgreicher Tag für die deutschen Schwimmer und Leichtathleten. Viele Medaillen heute bei der Leichtathletik-EM. Deutschland solide auf dem dritten Platz im Medaillenspiegel weiter. Aber es ist trotzdem noch ein Titel, über den wir nicht berichtet haben. Der hässlichste Hund der Welt ist gekürt worden. Es ist der Mops Ginny Lou. Und das finde nicht ich, das findet die Jury, die Ginny Lou dazu gewählt hat. World's Ugliest Dog heißt der Wettbewerb in den USA. Theresa Seiter ist unsere Reporterin vor diesem Ort hier mir gegenüber direkt.
1: Ja. Ich kann trotzdem gerne beschreiben, wie Ginny Lou aussieht.
0: Bitte.
1: Mops mit schief heraushängender Zunge, Falten und Glubschaugen.
0: Also ein Mops. Aber gut, naja. Schaut ihn euch an, popabend.de. Popabend.de ist unsere Adresse, da haben wir euch Mops Ginny Lou verlinkt.
1: Letztes Jahr hat sie beim Wettbewerb nur den zweiten Platz gemacht. Dieses Jahr hat sie gewonnen.
0: Ja, aber man muss sich ja auch steigern. Ne? Man muss das Trainingslauf sehen. Manchmal ist halt jemand noch hässlicher, aber irgendwann ist man der hässlichste Hund der Welt. Ja. Was gibt's dafür?
1: $5,000 für die Besitzerin.
0: Aha, und damit kauft sie eine Schönheitsoperation oder was?
1: Nein. Weil die Organisation betont, dass es bei der Veranstaltung hässlichster Hund der Welt nicht darum geht, sich über Tiere lustig zu machen, sondern es soll auf Hunde aus dem Tierschutz aufmerksam gemacht werden. Also die Suche nach dem hässlichsten Hund der Welt soll zeigen, dass alle Tiere eine liebenswerte und schöne Seite haben, egal wie sie aussehen.
0: Dann ist der Name der Veranstaltung vielleicht ein bisschen irreführend.
1: Ein bisschen.
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Heaven von Key and the Crow. Hier ist Pop, die Abendshow. Ich finde es ja ein bisschen spät, wenn man im August noch mit dem Versuch eines Sommerhits um die Ecke kommt. Wie Loy und David Puentes gerade mit Golden Summer. Aber gut, zur Not kann man ihn ja nächstes Jahr wieder.

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1: 0 Uhr. Trotz des Brandgeruchs in Teilen des Saarlandes besteht keine Gefahr für die Bevölkerung. Darauf hat Landesbrandinspekteur Timo Meyer hingewiesen. Im Interview mit dem SR riet er jedoch dazu, Fenster und Türen weiter geschlossen zu halten. Die Wetterlage sorgt derzeit dafür, dass Rauchwolken von der deutsch-belgischen Grenze auch ins Saarland ziehen. In dem Großbrandgebiet dort wurden auf belgischer Seite bereits in 2 Ortschaften Evakuierungen eingeleitet. Auf der deutschen Seite hat auch die nordrhein-westfälische Stadt Monschau die Bewohner mehrerer Siedlungen aufgefordert, sich auf Evakuierungen vorzubereiten. In Marokko sind knapp 300 Menschen bei dem Versuch festgenommen worden, in die spanische Exklave Ceuta zu gelangen. Das berichten marokkanische Medien unter Berufung auf Sicherheitskreise. Zuvor hatte es in den sozialen Medien Aufrufe zu einem erneuten massenhaften Grenzübertritt gegeben. Spanien und vor allem Marokko hatten daraufhin ihre Sicherheitsvorkehrungen deutlich verstärkt. Damit wollten die Behörden beider Länder verhindern, dass sich die Ereignisse von Ende Juli wiederholen, als nach verschiedenen Schätzungen bis zu 80.000 Migranten nach Ceuta gelangten. Dabei kamen mindestens 96 Menschen ums Leben. Der erste FC Kaiserslautern hat im ersten Heimspiel der Saison einen Sieg verpasst. Zum Südwestderby war der Karlsruher SC zu Gast. Vom Betzenberg Stefan Kersthold.
2: Die gute Nachricht, auch im zweiten Saisonspiel kassierte der erste FC Kaiserslautern kein Gegentor. Weniger schön, vorne stand nach dem 0:0 in Wolfsburg auch gegen den Karlsruher SC die 0. Die besseren und auch die Mehrzahl an Chancen hatten vor knapp 50.000 Zuschauern die badischen Gäste, die aber immer wieder am glänzend aufgelegten FCK-Keeper Julian Kral scheiterten. Die Offensive der Lauterer als Sturmspitze stand erneut Mergin Berisha in der Startelf. Zu harmlos, nur in den ersten 20 Minuten konnte der FCK für etwas Gefahr sorgen.
1: In der Regionalliga hat der FC Homburg sein erstes Auswärtsspiel der Saison verloren mit 0:3 bei Heilbronn-Freiberg. Bei der Leichtathletik-Europameisterschaft in Birmingham hat Julian Weber Gold im Speerwurf geholt. Der Mainzer schaffte im letzten Versuch 90,40 Meter und landete deutlich vor seinem Teamkollegen Nick Tum. Dritter wurde der Lette Patrick Skylums. Auch die 4x100 Meter Staffel der Männer war erfolgreich und holte Silber hinter dem Team aus Großbritannien und vor Belgien. Und das waren die Nachrichten mit Immanuel Glestzus. 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Das Wetter. Nachts wechselnd bewölkt, vereinzelt Schauer, Tiefstwerte 21 bis 18 Grad. Heute am Sonntag örtlich Schauer und Gewitter, Höchstwerte bis 32 Grad. Die weiteren Aussichten, morgen am Montag ein Sonne-Wolken-Mix, gelegentlich leichte Schauer und dabei nicht mehr ganz so heiß bei maximal 28 Grad. Die Zeit, es ist 0:03 Uhr.
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4: Saarland. Aktuell kommt es aufgrund von Brandereignissen in Belgien und in Nordrhein-Westfalen zu einer größeren Rauchentwicklung mit einer möglichen Geruchsbelästigung. Es besteht keine Gefahr. Schließen Sie alle Fenster und Türen. Bitte wählen Sie den Notruf nur bei einem konkret erkennbaren Brand oder einer akuten Gefahr. Vorsicht, Landkreis Merzig-Wadern. Straße zwischen Scheiden und Losheim am See. In beiden Richtungen Gefahr durch Personen auf der Fahrbahn.
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5: Mit Angela Hilb. Hallo zusammen. Wir rutschen schön zusammen rein in diese laue Sommernacht und bringen euch, wenn ihr mögt, die nächsten 6 Stunden Richtung Sonntag. Jetzt mit ein paar Wachbleib-Vibes von Alle Farben und Shows.
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0: Titel für alle Samstagnacht-Partyhopper. From Disco to Disco hier in der Popnacht. Ab auf die Insel, zurück in die Heimat. Das hieß es diese Woche für Nico Santos. Der hat ein Open-Air-Festival in seiner alten Heimat Mallorca gespielt, wo er ja die ersten 20 Jahre seines Lebens verbracht hat. Für ihn also ein sehr besonderer Gig und da wurden natürlich auch sehr besondere Lieder performt.
1: Lieblingssong von Nico Santos.
2: Eres Perfecta.
3: Eres Perfecta ist der erste Song, den ich jemals auf YouTube hochgeladen habe.
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0: war so schön. Es war magisch. Vielen Dank. Danke, danke, Mallorca.
1: Haken dran, also an den Highlight-Gig für Nico Santos. Mallorca 2026 ist durch. Jetzt laufen für ihn die Vorbereitungen für seine große Arena-Tour ab Ende Oktober. Auftakt ist in Hamburg. Und das hier ist seine neue Single, Why Don't You Stay, hier in der Popnacht.

Hello, hello, hier ist die Popnacht am Sonntag. Und Vorsicht bitte in beiden Richtungen auf der A40 Essen-Duisburg zwischen Essen-Holsterhausen und Essen-Frohnhausen. Es sind Menschen auf der Fahrbahn. Kommt gut durch.

Vorsicht bitte nochmal in beiden Richtungen. Auf der A7 Hamburg-Flensburg zwischen Hamburg-Bahrenfeld und Volkspark. Auch hier Gefahr durch Menschen auf der Fahrbahn. Einen schönen Sonntag zusammen. Hier ist die Popnacht. Schnappatmung um 0.20 Uhr. Denn da ist sie. Die Person, die uns völlig aus dem Konzept bringt. Von oben bis sehr weit unten stimmt emotional plötzlich gar nichts mehr. Und genau diesen Zustand besingt jetzt Charlotte Carré für uns. Hier ist die Lyrics-Übersetzung von The Way We Are.

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0: Ein bisschen Piano und die Stimme von Adele. Da geht's ganz easy in den Sonntag rein. Es ist kurz nach 12:30.
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2: Heute geht es teils bewölkt mit einzelnen Schauern los. Tagsüber scheint längere Zeit die Sonne. Gegen Nachmittag entstehen bei einigen dickeren Quellwolken einzelne Schauer und Gewitter. Die Höchstwerte liegen bei 28 bis 32.

0: 30 Grad. Zu Wochenbeginn herrscht eine meist trockene Mischung aus Sonne und mal mehr, mal weniger Wolken bei 23 bis 28 Grad.
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2: Eine amtliche Gefahreninformation. Wegen aktueller Waldbrände in Rheinland-Pfalz, Nordrhein-Westfalen, im Saarland und Belgien kann es zu Rauch- und Brandgeruch kommen. Es besteht noch keine akute Gefahr. In Monschau, in den Ortsteilen Kalterherberg und Mützenich sollten sich die Anwohner jedoch bereits auf eine mögliche Evakuierung vorbereiten. Bitte den Notruf nur bei einem konkret erkennbaren Brand, einer akuten Gefahr oder einem medizinischen Notfall anrufen. Saarland. Aktuell kommt es aufgrund von Brandereignissen in Belgien und in Nordrhein-Westfalen zu einer größeren Rauchentwicklung mit einer möglichen Geruchsbelästigung. Es besteht keine Gefahr. Schließen Sie alle Fenster und Türen. Bitte wählen Sie den Notruf nur bei einem konkret erkennbaren Brand oder einer akuten Gefahr. A6 Mannheim-Saarbrücken. In Höhe Grumbachtalbrücke in beiden Richtungen Behinderungen durch Brückenarbeiten. Bis Anfang 2028.
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3: Und hier ist die Popnacht auf dem Weg Richtung Sonntag. Jetzt mit Linkin Park und Lost. Und mein Name ist Daniela Hilb. Hallo.
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0: Scheiße.
1: Julia Michaels hier in der Popnacht um kurz nach 12:30.
2: Was nachts ihr denn da?
1: Ja, was lasst euch denn heute mit uns durch die Nacht rudeln? Was hält euch wach? Hoffentlich irgendwas Schönes. Es sind ja gerade wahnsinnig viele Sommerveranstaltungen, Open-Air-Events, Stadtfeste, Konzerte. Oder hat es euch vielleicht auch einfach auf den Nachtschichtdienstplan verschlagen? Vielleicht auch außer der Reihe? Musst ihr einspringen? Sagt gerne mal kurz Bescheid an der 07221 2011. Wer heute wo in Deutschland mit was genau durch die Nacht trudelt?
3: Kai aus dem Thüringer Wald. Es riecht nach Regenluft bei uns. Wir haben hier auf dem Nachbarberg einen Rave, so wie in Berlin. Der war ja auch super hier, Rave the Planet. Vielleicht könnt ihr ja mal ein bisschen Techno-Musik spielen in der Popnacht. Muss eine super Veranstaltung gewesen sein. Ich habe mir das live ein bisschen im Fernsehen angeguckt, beim RBB. War super klasse und mitgetanzt zu Hause.
1: Also, wir haben Martin Garrix in der Show. Das ist auf jeden Fall ein bisschen Rave the Planet-like. Zusammen mit Ed Sheeran fängt das Ganze softer an. Aber dann geht's doch noch ein bisschen ab bei Repeated gleich.

0: Michael Schulte burnt sich mit uns durch die Popnacht am Sonntag kurz vor eins und gleich noch die Toten Hosen. Und die waren diese Woche in Love mit einer ganz besonderen Stadt. Bremen. Zum 20. Mal hier haben sie jetzt gepostet. Diese Stadt wird für uns wirklich immer eine ganz besondere bleiben. Hier hat mit den Hosen nämlich alles angefangen. Im April 1982 spielten wir im Schlachthof unser allererstes Konzert überhaupt. Nur einen Steinwurf von unserem heutigen Konzertgelände an der Bürgerweide entfernt. 44 Jahre später waren wir jetzt wieder da und haben einen herrlichen Sommerabend erlebt. Danke Bremen, ihr wart ganz am Anfang dabei und habt deshalb bis heute einen festen Platz in unserem Herzen. Ja, nur nach vorne heißt der aktuelle Hosen-Hit hier jetzt in der Popnacht. Manchmal muss man aber auch zurückschauen auf die ganz besonderen Herzensstädte, wie eben in diesem Fall Bremen.
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1: Um 1 Uhr mit Heike Lüttich. Bei dem Waldbrand in der Nähe von Hürtgenwald in der Eifel entspannt sich die Lage etwas. Die Bewohner des Dürener Ortsteils Gai dürfen in ihre Häuser zurück. Im nur 20 Kilometer entfernten Monschau wird es dagegen kritisch. Aus der Nachrichtenredaktion Moritz Kleis.
2: Die Stadt liegt nahe an der Grenze zu Belgien. Dort breitet sich ein weiterer Brand im Naturschutzgebiet Hohenfenn immer weiter aus. Die Behörden haben die Einwohner von Monschau gebeten, sich auf eine Evakuierung vorzubereiten. Es handele sich dabei um eine reine Vorsichtsmaßnahme. Es würden aber auch Notunterkünfte vorbereitet. In dem belgischen Moor brennt inzwischen eine Fläche von 27 Quadratkilometern. Noch am Samstagmorgen waren es 7 Quadratkilometer gewesen.
1: Im Südwesten von Kolumbien hat die Armee ein Drogenlabor ausgehoben und mehr als 1,8 Tonnen Kokain sichergestellt. Das teilte der neue Präsident de la Espriella auf der Plattform X mit. Er geht davon aus, dass das Labor von den Rebellen der linksgerichteten Nationalen Befreiungsarmee ELN betrieben wurde. Die ELN bestreitet allerdings, mit Kokainlabors oder Drogenhandel zu tun zu haben. Bei der Leichtathletik-EM in Birmingham hat das deutsche Team jetzt 15 Medaillen gewonnen. Zuletzt gab es Gold und Silber im Speerwurf und Silber für die 4x100-Meter-Staffel der Herren. Bei der Europameisterschaft der Schwimmer in Paris gab es gestern ebenfalls 3 Medaillen. Lukas Mertens gewann Silber mit der Mixed-Staffel über 200 Meter Freistil. Gold holte Johannes Liebmann mit einem neuen Weltrekord über 1500 Meter Freistil. Im selben Rennen gewann Oliver Klemet Bronze. In Zagreb hat außerdem Helen Kevrich bei der Turn-Europameisterschaft Gold am Stufenbarren geholt. Silber ging an Carina Schönmeier am Sprung. Bei der Reitweltmeisterschaft in Aachen hat die deutsche Rekord-Olympiasiegerin Isabel Werth in der Kür den 3. Platz belegt. Beim Grand Prix Special vorgestern hatte es nicht für eine Medaille gereicht. Aus Aachen Jörg Tegelhütter.
3: Die Messlatte für Gold war schlichtweg zu hoch, selbst für die erfolgreichste Reiterin der Welt. Werth kämpfte, riskierte wie üblich mit ihrer Stute Wendy alles und holte am Ende einer fantastischen Konkurrenz Bronze mit 88,65%. Fabelhafte 91,9% hatte zuvor Weltmeisterin Charlotte Fry aus Großbritannien mit ihrem Rapphengst Glamourdale vorgelegt. Unschlagbar. Fry gewann damit Doppelgold nach ihrem Sieg im Grand Prix Special. Silber ging erneut an Katrin Laudrup-Dufour aus Dänemark, vor eben Isabel Werth.
1: Das Wetter für Deutschland. In der Nacht meist locker oder wechselnd bewölkt, meist trocken bei 21 bis 10 Grad. Tagsüber dann im Norden Sonne und Wolken im Wechsel, in der Mitte und im Süden wolkig und schwül. Schon am Vormittag erste Schauer und Gewitter, später auch Starkregen, Hagel und Sturmböen. 20 bis 32 Grad.
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5: Eine amtliche Gefahreninformation. Wegen aktueller Waldbrände in Rheinland-Pfalz, Nordrhein-Westfalen, im Saarland und Belgien kann es zu Rauch- und Brandgeruch kommen. Es besteht noch keine akute Gefahr. In Monschau, in den Ortsteilen Kalterherberg und Mützenich sollten sich die Anwohner jedoch bereits auf eine mögliche Evakuierung vorbereiten. Bitte den Notruf nur bei einem konkret erkennbaren Brand, einer akuten Gefahr oder einem medizinischen Notfall anrufen. Saarland. Aktuell kommt es aufgrund eines Brandereignisses in Belgien und in Nordrhein-Westfalen zu einer größeren Rauchentwicklung mit einer möglichen Geruchsbelästigung. Es besteht keine Gefahr. Schließen Sie alle Fenster und Türen. Bitte wählen Sie den Notruf nur bei einem konkret erkennbaren Brand oder einer akuten Gefahr. A6 Mannheim-Saarbrücken. In Höhe Grumbachtalbrücke in beiden Richtungen Behinderungen durch Brückenarbeiten. Bis Anfang 2028.
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6: Mit Daniela Hilp, hi und eine schöne Nacht zusammen. Egal, wo wir euch gerade erwischen, in Deutschland oder irgendwo anders auf der Welt, unter einer Palme am Pool liegend, winkt gerne mal ganz kurz bei uns im Studio vorbei, wo ihr euch gerade so rumtreibt, um kurz nach 1, zumindest hier deutscher Zeit. Erreichbar sind wir in den nächsten 5 Stunden an der 0721 2011, unserer Studio-Hotline, bis in den Morgen rein.
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0: Charakterstar und für alle Tanzmäuse an diesem frühen Sonntag, The Dead Dance.
1: Was nachts ihr denn da?
0: Ja, das ist die Frage. Um 1:15, was nachts ihr denn gerade so? Seid ihr auch eher so im Tanzmodus unterwegs oder vielleicht irgendwo am Chillen? 0722 1 20 11, Hotline direkt zu uns ins Studio für eure WhatsApp-Signal oder auch Sprachnachrichten anrufen könnt ihr auch. Klaus aus Göttingen hat's gemacht. Wo erwischen wir dich denn gerade?
2: In meiner Oase im Garten.
0: Ach, und wie viel Grad hat's bei euch denn noch? Bestimmt so um die 20, oder? Ist richtig schön heute?
2: 23 Grad, 24 Grad, hinter der Windschutzscheibe 38 Grad.
0: Ach ja, da sitzt man gern draußen, oder?
2: Ich bin Busfahrer im öffentlichen Dienst.
0: Gerade wollte ich fragen, was du so arbeitest und hattest eine Spätschicht quasi heute.
2: Genau, so 16 bis 0 Uhr 6 und da machst du Abrechnungen und Fahrpläne und so weiter und dann hast du gegen 12:30 Feierabend. Und dann bin ich in meine Oase gefahren.
0: Das ist doch schön. Was machst du da jetzt noch? Und wie viel Energie hast du denn noch?
2: Ich denke, ich muss noch ein bisschen runterkommen. Ich plane noch ein bisschen für morgen. Morgen habe ich auch wieder Spätschicht.
0: Das heißt, jetzt noch so ein kleines nächtliches Betthupferl, ein Drink oder sowas?
2: Ja, ich habe Eiswürfel im Glas, ganz klar. Und ich trinke Danik Hebrut, Schorle. Das kühlt schön. Ich werde euch noch ein bisschen genießen und dann werde ich einschlummern.
0: Ja, und vorher noch zur Grapefruit-Schorle eine Runde Ray Dalton. Neues Ding heißt Go That High hier in der Popnacht am Sonntag.

Modus in den Sonntag rein, hier in der Popnacht. Und Vorsicht bitte auf der A3 Köln-Frankfurt zwischen Kelsterbach und Frankfurter Kreuz. Hier steht ein defektes Fahrzeug. Und dann haben wir noch eine ungesicherte Unfallstelle, eine neue auf der A30 Osnabrück Richtung Rheine zwischen Ibbenbüren West und Hörstel. Bitte aufpassen.

0: Durchbruchshit damals für die No Angels, Daylight in Your Eyes um 13:30.
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4: Heute geht es teils bewölkt mit einzelnen Schauern los. Tagsüber scheint längere Zeit die Sonne. Gegen Nachmittag entstehen bei einigen dickeren Quellwolken einzelne Schauer und Gewitter. Die Höchstwerte liegen bei 28 bis 32 Grad. Damit ist es im Vergleich zu den Vortagen um einiges kühler. Der aus westlichen Richtungen kommende Wind ist schwach bis mäßig unterwegs. In Gewitternähe sind starke bis stürmische Böen möglich. Zu Wochenbeginn herrscht eine meist trockene Mischung aus Sonne und mal mehr, mal weniger Wolken bei 23 bis 28 Grad.
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5: Eine amtliche Gefahreninformation. Wegen aktueller Waldbrände in Rheinland-Pfalz, Nordrhein-Westfalen, im Saarland und Belgien kann es zu Rauch- und Brandgeruch kommen. Es besteht noch keine akute Gefahr. In Monschau, in den Ortsteilen Kalterherberg und Mützenich sollten sich die Anwohner jedoch bereits auf eine mögliche Evakuierung vorbereiten. Bitte den Notruf nur bei einem konkret erkennbaren Brand, einer akuten Gefahr oder einem medizinischen Notfall anrufen. Saarland. Aktuell kommt es aufgrund eines Brandereignisses in Belgien und in Nordrhein-Westfalen zu einer größeren Rauchentwicklung mit einer möglichen Geruchsbelästigung. Es besteht keine Gefahr. Schließen Sie alle Fenster und Türen. Bitte wählen Sie den Notruf nur bei einem konkret erkennbaren Brand oder einer akuten Gefahr. A1 Trier-Saarbrücken zwischen Eppelborn und Illingen. In beiden Richtungen Behinderungen wegen Bauarbeiten. Es ist jeweils nur eine Spur frei. Bis Ende Oktober.
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0: Hallo zusammen, hier ist die Popnacht am Sonntag kurz nach 13:30. Jetzt mit Benson Boone. Mein Name ist Daniela Hilb.
6: Vor-

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2: So, und da müssen wir kurz dazwischen gehen für einen Falschfahrer. Vorsicht, der ist unterwegs auf der A4 Kirchheimer Dreieck Erfurt zwischen Wommen und Herleshausen. Bitte äußerst rechts fahren, nicht überholen. Ein Falschfahrer gerade auf der A4 Kirchheimer Dreieck Erfurt zwischen Wommen und Herleshausen. Bitte Vorsicht in beiden Richtungen. Ein Falschfahrer.

0: Beats von Topic und die Stimme von Becky G hier in der Popnacht.
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0: Kurz nach 2 am frühen Sonntag und zu Sorry Papi ordentlich rumsporteln. Das macht gerade Michael Eisner aus Stuttgart eigentlich, momentan in Shanghai beheimatet. Hey, liebes Popnacht-Team, ich höre euch wirklich jeden Morgen hier beim Frühsport und freue mich über eure gute Mucke. Ja, die dich hoffentlich richtig antreibt noch ein bisschen. Michael, Grüße nach Shanghai. Und einen tollen Sommerpool in Toronto schickt uns Marc Ratzel ins Studio an die 07221 2011. Schönes Bild mit Hängematte. Kann man es auch aushalten. Einen schönen Tag in Kanada, lieber Marc. Nicht ganz so weit weg ist Moritz. Der kommt aus der Nähe von Koblenz. Und du bzw. ihr treibt was gerade, Moritz?
2: Wir sind gerade bei uns im Garten, also bei mir im Garten, spielen ein bisschen Karten. Wir sitzen zu 5 hier.
0: Männerrunde, Karten spielen. Was steht auf dem Plan heute? Mau Mau oder?
3: Es ist Durak, nennt sich das Spiel. Ich kannte es bis eben auch noch nicht. Aber man regt sich auf jeden Fall sehr schnell auf, denn es ist... Ja, man hat auf einmal mehr Karten auf der Hand, als man eigentlich möchte.
0: Vor allem als Beginner wahrscheinlich, ne? Das ist gleich mal abgezockt.
3: Richtig, genau. Genau das ist nämlich das Thema. Es endet sehr schnell, sehr schlecht. Naja.
0: Habt ihr alle noch ein bisschen Atem für den sehr späten Samstag, schon sehr frühen Sonntag, wie auch immer man das sehen möchte? Ihr habt ja noch nicht geschlafen oder müsst ihr für morgen früh raus?
3: Nee, wir können alle ausschlafen, haben Luft. Sitzen ist schon so ein bisschen, also Luft ist noch da. Es hat sogar mal wieder geregnet.
0: Magst du noch einen Tipp abgeben, wer als Sieger aus dieser Nacht rausgeht? Hast du schon eine Ahnung?
3: Boah, ich bin es auf jeden Fall nicht. Ich schätze auf jeden Fall auf den Jonas, da er das Spiel sehr, sehr gut kann. Und ich bin mir da sehr sicher, dass er das schafft.
0: Grüße an Jonas, vielleicht kann er dich ja so in einem ruhigen Moment mal kurz zur Seite nehmen, einen kleinen Crashkurs geben. Wie heißt es nochmal?
3: Durak.
0: Im Durak, genau. So.
3: Ja, ich werde das auf jeden Fall mal ansprechen. Ich brauche da noch ein bisschen mehr Übung.
0: Okay, cool. Magst du noch einen Gruß in die Runde verschicken?
3: Ich grüße hier die Jungs, Niklas, Philipp und Jonas. Wünsche allen Hörern eine entspannte Nacht. Kommt gut an eurem Ziel, wenn ihr unterwegs seid. Und gute Nacht und einen schönen Sonntag euch.
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Red Hot Chili Peppers in der Popnacht. Und hier kommt nochmal ein kurzes Update aus unserem Verkehrszentrum. Vorsicht bitte in beiden Richtungen auf der A61 Koblenz-Mönchengladbach zwischen Dreieck Bad Neuenahr, Ahrweiler und Kreuz Meckenheim. Hier Menschen auf der Fahrbahn genauso wie auf der B4 und B455 Oberursel-Königstein zwischen der A661 B456 Oberursel-Nord und Oberursel-Hohmark-Feldberg. Aufpassen! 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

Goodbye oder auch Hello hier in der Popnacht um kurz vor zwei, gleich noch Vella aus Kalifornien. Für sie war die Karrieremarschrichtung, muss man sagen, schon sehr früh sehr klar. Das zeigt ein aktueller Insta-Clip von ihr. Da ist sie mit ihrem Papa zu sehen, der am Piano sitzt und sie nebendran, 7 Jahre gerade mal alt und diesen Welthit hier singend.

Adele. Ein ganz großes Vorbild für die kleine Bella. War schon ganz ordentlich. Das ist ihre Stimme mit 7 Jahren. Und so klingt Bella heute. Einer ihrer ersten großen Hits, All My Love, jetzt in der Popnacht.

Wella hier in der Popnacht. Und vor sich bitte noch hier Aktuelles aus unserem Verkehrszentrum für die A5 Karlsruhe Richtung Frankfurt zwischen Kronau und Kreuzwaldorf. Da haben wir aktuell eine neue ungesicherte Unfallstelle.

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1: Um 2 Uhr mit Heike Lüttich. In dem Hochmoor Hohesfenn im Grenzgebiet zwischen Belgien und Deutschland breitet sich das Feuer immer weiter aus. Die Feuerfront sei nur noch etwa 3 Kilometer von der deutschen Grenze entfernt, schreibt die Nachrichtenagentur dpa. Für das Dorf Küchelscheid auf der belgischen Seite haben die Behörden bereits die Evakuierung angeordnet. Auf der deutschen Seite bereitet sich die Stadt Monschau in NRW darauf vor, Einwohner in Sicherheit zu bringen. Arndt Lorenz.
2: Das Lagezentrum der Städteregion Aachen ist in ständigem Austausch mit den Krisenstäben in Belgien. Dort mussten wegen des Brandes schon einige hundert Menschen ihre Wohnungen und Häuser verlassen. Vorsorglich warnt deshalb die Stadt Monschau etwa 4000 Einwohner mehrerer Ortsteile vor. Nach Behördenangaben lässt sich durch die Ausbreitung des Waldbrandes im Hohen Fenn ein Übergreifen auf Teile von Monschau nicht vollständig ausschließen. Auch die Einrichtung von Notunterkünften ist geplant.
1: Der Iran fordert die Freilassung von 3 Kampfpiloten, die bei einem Angriff auf einen US-Stützpunkt in Katar im März gefangen genommen worden sein sollen. In einem Brief an das Rote Kreuz beklagte ein iranischer General, den Piloten sei bisher auch nicht erlaubt worden, mit ihren Familien oder iranischen Behörden Kontakt aufzunehmen. Die katarische Regierung bestreitet die Festnahme. Ein Sprecher des Außenministeriums in Doha äußerte sich auf X überrascht über diese, Zitat, irreführenden Aussagen aus Teheran. In Deutschland sind aktuell noch mehr als 160.000 Ausbildungsstellen nicht besetzt. Das ist mehr als ein Drittel aller Lehrstellen in diesem Jahr. Die Chefin der Bundesagentur für Arbeit, Nahles, sagte im Deutschlandfunk, auch wenn das Ausbildungsjahr teilweise schon im August begonnen habe, sei in der Nachvermittlung noch etwas möglich. Die Fußballerinnen des FC Bayern München haben zum 3. Mal den Supercup gewonnen. In Ingolstadt besiegten sie am Abend den VfL Wolfsburg mit 3:0 und feiern damit vor dem Start in die neue Saison den 7. deutschen Titel in Folge. Aus München, Erich Wartusch.
3: Der Supercup hat noch nie andere Siegerinnen gesehen als die Frauen des FC Bayern. Auch die 3. Auflage gewinnen die Münchnerinnen mit 3:0 gegen Wolfsburg. Das Ergebnis vielleicht etwas zu hoch, denn in der ersten halben Stunde war der VfL das bessere Team, während der Meister und Pokalsieger keine einzige Torchance kreieren konnte. Wolfsburg hatte Chancen, muss aber letztlich die Cleverness und die Dominanz der Münchnerinnen auch zu Beginn der neuen Saison anerkennen.
1: Das Wetter für Deutschland. In der Nacht meist locker oder wechselnd bewölkt, in der Mitte einzelne Schauer oder Gewitter, sonst trocken, bei 21 bis 10 Grad. Tagsüber im Norden Sonne und Wolken im Wechsel, in der Mitte und im Süden wolkig und schwül. Schon am Vormittag erste Schauer und Gewitter, später auch mit Starkregen, Hagel und Sturmböen, maximal 20 bis 32 Grad. Die Zeit 2:03 Uhr.
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